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1: Am Mikrofon Sebastian Rosenauer. Es ist 3 Uhr. Die Sommerferien gehen in die Zielgerade. In einer Woche heißt es dann in Wien, Niederösterreich und im Burgenland wieder back to school. Und das bedeutet für viele Familien auch extra Ausgaben. Nina Lehmann berichtet.
2: 181 Euro werden im Schnitt für den Schulstart ausgegeben. Das sind um 55 Euro mehr als im Vorjahr, so der Handelsverband. Am häufigsten werden Schreibwaren wie Stifte oder Füllfedern gekauft. Dahinter folgen Kleidung und Schuhe sowie Hefte und Schultaschen. Außerdem noch Bücher, Laptops, Tablets oder Taschenrechner. 30% der Befragten planen Geldgeschenke oder den Kauf von Süßigkeiten. Am liebsten wird übrigens im stationären Papier-, Schreibwaren- und Buchhandel eingekauft. Ausländische Online-Shops folgen vor Discountern und Supermärkten. Insgesamt erhofft sich der Einzelhandel durch den Schulbeginn einen Mehrumsatz von rund 350 Millionen Euro.
1: Und für die, die nur noch eine Woche Ferien haben, heißt es jetzt noch einmal baden gehen. Was einigen vielleicht unangenehm aufgefallen ist, die heuer oft schwimmen waren, ist, dass es besonders viele Bremsen gibt. Und das liegt an den vergleichsweise hohen Niederschlägen im Vorjahr. Tobias Mayer berichtet.
3: Vor allem die Regenbremse, die häufigste Bremsenart in Europa, komme derzeit in ganz Österreich vermehrt vor, sagt der Parasitologe Hans-Peter Führer von der Veterinärmedizinischen Universität Wien.
4: Das geht von Niederösterreich bis Tirol.
3: Verantwortlich dafür seien die Niederschläge, die im vergangenen Sommer gefallen sind.
4: Das hat damit zu tun, dass die Bremse die Eier im Schlamm legt, die Larve sich auch darin entwickelt. Und letztes Jahr war ein sehr feuchtes Jahr. Und einige Bremsenarten haben eine Entwicklung, die circa ein Jahr dauert. Und eine solche Bremsenart ist heuer vermehrt geschlüpft und sticht derzeit Mensch und Tier.
3: Bremsenstiche sind zwar schmerzhaft in der Regel, aber ungefährlich. Eine Ausnahme stellen Allergiker dar. Sie sollten vermehrt auf Schutzkleidung achten bzw. bei schweren Allergien ein Notfallset mitführen.
1: Im Ärmelkanal zwischen Frankreich und Großbritannien ist die Suche nach zwei gekenterten Fischern vorerst ausgesetzt worden. Die fünfköpfige Besatzung des französischen Fischkutters war am Samstag in Seenot geraten und gekentert. Drei Fischer konnten von einem anderen Boot gerettet werden. Zwei Fischer werden weiterhin vermisst. Und die Wetteraussichten hat jetzt Thomas Wostal.
5: Die neue Woche beginnt warm, aber wechselhaft. Denn heute am Montag überquert eine Regenfront Österreich und die Sonne zeigt sich nur zeitweise. In der Früh und am Vormittag kann es vor allem im Westen und im Norden regnen, zum Mittag dann für einige Zeit auch im Osten. Am Nachmittag ziehen die Regenwolken in den Süden und bringen hier stellenweise auch Gewitter. Es wird windig heute und die Temperaturen erreichen meist 22 bis 28 Grad. Bis zu 31 Grad gibt es im Gebiet von Unterkärnten über die südliche Steiermark bis zum Südburgenland.
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1: Im Studio Sebastian Rosenauer, es ist 4 Uhr. Am Attersee soll heute die Bergung des abgestürzten Kleinflugzeugs fortgesetzt werden. Nach einigen abgebrochenen Versuchen sollen jetzt Spezialtaucher helfen, das Wrack zu heben. Aus Oberösterreich berichtet Doris Fischer-Stadler.
2: Bisher waren bei den Bergungsversuchen in 163 Metern Tiefe Tauchroboter im Einsatz. Das hat nicht geklappt und es besteht auch die Gefahr, dass das Wrack beim Bergungsversuch auseinanderbricht. Heute sollen nun Spezialtaucher versuchen, die Leinen an dem Flugzeug anzubringen. Geplant ist, das Wrack zuerst auf 40 Meter anzuheben und dann mit Hebeballons an die Oberfläche zu bringen. In der Maschine befinden sich noch immer die Leichen des 24-jährigen Fluglehrers und seiner 19-jährigen Flugschülerin. Die beiden sind am Mittwoch mit dem kleinen Flugzeug von Salzburg kommend bei einem Übungsflug in den See gestürzt.
1: Nach dem tödlichen Schusswaffenangriff bei einer Rave-Party im Schweizer Aarau läuft die internationale Großfahndung. Die Polizei hat am Tatort zwei unterschiedliche Patronenhülsen gefunden. Es könnte sich also um mehrere Täter handeln oder um einen Schützen mit mehreren Waffen. Die Hintergründe der Tat, bei der gestern früh eine 22-Jährige getötet worden ist, sind nach wie vor unklar. Und Führungswechsel bei der teilstaatlichen OMV. Nach 5 Jahren an der Spitze wird Alfred Stern morgen abgelöst. Der Öl-, Gas- und Chemiekonzern wird dann erstmals von einer Frau geleitet. Die gebürtige Irin Emma Delaney war 30 Jahre lang beim britischen Mineralölkonzern BP. Jetzt soll sie die OMV in die Zukunft führen. Maria Kern berichtet.
3: Das Öl- und Gasgeschäft ist immer noch der größte Gewinnbringer für die OMV. Aber wie kann der Konzern, der zu einem knappen Drittel dem Staat gehört, langfristig Dividenden liefern? Immerhin soll sich die OMV auf lange Sicht von Öl und Gas verabschieden. Diese Frage soll nun die neue OMV-Chefin Emma Delaney beantworten. Anlegervertreter Florian Beckermann ortet einige neue Geschäftsfelder, etwa Erdwärme fürs Heizen.
4: Alle kennen das Projekt hier in der Nähe von Wien mit der Geothermieerforschung. Es gibt große Projekte für die Erzeugung von Wasserstoff, um auch andere Energieträger für die Industrie bereitzustellen.
3: Ob diese Projekte langfristig Gewinne sichern können, bleibt abzuwarten. Fix ist jedenfalls eines: Mit der Irin Emma Delaney sitzt an der Spitze der OMV nun erstmals eine Frau.
1: Und die Wetteraussichten hat jetzt Thomas Wostal.
5: Heute am Montag zeigt sich die Sonne nur zeitweise, denn im Laufe des Tages überquert von Deutschland her eine Regenfront Österreich. In der Früh und am Vormittag kann es vor allem im Westen und im Norden regnen, zum Mittag auch im Osten. Und am Nachmittag ziehen die Regenwolken in den Süden und bringen hier stellenweise auch Gewitter. Es wird windig heute und die Temperaturen erreichen 22 bis 28 Grad, bis zu 31 im Gebiet von Unterkärnten über die südliche Steiermark bis zum Südburgenland. Ähnlich sommerliche Temperaturen dann auch am Dienstag.
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1: Am Mikrofon Martina Kofler, guten Morgen. Die USA haben erstmals seit Ende Juli wieder Ziele im Iran beschossen. Laut US-Armee wurden iranische Stellungen auf einer Insel mitten in der Straße von Hormuz angegriffen, wie Sebastian Rosenauer berichtet.
2: Die Insel Larak liegt genau zwischen dem Iran und dem Oman in der Meerenge von Hormuz. Dort hat die US-Armee zwei Raketenstellungen der iranischen Revolutionsgarden bombardiert, weil sie versucht haben sollen, neue Seeminen in der Meerenge zu legen. Der Iran bestätigt die Angriffe und spricht von mehreren Toten, darunter auch Zivilisten. Im Gegenzug hat der Iran US-Stützpunkte in Jordanien angegriffen. Größere Schäden oder Opfer dürfte es aber nicht geben. Die jordanische Armee hat laut eigenen Angaben die meisten Raketen abgefangen. Es ist das erste Wiederaufflammen der bewaffneten Kämpfe seit rund einem Monat. Am Verhandlungstisch ist ja zuletzt nichts mehr weitergegangen und auch der angekündigte Wirtschaftskrieg gegen den Iran hat das Regime bisher nicht in die Knie gezwungen.
1: Nach dem Fährunglück vor Zypern mit mindestens 8 Toten gibt es schwere Vorwürfe gegen die Besatzung des Schiffes. Der Kapitän soll laut Zeugen von Bord geflüchtet sein. Einige der rund 260 Passagiere berichteten außerdem von verschlossenen Türen und Fluchtwegen auf der Fähre. Der Kapitän und 7 Crewmitglieder wurden festgenommen. Für Islands Regierungschefin Kristrún Frostadóttir ist die Absage an die EU beim Referendum vom Wochenende kein Rückschlag, sondern ein Sieg für die Demokratie, wie sie sagt. Frostadóttir hatte zuvor für die Wiederaufnahme der EU-Gespräche geworben. 52,8% der Isländerinnen und Isländer sprachen sich bei dem Referendum gegen neue Gespräche mit Brüssel aus, 47,2% dafür. Das US-Finanzministerium hat mehreren Journalisten die Akkreditierung für das heute beginnende Treffen der G20-Finanzminister in Asheville in North Carolina verweigert. Unter ihnen Reporter der New York Times und des Wall Street Journals. Die New York Times spricht von einem weiteren beunruhigenden Versuch der Trump-Regierung, unabhängigen Journalismus zu untergraben. Nach einer plötzlichen Sturzflug im Grand Canyon im Westen der USA werden noch 15 Menschen vermisst. Laut Nationalparkverwaltung mussten Dutzende Menschen in Sicherheit gebracht werden. Verletzt wurde offenbar niemand. Das waren die Nachrichten mit Martina Kofler. Und jetzt zum Wetter.
3: Ein größtenteils sehr heißer August geht allmählich zu Ende und der September startet ebenfalls überdurchschnittlich warm. Durchschnittliche Höchsttemperaturen wären Anfang September zum Beispiel in den Landeshauptstädten so bei etwa 23 Grad. In der kommenden Woche wird es aber deutlich wärmer. Zum Wochenende hin könnte es sogar wieder verbreitet um die 30 Grad geben. Zum heutigen Montag, da zeigt sich nur zeitweise die Sonne, denn im Laufe des Tages überquert von Deutschland her eine Regenfront Österreich. In der Früh und am Vormittag kann es vor allem im Westen und im Norden regnen, zum Mittag auch im Osten. Am Nachmittag ziehen die Regenwolken dann weiter in den Süden und bringen hier auch stellenweise Gewitter. Es wird windig heute und die Temperaturen erreichen meist 22 bis 28 Grad. Bis zu 31 Grad sind stellenweise im Gebiet von Unterkärnten über die südliche Steiermark bis zum Südburgenland zu erwarten. Ähnlich sommerliche Temperaturen dann auch am Dienstag und oft sonnig. Am Nachmittag entstehen dann im Bergland stellenweise Regenschauer oder Gewitter. So viel zum Wetter mit Thomas Bostal.
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1: Der Sommer ist zu Ende, der Herbst liegt schon spürbar in der Luft. Auf diesen Wandel der Jahreszeiten geht Gerti Rohrmoser in den kommenden Tagen in ihrem Morgengedanken ein. Sie ist die Vorsitzende der Evangelischen Frauenarbeit in Österreich.
2: Der Sommer und die für viele damit verbundene Urlaubszeit schenkt uns Leichtigkeit. Wir dürfen den Tag ohne Plan beginnen, in einer Wiese liegen und den Wolken bei ihrer Wanderung über den Himmel zuschauen, uns einfach einmal treiben lassen. Es zeigt sich, dass Müßiggang nicht immer Laster im Gepäck hat, sondern manchmal auch das Hirn frei macht für gute Ideen. Alles wirkt heller, freundlicher und die Sorgen schrumpfen auf ein Mindestmaß. Wenn der Herbst kommt und uns neue Geschäftigkeit bringt, Termine und Arbeitsalltag wieder im Vordergrund stehen und die Eile unseren Takt bestimmt, vergessen wir schnell, wie leicht der Sommer sich angefühlt hat. Dabei könnten wir gerade dann ein wenig von der sommerlichen Leichtigkeit brauchen. Wir müssen nicht immer alles verkomplizieren, sondern dürfen auch einmal 5 Grade sein lassen. Wenn die Tage nass und kalt werden, kann Leichtigkeit wie ein innerer Anker funktionieren und als Gegenmittel gegen den Herbstblues. Sie erinnert uns daran, wir dürfen leichter leben, als wir glauben.
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1: Mit Martina Kofler im Studio. Guten Morgen. Die Mehrheit der Isländer will nicht in die EU. Knapp 53% haben beim Referendum am Wochenende gegen eine Wiederaufnahme der Beitrittsverhandlungen gestimmt. Die Reaktionen in der Bevölkerung fallen nach einem aufgeheizten Wahlkampf unterschiedlich aus. Aus Reykjavik berichtet Eva Böcksteiner.
2: Das Referendum ist vorbei, die Aufarbeitung aber noch lange nicht. Ich bin extrem enttäuscht, so Gyrre Gestadottir. Ich hätte so gerne gehabt, dass wir die Verhandlungen mit der EU ausprobieren können. Ich bin glücklich über den Ausgang, so Sigurdur Ingimarsson, aber nicht glücklich, wie es unser Land gespalten hat. Dass der zuletzt raue Ton des Wahlkampfes nachhaltig negative Folgen hat, glaubt Vilborg Guðjónsdóttir von der Universität Island nicht. Ich vertraue darauf, dass alles bald wieder normal wird und wir uns auf andere Herausforderungen konzentrieren können. Und davon gibt es in Island so einige, von hohen Kreditzinsen bis zu teuren Lebensmitteln.
1: Die US-Armee hat erstmals seit Wochen wieder Ziele im Iran bombardiert, und zwar zwei Raketenstellungen auf der Insel Larak mitten in der Straße von Hormuz. Iranische Soldaten hätten hier versucht, neue Seeminen zu positionieren, heißt es aus Washington. Der Iran bestätigt den Angriff und spricht von mehreren Toten. Im Gegenzug hat Teheran US-Stützpunkte in Jordanien angegriffen. Nach dem Schusswaffenangriff bei einer Rave-Party im Schweizer Aarau mit einer Toten und 5 zum Teil schwer Verletzten läuft eine internationale Großfahndung. Die Polizei hat am Tatort 2 unterschiedliche Patronenhülsen gefunden. Unklar ist demnach, ob es ein oder mehrere Täter waren. Das Datum für das Begräbnis des am Freitag verstorbenen norwegischen Königs Harald steht fest. Er wird am 9. September in Oslo beigesetzt. Morgen wird sein Sarg in der Schlosskapelle aufgebahrt, damit die Bevölkerung Abschied nehmen kann. Und in der Fußball-Bundesliga sind in der 4. Runde am Wochenende 21 Tore gefallen. Und Rapid ist mit einem 3:1-Sieg gegen Vizemeister Sturm Graz erstmals seit 11 Monaten wieder Tabellenführer. Martin Lang.
3: 4 Spiele, 4 Siege zum Liga-Auftakt hat Rapid erstmals seit 11 Jahren geschafft. Aber Trainer Johannes Hofdorp will das nicht überbewerten. Wir haben ein Team, wo jeder für den anderen kämpft. Aber ich warte ab, ob nach dem Winter auch noch die Sonne scheint. Hinter Rapid und LASK ist Salzburg mit 2 Punkten Abstand. Und Sturm hat als 4. 4 Punkte Rückstand zur Spitze mit der ersten Liga-Niederlage seit 6,5 Monaten. Trainer Fabio Ingolic.
4: Deswegen wissen wir, um was es geht. Es geht darum, richtig konsequent wieder zu sein in der Umsetzung. Das muss natürlich ein Riesen-Learning sein und ein Riesenantrieb.
3: Am Tabellenende ist die Wiener Austria nach einem 1:4 Debakel in Salzburg.
1: Das waren die Nachrichten mit Martina Kofler.
5: Und hier ist das Wetter mit Claudia Schneider.
6: Also heute in der Früh brauchen wir dann doch ab und zu mal den Regenschirm. Es zieht eine schwache Front durch und die bringt Gewitter und Regenschauer in der Früh und am Vormittag vor allem im Flachgau und im Tänengau oder auch im Loferer Becken. Und so nach und nach wird sich dann heute aber zeitweise die Sonne durchsetzen. Dazwischen kommt sie mal überall heraus bei 21 bis 25 Grad, aber es ist in Summe einfach ein wechselhafter Tag. Und morgen wird es auch freundliche Mischung sein aus Sonnenschein, ein paar Wolken und einzelnen gewittrigen Schauern. In der Stadt Salzburg hat es jetzt 19 Grad, in Tamsweg sind es 10 und in Zell am See 14 Grad.
5: 3 Minuten nach 6 am Montag, jetzt schauen wir auf die Straßen.
6: Gute Fahrt, es sind uns keine Störungen gemeldet worden.
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5: Geräusche, die man am Land kennt, in der Stadt aber eher weniger. Heute der Hahn. Habe ich gehört, ein Hahn, mittlerweile um 20 vor 6. Habe ich mir gedacht, mein lieber Hahn, bis ganz schön später.
6: Naja, weil es halt jetzt schon so lang finster ist wieder, gell?
5: Bin längst im Tag. Heute ist Montag, der 31. August. Schönen guten Morgen.
6: Morgen.

0: 11 Minuten nach 6 am Montag. Bin froh, dass Isabel Gunzer bei mir ist. Schönen guten Morgen.
1: Schönen guten Morgen.
0: Weil ich war ja auf Urlaub letzte Woche.
1: Ja.
0: Was habe ich versäumt?
1: Naja, zum Beispiel der Sommer endet oder zumindest die Sommerregelung in der Stadt Salzburg endet. Das heißt, diese Regelung, die es gegeben hat in den letzten 2 Monaten.
0: Heute letzter Tag oder wie?
1: Ja, heute letzter Tag. Letzter Augusttag und damit letzter Tag der Sommerregelung. Das heißt, es durften ja Autos zum Beispiel aus dem Pinsk, aus dem Pongau nicht durch die Salzburger Innenstadt fahren. Was das heißt, ob diese 1000 Fahrten, die man angepeilt hat, weniger, ob die wirklich durchgesetzt worden sind, das kann man noch nicht sagen. Die Zahlen dazu gibt es erst. Fest steht auf jeden Fall, heute endet es einmal.
0: Gut, das ist ein Thema im Journal um 6:30. Haben wir sonst noch was Spannendes?
1: Die Salzburger AG baut die Batteriespeicher aus.
0: Das habe ich gehört, Riesendinger.
1: Riesendinger, Batteriespeicher, ja ganz genau, die braucht es eben für die erneuerbaren Energien und damit sozusagen der Strom besser gespeichert werden kann, braucht es eben diese Batteriespeicher. Wenn das alles genehmigt wird, dann sollen im Herbst mit den Bauarbeiten begonnen werden.
0: In 17 Minuten ist es 6:30. Unser Journal. Schönen guten Morgen.
1: Guten Morgen.

0: Das Wetter für diese kommende Woche wird ähnlich diesem Song gemütlich. Wir reden darüber gleich.
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0: Eine sehr ruhige Wetterwoche erwartet Absolut. Uns, sagt Claudia Schneider schon im Vorfeld. Also keine irgendwelchen Ausreißer in irgendeine Richtung.
3: Nein, überhaupt nicht. Jetzt heute zieht mal eine Front durch, die bringt uns ein paar Regenschauer. Von der Früh weg, aus der Nacht heraus. Das wird uns auch in den Vormittag hinein noch ein bisschen begleiten. Der Westwind ist auch zum Teil recht spürbar. Aber so von den Temperaturen her liegen wir in den kommenden Tagen immer so zwischen 21 und 25 Grad.

0: Es kann sein, dass auch in den kommenden Tagen mal ein paar Regenschauer dabei sind, aber viel wird es nicht sein. Es ist überwiegend trocken und die meiste Zeit scheint auch die Sonne. So richtig warm dürfte dann der Freitag und das Wochenende werden. Am Freitag aus heutiger Sicht bis zu 29 Grad und viel Sonnenschein. Und so dürfte sich auch der Samstag dann noch gestalten.
1: Also weiterhin sommerlich.
0: Absolut.

0: 6.24 Uhr am Montag und schon kann uns fast nichts mehr überraschen heute. Wir wissen, wie das Wetter wird, wir wissen, was los war am Wochenende in der Stadt und am Land. Was wir noch nicht wissen, die Sterne. Was sagen die Sterne?
1: Über diese Woche.
0: Ja.
1: Und das weiß unsere Astrologin Daniela Ruschka meistens am besten.
2: Es ist eine Woche, in der Sie gut planen können, aber Sie werden merken, es ist eine Energie, die uns nicht unbedingt nach vorne treibt, sondern eine Energie, die uns nochmal genau überlegen lässt, ist das, was wir vorhaben, auch wirklich gut? Also nützen Sie die nächsten Tage genau für das.
0: Aha. Nicht nach vorne treiben. Oh.
1: Also entschleunigen und Zeit nehmen.
0: Soll ich wirklich aufstellen heute?
1: Wer sind die Glückskinder?
2: Glückskinder dieser Woche sind Widder, Löwen und Schützen.
0: Schützen, genau in einer Woche, wo nichts weitergeht. Typisch.
1: Dass du da dabei bist.

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1: Sommerregelung für Verkehr in der Stadt Salzburg endet. Salzburg AG erweitert Energienetz zum Batteriespeicher. Und das Wetter heute windig und wechselhaft. 6.30 Uhr am Montag, dem 31. August, begrüßt Sie Isabel Gunzer. Es war ein Versuch, der schon im Vorfeld für einige Kritik gesorgt hat. Heute endet der Probelauf für die Sommerregelung für den Verkehr in der Stadt Salzburg. 2 Monate lang durften nur Autos mit bestimmten Kennzeichen fahren. Pongauer oder Pinzgauer zum Beispiel haben nicht dazu gehört. Viele offizielle Zahlen dazu gibt es noch nicht, wie Karl Kern berichtet.
2: 1.000 Fahrten weniger pro Tag durch die Salzburger Innenstadt, das war das Ziel. Ob es tatsächlich erreicht wurde, weiß man in 2 Wochen, dann soll das Ergebnis einer Verkehrszählung vorliegen. An einzelnen Tagen habe man das geschafft, sagt zumindest die Stadt. Zahlen, wie viele Autofahrer abgestraft wurden, gibt es hingegen nicht. Die Polizei hat nicht Buch geführt. Allzu viele dürften es jedenfalls nicht gewesen sein. Man hat der Überwachung dieser Verkehrsregelung nicht unbedingt oberste Priorität eingeräumt. Bescheiden war jedenfalls der Zuwachs bei der Nutzung des Park-and-Ride-Platzes beim Messegelände. 10 Autos mehr pro Tag wurden im Schnitt gezählt. Für die ÖVP ist deshalb jetzt schon klar, die Regelung von SPÖ, KP und Grünen hat sich nicht bewährt und dürfe keinesfalls wiederholt werden. Eine Frage bleibt nach dem 2-monatigen Probebetrieb auf alle Fälle offen. Gab es weniger Verkehr wegen der Verkehrsregelung oder schlichtweg deshalb, weil der schöne Sommer zum Radfahren eingeladen hat?
1: Die Salzburg AG erweitert ihr Energienetz um Batteriespeicher. Der erste dieser Art ist direkt am Heizkraftwerk Nord in der Landeshauptstadt geplant. Wenn das Projekt genehmigt wird, erfolgt der Baustart im Herbst. Bisher kann die Salzburg AG Strom nur langfristig in Pumpspeicherwerken speichern. Für den Ausbau erneuerbarer Energiequellen seien schnellere Batteriespeicher aber unabdingbar, heißt es. Florian Hörmann berichtet.
3: 7 Batteriecontainer will die Salzburger AG beim HKW Nord aufstellen. 30 Megawattstunden Energie kann die geplante Batterie speichern. Das entspricht dem Tagesverbrauch von rund 8 bis 10.000 Haushalten. Pro Tag soll der Speicher 1 bis 2 Mal befüllt und wieder entleert werden, sagt Siegfried Müllecker, Chef der Energietechnik in der Salzburger AG.
4: Wir rechnen, dass wir um die Mittagszeit, wo sehr viel Photovoltaik im Netz ist, den Speicher beladen werden und dann sicher am Abend entladen. Eine zweite Ladung wird so sein, dass man sehr bald in der Früh, wo der Bedarf recht gering ist, einspeichert und in der Morgenspitze dann wieder entlädt.
3: Weitere Projekte seien in Planung, immer direkt neben bestehenden Kraftwerken. Dort gibt es ausreichend Platz und die nötige Netzinfrastruktur, sagt Müllecker.
4: Salzburg AG hat mehrere größere PV-Anlagen errichtet, dass man diese Anlagen um Speicher ergänzt.
3: Und generell werde es künftig weit mehr Batteriespeicher brauchen, sagt Müllecker, weil erneuerbare Energien wie Sonnen-, Wind- und Wasserkraft wetterabhängig sind. Die Folge sind sehr unberechenbare, kurzfristige Stromspitzen.
1: Die Gletscherbahn in Kaprun lassen Felsen und Erde abtragen, um ihre Skipisten abzusichern. 3 Bagger sind im Hochgebirge an der Arbeit. Wo sich der Gletscher zurückzieht, kommt zerfurchtes und zerklüftetes Gestein zum Vorschein. Diese Rillen werden dann aufgefüllt, damit ein Skibetrieb weiterhin möglich ist. Kritik dazu kommt von den Grünen, wie Gertrud Stabauer berichtet.
5: Es sei eine Pistenanpassung wegen des Gletscherrückganges. Das sagt der Vorstand der Gletscherbahn in Kaprun, Thomas Meierhofer. 2023 habe es ein umfangreiches Bewilligungsverfahren für die Felsarbeiten gegeben. Eine Umweltverträglichkeitsprüfung war nicht notwendig. Die Genehmigungen liegen vor. 3 Bagger tragen Felsmaterial ab. Gestein wird zerkleinert, um Furchen im Gelände aufzufüllen. Das soll die Pisten absichern, wenn sich der Gletscher wegen des Klimawandels zurückgezogen hat. So sei ein Skibetrieb weiterhin möglich, ergänzt Gletscherbahnenvorstand Thomas Meierhofer. Die Grünen im Salzburger Landtag kritisieren die Eingriffe. Denn wo sich das Eis zurückzieht, entstehen neue hochalpine Gebiete, die zu schützen seien, sagt Landessprecher Martina Berthold von den Grünen.
6: Und es kann nicht sein, dass wir jedem schmelzenden Gletscher da einen Bagger nachschicken. Da gilt es wirklich zu überlegen, wo die Grenze dieser technischen Eingriffe ist.
5: Es könne nicht sein, dass Gebiete nach dem Rückzug des Gletschers sofort pistentauglich gemacht werden, ergänzt die grüne Landessprecherin.
1: Noch zum Sport. Fußball-Bundesligist Salzburg ist nach einem 4:1-Sieg am Abend gegen die Wiener Austria in der Bundesliga neuer Tabellendritter. Nach dem Aufstieg in die Ligaphase der Europa League haben die Salzburger ihre aufsteigende Form auch in der Liga bewiesen. Unter Trainer Danny Röhl blühen vor allem die Stürmer auf.
7: Ich glaube, wir kreieren viele Torchancen, viele Möglichkeiten. Wir finden uns mehr und mehr. Für mich ist es natürlich absolut fantastisch. Ich habe 3 Stürmer im Moment und alle 3 treffen, wenn sie auf dem Platz sind. Es gibt Selbstvertrauen. Und das war auch wichtig, heute zweite Halbzeit Spielern Minuten zu geben. Einige Spieler konnten wir dann auch schon mit Blick auf Mittwoch eher rausnehmen.
1: Denn bereits am Mittwoch geht es für die Salzburger in der Bundesliga im Heimspiel gegen Rapid weiter. Die Wiener haben sich mit dem Kuchler Kapitän Matthias Seidel gegen Sturm Graz mit 3:1 durchgesetzt und sind neuer Tabellenführer. Und die Wettersichten für heute, die hat jetzt Claudia Schneider.
8: Ja, jetzt ziehen in der Früh und am Vormittag mal einige Regenschauer durch, vor allem in der Nordhälfte Salzburgs. Dazu wird es dann heute auch noch recht lebhafter Westwind den ganzen Tag über bei 21 bis 25 Grad. Aber so nach und nach setzt sich dann heute schon öfter die Sonne durch und tagsüber sind dann maximal einzelne Schauer heute noch dabei. Und so geht es in den kommenden Tagen auch weiter mit viel Sonnenschein, immer so Werten bis zu 25 Grad und maximal einzelnen Schauern. Jetzt hat es in der Stadt Salzburg 19 Grad, in Marienpfad 10 und in Großaarl 13.
9: 6.36 Uhr am Montag. Jetzt schauen wir auf die Straßen.
8: Da sind uns weiterhin keine Staus oder Störungen noch gemeldet worden. Gute Fahrt.

0: gleich 6:45 am Montag. Wenn dich die KI schon besser kennt als du dich selbst, jetzt habe ich gerade einmal ein bisschen recherchiert. Breberschießen im Lungau war ja jetzt am Wochenende und man dachte, na, schaust du mal ein bisschen, was da geht. Sagt die KI gleich zu mir, möchtest du dich anmelden für Gäste oder suchst du nur eine gemütliche Einkehrmöglichkeit? Man dachte, ja, alles klar.
1: Könnte beides zutreffen.
0: Mehr als 200 Schützinnen und Schützen waren dabei am Wochenende und haben sich dieser speziellen Aufgabe gestellt. Manche sogar zum ersten Mal.
2: Irgendwie war ich ein bisschen nervös, aber dann, wenn man da einmal in den Lauf reinkommt, also es war echt super. Und als Damswegerin habe ich mir gedacht, heute muss ich da schon dabei sein, wenn das traditionelle Breberschießen ist.
3: Hat sich das ausgezahlt, einmal ausprobieren?
2: Ja, voll. Zehner ist es leider keiner geworden, aber ich glaube, fürs erste Mal war es ganz gut.
4: Vorhin so eine Schützenkollegin hat heuer den 80. Geburtstag gehabt und die hat einen Gutschein gekriegt zum Breberschießen. Und jetzt haben wir so einen Bus gestartet und sind alle da hergefahren.
3: Und wie ist es gegangen beim Schießen?
4: Ja, ich bin zufrieden. Ich habe einen zusammengebracht und einen Zehner nicht, aber nein, ich bin zufrieden.
3: Wenn man jetzt schießt aufs Spiegelbild, wie viel Können, wie viel Glück braucht man, dass das funktioniert?
5: Nein, so das Können ist eher das Training bei den gewissen Schützen mit der ruhigen Hand. Aber Glück gehört immer dazu. Ohne Glück ist der beste Schütze nur Mittelmaß.
6: Ich bin eigentlich seit 2 Jahren erst dabei und uns taugt es voll herum, eigentlich die ganze Familie. Der Bub ist auch Highlife immer dabei. Und heuer haben wir zu den Nachbarn auch mal gesagt, fahrt mit, schaut euch das an. Weil viele eigentlich die Einheimischen wissen ja gar nicht, was das für eine Atmosphäre am Breversee ist.
0: Und Walt Disney wollte 1959 in Amerika diese Atmosphäre nachbauen, hat den ganzen See vermessen und hat gesagt, sowas mache ich in Amerika auch, weißt du, Disneyland und so. Aber hat nicht funktioniert. Bleibt einmalig. Schönen guten Morgen.

0: Also ganz ehrlich, den Mentaltipp, den hätte ich schon gestern gebraucht. Am Weg vom Urlaub nach Hause. Ich kenne jetzt fast jeden Quadratmeter der Tauernautobahn ziemlich gut.
1: Ja, wenn man am Sonntag zurückfährt, dann
0: ist man schlau.
1: Kann einem das so passieren, gell?
0: Ja, ich hab mir gedacht, wenn du am Sonntag zurückfährst,
1: ist weniger.
0: Dann fährt keiner mehr, weil jeder weiß, dass am Sonntag viel los ist.
1: Aber die fahren müssen, weil sie halt einfach vielleicht sogar noch weitere Wege haben, es nutzt halt
0: mit nichts, denen habe ich nicht gerechnet. Aber jede Stunde im Stau nagt an der Erholung. Mhm. Ja? Aber unser Manuel Horeth, unser Mentalexperte, hat hier drei einfache Tricks, wie der Start nach dem Urlaub ein bisschen entspannter gelingen kann.
2: Mein erster Tipp ist der langsame Start. Beginnen Sie möglichst mit Aufgaben, die Ihnen vertraut sind und ganz einfach gehen. Unser Gehirn braucht nämlich nach einer längeren Pause ein bisschen Zeit, um wieder in den gewohnten Arbeitsrhythmus zu kommen. Langsamer beginnen bedeutet auch entspannter beginnen. Tipp Nummer 2 ist die Vorfreude. Nach dem Urlaub darf ruhig schon was Schönes im Kalender stehen. Ein Ausflug, ein Abendessen, ein Wochenende, vielleicht schon die nächste Reise. Forschungen zeigen, dass bereits die Vorfreude unsere Stimmung verbessern kann. Und Tipp Nummer 3 ist die Urlaubsgewohnheit. Suchen Sie sich eine dieser berühmten Gewohnheiten aus Ihrem Urlaub und behalten Sie diese Gewohnheit auch jetzt im Alltag unbedingt bei. Das kann Stress reduzieren und wirklich helfen, dass das Urlaubsgefühl nicht gleich am ersten Montag schon wieder verschwunden ist.
0: Oder hören Sie Musik, die Sie auch im Urlaub gehört haben. Da geht ja dieses
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0: Schönen guten Morgen am Montag in 6 Minuten 7 Uhr.
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1: Mit Martina Kofler im Studio. Guten Morgen. Eigentlich wollten die USA das Regime im Iran zuletzt mit noch härteren Wirtschaftssanktionen in die Knie zwingen. In der Nacht hat das US-Militär aber erneut Stellungen des Iran in der Straße von Hormuz angegriffen. Teresa Kulowitsch berichtet.
2: Ziel der US-Schläge war eigenen Angaben zufolge die iranische Insel Larak in der Straße von Hormuz. Zwei Raketenabschussrampen seien dabei zerstört worden. Mit ihnen hätte der Iran weitere Seeminen in der für den Welthandel so wichtigen Meeresenge in Hormuz legen wollen, heißt es aus den USA. Iranischen Angaben zufolge sind bei dem Angriff auch Zivilisten ums Leben gekommen. Die Revolutionsgarden drohen den USA nun mit Vergeltung. Erste Schläge gegen die USA habe man in Jordanien verübt. Auf Videos vom Iran veröffentlicht ist zu sehen, wie Raketen in Richtung der beiden US-Luftwaffenstützpunkte in King Hussein und Al-Asraq abgeschossen werden. Die Raketen konnten abgefangen werden, wie der Sender Fox News unter Berufung auf US-Kreise berichtet.
1: Nach der verheerenden Flutkatastrophe im Himalaya haben die Behörden in Nepal mit der Massenbestattung hunderter nicht identifizierter Opfer begonnen. Die Zahl der Toten ist inzwischen auf fast 800 gestiegen. Mehr als 3000 Menschen werden vermisst. Die Bergung des abgestürzten Kleinflugzeugs aus dem Attersee hat sich am Wochenende mehrfach verzögert. Jetzt sollen Spezialtaucher helfen, das Wrack zu heben, berichtet aus Oberösterreich Doris Fischer-Stadler.
3: Bisher waren bei den Bergeversuchen in 163 Metern Tiefe Tauchroboter im Einsatz. Das hat nicht geklappt und es besteht auch die Gefahr, dass das Wrack beim Bergungsversuch auseinanderbricht. Heute sollen nun Spezialtaucher versuchen, die Leinen an dem Flugzeug anzubringen. Geplant ist, das Wrack zuerst auf 40 Meter anzuheben und dann mit Hebeballons an die Oberfläche zu bringen. In der Maschine befinden sich noch immer die Leichen des 24-jährigen Fluglehrers und seiner 19-jährigen Flugschülerin. Die beiden sind am Mittwoch mit dem kleinen Flugzeug von Salzburg kommend bei einem Übungsflug in den See gestürzt.
1: Radprofi Felix Gall ist bei der Spanien-Rundfahrt Vuelta weiter auf Podestkurs. Und das, obwohl er gestern auf der 9. Etappe Zeit in der Gesamtwertung eingebüßt hat. Christoph Ott.
4: Der 28-Jährige kommt auf der anspruchsvollen Etappe 18 Sekunden hinter dem Tagessieger und gesamtführenden Spanier Enric Mas als Vierter ins Ziel.
5: Heute wollten wir es vielleicht ein bisschen zu sehr mit der Brechstange, dann im Finale ein bisschen zu viel investiert dann mit den Attacken. Aber ich glaube dann, den Schaden noch ganz gut in Grenzen gehalten.
4: In der Gesamtwertung ist Gall weiter auf Platz 3 und zieht ein positives Fazit nach der ersten Woche der Spanien-Rundfahrt.
5: Grundsätzlich können wir sehr zufrieden sein oder beziehungsweise bewegen wir uns auf einen hohen Level. Das Team ist mega stark, ich fühle mich gut.
4: Galls Edelhelfer und Teamkollege Gregor Mühlberger wird auf der 9. Etappe 12. und ist in der Gesamtwertung als 9. ebenfalls weiter in den Top 10.
1: Das waren die Nachrichten mit Martina Kofler.
6: Das Wetter bewegt sich ebenfalls auf hohem Level, Claudia Schneider.
7: Ja, aber jetzt starten wir mal sehr wechselhaft heute in diese Woche rein mit dichten Wolken, mit einigen Regenschauern, vor allem in der Nordhälfte Salzburgs und auch recht lebhaftem Westwind. Im Flachgau haben wir da zum Teil in der Frühspitzen um die 40-50 km/h. Das Ganze lässt dann aber am Vormittag wieder nach und ab Mittag bleibt es dann schon die meiste Zeit über trocken mit nur mehr einzelnen Schauern am Nachmittag und von den Temperaturen her 20 bis 25 Grad dann heute. Und ja, so ähnlich geht es dann auch in den kommenden Tagen weiter. Viel Sonnenschein und dazwischen einzelne Schauer. In der Stadt Salzburg hat es 18 Grad, in Krimmel 14, in Bad Gastein 13.
6: Wenig los aktuell auf den Straßen.
7: Sind uns auch weiterhin keine Staus gemeldet worden.
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6: Montag, ist Ihnen irgendwas aufgefallen?
12: Es ist angenehmer zum Schlafen in der Nacht, wenn es kühler wird.
6: Einspruch, finde ich überhaupt nicht.
7: Dass es kühler geworden ist?
6: Nein, ich finde überhaupt nicht, dass man besser schläft, wenn es kühler geworden ist. Besser wärmer.
7: Ich glaube, es war ein warmer Sommer, aber wir werden in dieser Stunde eh noch
6: drüber. Hast du jetzt gesagt, es war ein warmer Sommer. Mhm. Es ist.
7: Die Meteorologen ziehen heute Bilanz.
6: Nein!

0: Ja, ja, wenn etwas passiert oder wenn es was zu sehen gibt, dann dauert es oft gar nicht lang und diese Menschen gehören zu einem Ereignis.
1: Ja, wurscht, ob es ein Bankraub ist, ein Brand, ein Verkehrsunfall oder wie im Fall des Flugzeugabsturzes in den Attersee. Es sind die Schaulustigen, sie haben verschiedene Motive für ihre Neugierde und sie kommen oft auch von weit her. Peter Obermüller hat sich nach dem Flugunfall in Steinbach am Ufer des Attersees hat er sie getroffen und er hat sie befragt.
2: Was ist denn hier so interessant? Was ist denn hier zu sehen?
3: Ein Flugzeugunfall, ein Kleinflugzeug auf, glaube ich, 160 Meter Tiefe. Schauen wir mal, wie weit sie kommen. Also entweder passiert es heute oder nicht. Ist schon interessant für mich. Habe ich ja, noch nie gesehen.
4: Von Steyr her gefahren. Wir wollten sehen, wie es weitergeht.
3: Er ist von Steyr, ich bin von Linz. Wir sind extra hergefahren. Wir wollten das anschauen, wie es die Bergung ist.
2: Genau. So interessant.
3: Für mich schon.
2: Was sieht man denn da draußen? Warum ist denn das interessant?
5: Natürlich, man kriegt es halt durch die Medien alles mit. Und ich finde es einfach interessant, diese Technik, was die Feuerwehr da eben anwendet, um das von 164 Meter dann eben auf zum Bergen.
2: Sie haben auch ein Fernglas mit?
5: Ja, dass man alles nur besser ein bisschen beobachten kann.
2: Wie ist das bei Ihnen?
6: Wir haben gestern auf die Nacht haben wir noch geschaut, wie das ist, also wo wir hin müssen genau. Haben wir sich noch voll viele Videos angeschaut, wie wir da herkommen und alles Mögliche.
2: Wo kommen Sie her?
6: Ich komme von Ortnang. Und da haben wir sich halt Videos angeschaut, dass wir einen genauen Ort rausfinden, wo das ist. Und jetzt haben wir sich gedacht, schauen wir her und schauen dazu. Deswegen.
2: Hat das auch etwas ein wenig mit Sensationsgier, Sensationslust zu tun, wenn man hier die Bergung beobachtet?
5: Ich würde schon sagen, ja, hat schon was ein bisschen damit zu tun. Aber man hört es überall und irgendwie will man es halt dann doch mitkriegen. Und man kann sich auch nicht wirklich vorstellen, dass sowas passiert ist.
6: Ja, das ist eigentlich ein Wahnsinn, dass sowas bei uns am Attersee in Oberösterreich halt passiert. Weil, wenn man sich den See anschaut, denkt man sich nichts dabei, dass da sowas passiert ist oder passieren wird. Tragisch ist halt, ja. Hoffentlich können sie es bald bergen.

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4: 7.20 Uhr am Montag, 31. August. Heute ziehen die Meteorologen schon ihre Sommerbilanz. Für die ist das der letzte Sommertag, klar. Ende Monat, bang,
5: nochmal Strich
4: darunter. 2026, der Rekordsommer, geprägt durch Hitze, durch Trockenheit.
5: Ja, es war der heißeste Sommer seit Messbeginn, hat etliche Allzeitrekorde eingestellt mit über 40 Grad in Teilen Österreichs. Der Höhepunkt war der Anfang August. Diese 40 Grad, das war in Österreich bislang wirklich absolute Ausnahme, aber heuer wurde er in allen drei Sommermonaten einfach ja gebrochen und wurden eben an vielen Stationen die über 40 Grad gemessen. In Salzburg unser langjähriger Rekord von 2013 mit diesen 38,6 Grad, der wurde nicht eingestellt, macht uns jetzt auch nichts. Knapp 40 Hitzetage waren es bei uns, hat in der Nacht zum Glück recht gut mit der Abkühlung funktioniert. Also unsere Tropennächte, die kann man an einer Hand abzählen, wenn man da Richtung Osten schaut, da war überhaupt nichts mehr mit Abkühlung. Und die Trockenheit nicht zu vergessen, also Niederschlagsdefizite, regional natürlich auch sehr unterschiedlich. Wenn man die Stadt Salzburg hernimmt, da war es ein Minus von über 40% Niederschlag und hingegen in Tamsweg minus 19-20%. Also schon unterschiedlich, aber natürlich einheitlich gravierend. Und jetzt kommt in den kommenden Tagen sind ein paar Regenschauer dabei, jetzt heute vor allem in der Früh und am Vormittag. Dann so ab Mittag scheint aber schon wieder öfter die Sonne und auch in den kommenden Tagen wird es eher wechselhaft sein. Das heißt, etliche Sonnenstunden mit Wolkenfeldern und zum Teil

0: ziehen eben ein paar gewittrige Schauer durch und Richtung Wochenende wird es dann richtig sommerlich warm, am Freitag, Samstag bis zu 28 Grad.
1: 40 Hitzetage, Hitzetag ist über 25, oder?
0: Nein, über 30.
1: Über 30, 40 mal über 30
0: ja.
1: Grad.
0: Ja.
1: Das ist nicht wenig.
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0: Ein großes Highlight des Sommers haben wir gar nicht erwähnt. Unser Gewinnspiel, fahr nicht fort, find den Ort. Es waren bis jetzt schon so viele Orte. Und heute kommt...
1: Fast so viele wie Hitzetage.
0: Heute kommt... Mehr als 40 waren es auf jeden Fall.
1: Ja.
0: Heute kommt ein weiterer dazu.
2: An meinem heutigen Ziel besuche ich ein magisches Dorf.
0: Es ist nicht das Dorf der Unbeugsamen aus Asterix. Aber alles andere ist möglich. 0662 823 823. Nochmal.
2: An meinem heutigen Ziel besuche ich ein magisches Dorf.
0: Ja.

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1: Sommerregelung für Verkehr in der Stadt Salzburg endet. Gletscherbahnen Kaprun lassen Felsen zur Pistensicherung abtragen. Und das Wetter heute windig und wechselhaft. 7.30 Uhr am Montag, dem 31. August, begrüßt sie Isabel Gunzer. Es war ein Versuch und noch dazu ein umstrittener. Heute endet der Probelauf der Sommerregelung für den Verkehr in der Stadt Salzburg. 2 Monate lang durften nur Autos mit bestimmten Kennzeichen fahren. Pongauer oder Pinzgauer zum Beispiel haben nicht dazugehört. Wie und ob sich diese oft kritisierte vermeintliche Diskriminierung ausgewirkt hat? Informationen von Karl Kern.
2: 1000 Fahrten weniger pro Tag durch die Salzburger Innenstadt, das war das Ziel. Ob es tatsächlich erreicht wurde, weiß man in 2 Wochen, dann soll das Ergebnis einer Verkehrszählung vorliegen. An einzelnen Tagen habe man das geschafft, sagt zumindest die Stadt. Zahlen, wie viele Autofahrer abgestraft wurden, gibt es hingegen nicht. Die Polizei hat nicht Buch geführt. Allzu viele dürften es jedenfalls nicht gewesen sein. Man hat der Überwachung dieser Verkehrsregelung nicht unbedingt oberste Priorität eingeräumt. Bescheiden war jedenfalls der Zuwachs bei der Nutzung des Park-and-Ride-Platzes beim Messegelände. 10 Autos mehr pro Tag wurden im Schnitt gezählt. Für die ÖVP ist deshalb jetzt schon klar, die Regelung von SPÖ, ÖKP und Grünen hat sich nicht bewährt und dürfe keinesfalls wiederholt werden. Eine Frage bleibt nach dem 2-monatigen Probebetrieb auf alle Fälle offen. Gab es weniger Verkehr wegen der Verkehrsregelung oder schlichtweg deshalb, weil der schöne Sommer zum Radfahren eingeladen hat?
1: Die Salzburg AG erweitert ihr Energienetz um Batteriespeicher. Der erste dieser Art ist direkt am Heizkraftwerk Nord in der Landeshauptstadt geplant. Wenn das Projekt genehmigt wird, erfolgt der Baustart im Herbst. Bisher kann die Salzburg AG Strom nur langfristig in Pumpspeicherkraftwerken speichern. Für den Ausbau erneuerbarer Energiequellen seien schnellere Batteriespeicher aber unabdingbar, heißt es. Florian Hörmann berichtet.
3: 7 Batteriecontainer will die Salzburg AG beim HKW Nord aufstellen. 30 Megawattstunden Energie kann die geplante Batterie speichern. Das entspricht dem Tagesverbrauch von rund 8.000 bis 10.000 Haushalten. Pro Tag soll der Speicher 1 bis 2 Mal befüllt und wieder entleert werden, sagt Siegfried Müllecker, Chef der Energietechnik in der Salzburg AG.
4: Wir rechnen, dass wir um die Mittagszeit, wo sehr viel Photovoltaik im Netz ist, den Speicher beladen werden und dann sicher am Abend entladen. Eine zweite Ladung wird so sein, dass man sehr bald in der Früh, wo der Bedarf recht gering ist, einspeichert und in der Morgenspitze dann wieder entlädt.
3: Weitere Projekte seien in Planung, immer direkt neben bestehenden Kraftwerken. Dort gibt es ausreichend Platz und die nötige Netzinfrastruktur, sagt Müllecker.
4: Salzburg AG hat mehrere größere PV-Anlagen errichtet, dass man diese Anlagen um Speicher ergänzt.
3: Und generell werde es künftig weit mehr Batteriespeicher brauchen, sagt Müllecker, weil erneuerbare Energien wie Sonnen-, Wind- und Wasserkraft wetterabhängig sind. Die Folge sind sehr unberechenbare, kurzfristige Stromspitzen.
1: Die Gletscherbahnen Kaprun lassen Felsen und Erde abtragen, um ihre Skipisten abzusichern. 3 Bagger sind im Hochgebirge an der Arbeit. Wo sich der Gletscher zurückzieht, kommt zerfurchtes und zerklüftetes Gestein zum Vorschein. Diese Rillen werden dann aufgefüllt, damit ein Skibetrieb weiterhin möglich ist. Kritik dazu kommt von den Grünen, wie Gertrud Stabauer berichtet.
5: Es sei eine Pistenanpassung wegen des Gletscherrückganges. Das sagt der Vorstand der Gletscherbahn in Kaprun, Thomas Meierhofer. 2023 habe es ein umfangreiches Bewilligungsverfahren für die Felsarbeiten gegeben. Eine Umweltverträglichkeitsprüfung war nicht notwendig, die Genehmigungen liegen vor. 3 Bagger tragen Felsmaterial ab, Gestein wird zerkleinert, um Furchen im Gelände aufzufüllen. Das soll die Pisten absichern, wenn sich der Gletscher wegen des Klimawandels zurückgezogen hat. So sei ein Skibetrieb weiterhin möglich, ergänzt Gletscherbahnenvorstand Thomas Meierhofer. Die Grünen im Salzburger Landtag kritisieren die Eingriffe, denn wo sich das Eis zurückzieht, entstehen neue hochalpine Gebiete, die zu schützen seien, sagt Landessprecherin Martina Berthold von den Grünen.
6: Und es kann nicht sein, dass wir jedem schmelzenden Gletscher da einen Bagger nachschicken. Da gilt es wirklich zu überlegen, wo die Grenze dieser technischen Eingriffe ist.
5: Es könne nicht sein, dass Gebiete nach dem Rückzug des Gletschers sofort pistentauglich gemacht werden, ergänzt die grüne Landessprecherin.
1: Noch zum Sport. Fußball-Bundesligist Salzburg ist nach einem 4:1-Sieg am Abend gegen die Wiener Austria in der Bundesliga neuer Tabellendritter. Nach dem Aufstieg in die Ligaphase der Europa League haben die Salzburger ihre aufsteigende Form auch in der Liga bewiesen. Unter Trainer Dani Röhl blühen vor allem die Stürmer auf.
7: Ich glaube, wir kreieren viele Torchancen, viele Möglichkeiten. Wir finden uns mehr und mehr. Für mich ist es natürlich absolut fantastisch. Ich habe 3 Stürmer im Moment und alle 3 treffen, wenn sie auf dem Platz sind. Es gibt Selbstvertrauen. Und das war auch wichtig, heute zweite Halbzeit Spielern Minuten zu geben. Einige Spieler konnten wir dann auch schon mit Blick auf Mittwoch eher rausnehmen.
1: Und bereits am Mittwoch geht es für die Salzburger dann in der Bundesliga im Heimspiel gegen Rapid weiter. Die Wiener haben sich mit dem Kuchler-Kapitän Matthias Seidel gegen Sturm Graz mit 3:1 durchgesetzt und sind neuer Tabellenführer. Und damit zum Wetter und zu Claudia Schneider.
8: Ja, heute haben wir es mal sehr unbeständig, vor allem in der ersten Tageshälfte. Bis Mittag ziehen mal einige Regenschauer durch, vor allem in den nördlichen Landesteilen. Am längsten trocken wird es im Lungau sein oder überhaupt am trockensten. Der Westwind frischt auf mit Spitzen so um die 40-50 km/h, das ist vor allem im Flachgau heute zu spüren. Aber so ab Mittag herum wird es dann schon die meiste Zeit über trocken bleiben und dann wird es am Nachmittag die Mischung aus Sonnenschein, Wolken und nur mehr einzelnen Schauern bei höchstens 20 bis 25 Grad. Jetzt hat es in der Stadt Salzburg 18, in Bischofshofen 16 und in Mittersil 15 Grad.
9: 7.35 Uhr am Montag, wenig los nach wie vor auf den Straßen.
8: Ja, da sind uns auf den Haupteinfahrtsrouten weiterhin keine Staus oder Probleme gemeldet worden.
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0: Fahr nicht fort, find den Ort. Wir suchen heute ein magisches Dorf. Geht's ein bisschen genauer?
1: Auch auf Graf Dracula könnte ich bei meinem heutigen Ziel treffen.
0: Okay, 0662 823 823.

0: Jetzt würde mich mal interessieren, wie viele Ausflüge Alexandra Promecker in diesem Sommer schon unternommen hat. Schönen guten Morgen.
1: Ja, guten Morgen.
0: Wie viele Ausflüge waren es?
1: So viel waren es noch nicht, aber vielleicht zwei oder drei, ich weiß jetzt nicht mehr genau. Drei vielleicht.
0: Wir hatten 40 Hitzetage, also 40 mal über 30 Grad. Wie oft waren es Baden?
1: Ich traue mir das eh fast nicht zu sagen, aber ich war eigentlich, glaube ich, nur einmal baden.
0: Tatsächlich?
1: Das sind so Therme. Ja, ich bin nicht so die Badratte, aber...
0: Aber vielleicht kommt jetzt noch ein Ausflug dazu.
1: Ah ja, vielleicht. Das war super.
0: Möglicherweise. Wir suchen ein magisches Dorf, wo man unter Umständen Graf Dracula treffen könnte. Okay. Haben Sie eine Ahnung, wo es da hingeht?
1: Ja, ich vermute mal, dass das... das Fantasiana in Straßwalchen ist.
0: Das ist es, ganz genau. Ich gratuliere sehr herzlich.
1: Ja, danke.
0: Zu
2: Tagestickets für 4 Personen zur Verfügung gestellt von Fantasiana.
0: Das wird lustig. Waren schon mal da?
1: Ja, ich war schon einige Male mit meinen Kindern und Enkelkindern.
0: Aber da gibt es immer was Neues zu entdecken.
1: Ja, immer wieder. Also meine Tochter hat eh schon gesagt, sie möchte da heuer unbedingt nochmal hin. Weil die haben, glaube ich, 30 Jahre heuer. Und da könnte ja irgendwas Neues dabei sein.
0: Na ja, schauen Sie mal.
1: Also das war voll super heute. Das,
0: Radio Salzburg hören in der Früh. Haben Sie schon öfter mitgespielt oder probiert mitzuspielen?
1: Ein paar Mal haben mitgespielt, also probiert halt zumindest.
0: Ja, genau. Aber Sie haben schon gewusst nach dem ersten Hinweis, gell?
1: Ja, genau, das habe ich schon ein bisschen vermutet. Ja, genau, das habe ich einfach probiert.
0: Weil genau. Die Claudia hat erzählt, sie waren die erste Anruferin und sie haben es schon gewusst.
3: Ja.
0: Ja,
1: okay, ja, genau.
0: Das ist ganz selten.
1: Super, freut mich voll.
0: Gibt eine Sonderauszeichnung für Sie.
1: Ja, danke.
0: Danke fürs Mitspielen, schönen Sommer.
1: Ja, danke, ebenfalls auch noch, gell?
0: Jetzt sage ich immer schöner Sommer, dabei ist ja der offiziell jetzt vorbei, oder?
3: Nein, nur für die Meteorologen, ja, für uns ist er noch nicht vorbei. Okay.
0: Schöner nicht meteorologischer.
3: Aber wir können schon langsam natürlich von einem sommerlichen Ausklang reden.
0: Nächste Chance, fahr nicht fort, find den Ort. Morgen.

0: Das war jetzt wieder was, wenn du S oder SL oder HA oder BGL am Auto gehabt hast, dann hast du das gar nicht mitbekommen, diese umstrittene Sommerregelung für den Verkehr, dass man da eben nicht mehr reinfahren darf, gerade für Touristen und so weiter, den Verkehr zu entlasten. Die Frage ist dann immer, wenn man sowas macht, wie hat es funktioniert am Ende des Tages?
1: Gefühlt was Sinnloseres hat es nicht gegeben.
2: Naja, sinnvoll kann es ja nur dann sein, wenn das eine Auswirkung hat. Ich glaube, dass das sehr milde nur kontrolliert worden ist und man hat schon sehr viel Fremdverkehr in Salzburg gesehen.
3: Also ich habe mich da mehrmals auch ein bisschen echauffiert, weil ich mich sehr geärgert habe, weil da hat man dann eine Regelung und dann hat man wieder keinen Parkplatz.
4: Also ich muss ehrlich sagen, ich habe jetzt keinen großen Unterschied gemerkt zum vorher.
2: Also es ist eine nett gemeinte Idee gewesen, aber halt, glaube ich, eher schlecht in der Umsetzung.
1: Ich verstehe schon, dass es nicht Aufgabe der Exekutive ist, die hat Besseres zu tun, aber dann muss ich halt irgendeinen Wachdienst bei den Zufahrtsstraßen abstellen, der halt kontrolliert und dementsprechend auch straft. Und dann wird es, glaube ich, auch einen sinnvollen Effekt zeigen, dass das Verkehrschaos in Salzburg ein bisschen abnimmt. Aber so wie es jetzt war, ist es aus meiner Warte tatsächlich an Sinnlosigkeit nicht zu übertreffen.
3: Ich finde es uns Bürgern gegenüber unfair, dass man Geld reinbuttert in eine Lösung und dann aber nicht sanktioniert. Und jeder Salzburger wird irgendwie durch irgendwelche Strafzetteln schikaniert und da wird einfach drüber geschaut.
0: War es ein Chaos dieses Jahr in der Stadt, in der Festspielzeit?
5: Ich hätte es nicht mitbekommen, dass es ein Chaos gewesen ist.
0: Du fährst ja immer mit dem Radl.
5: Ja, das ist ein
0: Chaos. Du fährst ja immer mit dem Radl. Wir ziehen offiziell Bilanz zu sehen in Salzburg heute.
6: Ich glaube, jetzt gibt's wirklich nimmer viel zum Sagen. Wir gängen uns mehr aus dem Weg als an den Grund.

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4: Im Nachrichtenstudio begrüßt sie Martina Kofler. Nach dem Millionen-Coup im Wiener MAG geht die Diskussion um das Sicherheitskonzept des Museums weiter. Die Museumsleitung will von Schwachstellen ja nichts wissen. Eine Augenzeugin sieht das ganz anders. Sie übt gegenüber der Tageszeitung Die Presse und dem ORF heftige Kritik an den Sicherheitsvorkehrungen. Mehr von Veronika Mauler.
5: Schon beim Betreten der Ausstellung wundert sich Sonja T., weil niemand in ihre Tasche schaut. Dann hört sie ein dumpfes, lautes Klopfen, minutenlang. Kurz danach kommt eine Besucherin auf sie zu.
6: Die hat zu mir gesagt, da schlägt jemand eine Vitrine ein. Und ich habe gesagt, was? Aber warum ist dann kein Alarm oder irgendwas?
5: Als sie zu der Vitrine zurückgeht, sieht sie die Scherben, aber kein Personal.
6: Theoretisch hätte noch jemand hingehen können und auch noch die Ohrringe, die ja noch drinnen waren, auch noch rausnehmen können.
5: Die Sicherheitsvorkehrungen waren aus ihrer Sicht nicht ausreichend.
6: Wenn ich niemanden in die Taschen schaue, ob da jemand eine Pistole oder einen Hammer dort drinnen hat, dann gefährde ich ja auch die Besucher.
5: Von Seiten des Museums heißt es, die Abläufe werden nun durch einen externen Sicherheitsexperten unabhängig untersucht. Das sei bei einem solchen Vorfall üblich.
4: Island will nicht in die EU. Eine knappe Mehrheit hat sich beim Referendum am Wochenende gegen weitere Beitrittsverhandlungen ausgesprochen. Tim Kuperl aus unserer Auslandsredaktion. Was bedeutet das jetzt für die Beziehungen zwischen Brüssel und Island?
7: Die bleiben wie bisher, sind jetzt schon sehr eng verflochten. Island ist Mitglied im europäischen Wirtschaftsraum. Verknapp heißt das, die Isländer müssen sich jetzt schon an viele Regeln des gemeinsamen Marktes halten, können aber nicht mitreden. Mit dem Nein zu EU-Beitrittsverhandlungen behalten sie aber ihre Unabhängigkeit bei der Fischerei, was für viele Isländer ein Abstimmungsmotiv gewesen sein dürfte. Immerhin machen Fischerei und Fischprodukte knapp ein Viertel der isländischen Gesamtwirtschaftsleistung aus.
4: Kann das die EU jetzt schwächen?
7: Ja, die EU ist dadurch ganz klar geschwächt. Die Entscheidung der Isländer ist Wasser auf die Mühlen der EU-Kritiker. Das Beispiel zeige, dass es für wirtschaftlich erfolgreiche Länder nicht mehr erstrebenswert sei, der EU beizutreten, sagt etwa der freiheitliche EU-Abgeordnete Harald Wilimski. Für EU-Strategen wäre es schön gewesen, mit dem Beitritt des kleinen reichen Islands die EU-Erweiterung auch im Westbalkan voranzutreiben. Das muss man sich jetzt abschminken. Und zu guter Letzt Zurückweisung, das tut immer weh, auch der Europäischen Union.
4: Tim Kupal war das aus unserer Auslandsredaktion. Bei einer Sturzflug im Grand Canyon im US-Bundesstaat Arizona ist mindestens ein Mensch ums Leben gekommen. Es gibt 15 Vermisste. Videoaufnahmen zeigen, wie die Wassermassen ganze Felsbrocken und Fußgängerbrücken mitreißen. Zahlreiche Besucher mussten mit Hubschraubern in Sicherheit gebracht werden. Und zum Auftakt der Tennis US Open ist Mitfavorit Novak Djokovic überraschend gleich in der ersten Runde ausgeschieden, nach einem 5-Satz-Match, bei dem er sich mehrmals am Platz übergeben musste. Das waren die Nachrichten mit Martina Kofler.
8: 40 Mal über 30 Grad in Salzburg in diesem Sommer. Heute kommt kein weiterer Hitzetag dazu.
9: Hitzetage sind in dieser Woche an und für sich nicht wirklich das Thema. Sommertage aber sehr wohl. Das heißt Temperaturen bis zu 25 Grad oder vielleicht sogar ein bisschen darüber. Das kann es auf jeden Fall geben. Jetzt heute und morgen werden es mal bis zu 25 Grad. Es sind abwechslungsreiche Tage. Das heißt, es ziehen von Westen her auch wiederholt Regenschauer durch. Heute vor allem in der Früh und am Vormittag. Der Wind frischt zum Teil lebhaft auf mit Westwindspitzen so um die 40-50 km/h. Aber ab Mittag wird es dann schon wieder öfter trocken sein. Es zeigt sich dann zeitweise die Sonne und es ziehen dann am Nachmittag nur noch einzelne Schauer durch. Und morgen am Dienstag ist es ganz ähnlich, ziemlich wechselhaft. In Abtenau hat 17 Grad, in der Stadt Salzburg 18 und in St. Michael 12 Grad und auf Salzburg Straßen dürfte weiterhin alles in Ordnung sein. Es sind uns weiterhin keine Staus gemeldet worden.
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8: Da waren wir jetzt flott unterwegs.
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9: So soll es sein. Guten Morgen.
8: Morgen.

0: Entschuldigung, die Dame, Sie schauen gerade so nett. Glauben Sie an Liebe auf den ersten Blick?
1: Ja, zumindest auf eine Anziehung auf den ersten Blick. Ob daraus Liebe wird?
2: Na, jetzt nicht mehr. Vielleicht gibt's es, aber ich glaube nicht dran.
3: Habe ich selbst schon erlebt, glaube ich auch wirklich fest dran, aber auch daran, dass es genauso schnell wieder kaputt gehen kann.
4: Ja, an das glaube ich auf alle Fälle. Weil es mir schon mal passiert ist und wenn man sich gleich weiterentwickelt, hat das sehr gute Chancen, aber das hängt von ganz vielen Faktoren ab.
5: Ja, das passiert immer wieder. Das ist mir auch passiert mit meiner Frau. Ich habe es gesehen und war sofort in sie verliebt.
6: Ja, so schnell kann es gehen.
0: Sagt er, weil sie ihn nicht mehr anstand ist. Ja.
6: Also Franziska, Almir, Thomas, Jascha, Michael und Jenny, das sind die 6 Singles, die sich dann heute Abend bei den Liebesgeschichten vorstellen. Und Jenny, die kommt aus Salzburg und die dürfen wir Ihnen gleich näher vorstellen.

0: Nicht nur der erste Blick ist wichtig bei der Liebe, meine Damen und Herren, sondern vermutlich und anscheinend auch guter Geruch.
1: Der erste Geruchstest entscheidet, ob nein, man sich nicht riechen kann
0: ja,
1: oder
0: dann,
1: nicht.
0: Nein, wenn das nicht passt,
1: kannst du es vergessen ja. Im Endeffekt. Und die 65-jährige Jenny aus Salzburg, die sucht eben genau so einen Mann, der einfach gut riecht. Einen neuen Mann an ihrer Seite.
2: Im Internet ist ja da leider nichts zu finden. Die Männer sind meistens mit den falschen Bildern drinnen, sind noch in einer Beziehung oder suchen nur einen schnellen Sex.
3: Und das ist nicht Ihre Art?
2: Nein, ich bin nicht so erzogen und ich möchte das nicht.
3: Was wollen Sie dann?
2: Ich wünsche mir einen herzlichen Gentleman, der geistig und körperlich fit ist. Ich würde gern mit dem neuen Mann reisen, Radfahren, schwimmen, einmal ins Kino gehen, ins Theater gehen. Also einfach ein harmonisches Leben führen.
3: Wie soll der neue Mann ausschauen?
2: Ja, er soll etwas sportlich sein, aber nicht zu dick. Er kann gerne eine Glatze haben oder Haare. Ich bin eine Sekunde körperlich fit ist. Ich würde gern mit dem neuen Mann reisen, Radfahren, schwimmen, einmal ins Kino gehen, ins Theater gehen. Also einfach ein harmonisches Leben führen.
3: Wie soll der neue Mann ausschauen?
2: Ja, er soll etwas sportlich sein. Aber nicht zu dick. Er kann gerne eine Glatze haben oder Haare. Ich bin 1,68 Meter groß und er soll größer sein. Ich bin 65.

0: bist.
1: Ort London, Zeit 9 Uhr morgens, Temperatur circa 12 Grad, Windrichtung Südwest, Witterung bewölkt, leichter Regen. Das war der allererste Wetterbericht vor 178 Jahren in irgendeiner Zeitung. Heute ist der Tag des Wetterberichts.
2: Ja, den feiern wir jeden Tag.
1: Heutzutage schaut das ein bisschen anders aus. Ort Salzburg, Zeit 8.21 Uhr, Temperatur wesentlich.
2: Das kommt jetzt drauf an, wir haben so viele Messstationen, aber es ist okay, was sage ich jetzt einmal, ganz normal temperiert.
1: Damals gab es nur Messstationen in London, Bristol und Manchester und überall hat es 12 Grad gehabt.
2: Na, da können wir mit meist mehr dienen heute.
1: Windrichtung?
2: Heute westliche Richtung.
1: Witterung?
2: Wechselhaft.
1: Geht doch.

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4: Umstrittene Sommerregelung für Verkehr in der Stadt Salzburg endet. Salzburg AG erweitert Energienetz zum Batteriespeicher und das Wetter heute windig und wechselhaft. 8.30 Uhr am Montag, dem 31. August, begrüßt sie Isabel Gunzer. Es war ein Versuch und noch dazu ein umstrittener. Heute endet der Probelauf der Sommerregelung für den Verkehr in der Stadt Salzburg. 2 Monate lang durften nur Autos mit bestimmten Kennzeichen fahren. Pongauer oder Pinzgauer zum Beispiel gehörten da nicht dazu. Wie und ob sich diese vermeintliche Diskriminierung ausgewirkt hat, Informationen von Karl Kern.
5: 1000 Fahrten weniger pro Tag durch die Salzburger Innenstadt, das war das Ziel. Ob es tatsächlich erreicht wurde, weiß man in 2 Wochen, dann soll das Ergebnis einer Verkehrszählung vorliegen. An einzelnen Tagen habe man das geschafft, sagt zumindest die Stadt. Zahlen, wie viele Autofahrer abgestraft wurden, gibt es hingegen nicht. Die Polizei hat nicht Buch geführt. Allzu viele dürften es jedenfalls nicht gewesen sein. Man hat der Überwachung dieser Verkehrsregelung nicht unbedingt oberste Priorität eingeräumt. Bescheiden war jedenfalls der Zuwachs bei der Nutzung des Park-and-Ride-Platzes beim Messegelände. 10 Autos mehr pro Tag wurden im Schnitt gezählt. Für die ÖVP ist deshalb jetzt schon klar, die Regelung von SPÖ, KP und Grünen hat sich nicht bewährt und dürfe keinesfalls wiederholt werden. Eine Frage bleibt nach dem 2-monatigen Probebetrieb auf alle Fälle offen. Gab es weniger Verkehr wegen der Verkehrsregelung oder schlichtweg deshalb, weil der schöne Sommer zum Radfahren eingeladen hat?
4: Die Salzburg AG erweitert ihr Energienetz um Batteriespeicher. Der erste dieser Art ist direkt am Heizkraftwerk Nord in der Landeshauptstadt geplant. Wenn das Projekt genehmigt wird, dann erfolgt der Baustart noch im Herbst. Bisher kann die Salzburg AG Strom nur langfristig in Pumpspeicherkraftwerken speichern. Für den Ausbau erneuerbarer Energiequellen seien aber schnellere Batteriespeicher unabdingbar, heißt es. Florian Hörmann berichtet.
6: 7 Batteriecontainer will die Salzburger AG beim HKW Nord aufstellen. 30 Megawattstunden Energie kann die geplante Batterie speichern. Das entspricht dem Tagesverbrauch von rund 8.000 bis 10.000 Haushalten. Pro Tag soll der Speicher 1 bis 2 Mal befüllt und wieder entleert werden, sagt Siegfried Müllecker, Chef der Energietechnik in der Salzburger AG.
7: Wir rechnen, dass wir um die Mittagszeit, wo sehr viel Photovoltaik im Netz ist, den Speicher beladen werden und dann sicher am Abend entladen. Eine zweite Ladung wird so sein, dass man sehr bald in der Früh, wo der Bedarf recht gering ist, einspeichert und in der Morgenspitze dann wieder entlädt.
6: Weitere Projekte seien in Planung, immer direkt neben bestehenden Kraftwerken. Dort gibt es ausreichend Platz und die nötige Netzinfrastruktur, sagt Müllecker.
7: Salzburg AG hat mehrere größere PV-Anlagen errichtet, dass man diese Anlagen um Speicher ergänzt.
6: Und generell werde es künftig weit mehr Batteriespeicher brauchen, sagt Müllecker, weil erneuerbare Energien wie Sonnen-, Wind- und Wasserkraft wetterabhängig sind. Die Folge sind sehr unberechenbare, kurzfristige Stromspitzen.
4: Nach dem Absturz des Kleinflugzeugs in den Attersee könnte das Wrack heute geborgen werden. Wind und Wellen hatten die Bergung zuletzt verzögert. Für heute sind Spezialtaucher angefordert worden. Sie sind damit beauftragt worden, Bergungsleinen am Flugzeugwrack in 1,60 Meter Tiefe anzubringen. Bei dem Unglück vergangenen Mittwoch waren ein Fluglehrer und eine Schülerin aus Deutschland, die in Salzburg zu einem Schulungsflug gestartet waren, ums Leben gekommen. Die Gletscherbahnen Kaprun lassen Felsen und Erde abtragen, um ihre Skipisten abzusichern. 3 Bagger sind im Hochgebirge an der Arbeit. Wo sich der Gletscher zurückzieht, kommt zerfurchtes und zerklüftetes Gestein zum Vorschein. Diese Rillen werden aufgefüllt, damit ein Skibetrieb weiterhin möglich ist. Kritik dazu kommt von den Grünen, wie Gertrud Stabauer berichtet.
8: Es sei eine Pistenanpassung wegen des Gletscherrückganges. Da sagt der Vorstand der Gletscherbahn in Kaprun, Thomas Meierhofer. 2023 habe es ein umfangreiches Bewilligungsverfahren für die Felsarbeiten gegeben. Eine Umweltverträglichkeitsprüfung war nicht notwendig. Die Genehmigungen liegen vor. Drei Bagger tragen Felsmaterial ab. Gestein wird zerkleinert, um Furchen im Gelände aufzufüllen. Das soll die Pisten absichern, wenn sich der Gletscher wegen des Klimawandels zurückgezogen hat. So sei ein Skibetrieb weiterhin möglich, ergänzt Gletscherbahnenvorstand Thomas Meierhofer. Die Grünen im Salzburger Landtag kritisieren die Eingriffe, denn wo sich das Eis zurückzieht, entstehen neue hochalpine Gebiete, die zu schützen seien, sagt Landessprecherin Martina Berthold von den Grünen.
9: Und es kann nicht sein, dass wir jedem schmelzenden Gletscher da einen Bagger nachschicken. Da gilt es wirklich zu überlegen, wo die Grenze dieser technischen Eingriffe ist.
8: Es könne nicht sein, dass Gebiete nach dem Rückzug des Gletschers sofort pistentauglich gemacht werden, ergänzt die grüne Landessprecherin.
4: Noch zum Sport. Fußball-Bundesligist Salzburg ist nach einem 4:1-Sieg am Abend gegen die Wiener Austria in der Bundesliga neuer Tabellendritter. Bereits am Mittwoch geht es für die Salzburger in der Bundesliga im Heimspiel gegen Rapid weiter. Die Wiener haben sich mit dem Kuchler-Kapitän Matthias Seidel gegen Sturm Graz mit 3:1 durchgesetzt und sind neuer Tabellenführer. Mehr zum Fußball gleich in Guten Morgen Salzburg. Davor hat Claudia Schneider noch die Wetteraussichten für heute.
10: Mit dem Westwind kommt heute ein bisschen kühlere Luft zu uns. Am Nachmittag haben wir heute 20 bis 25 Grad. Es ziehen wiederholt Regenschauer durch. Mal stärkere, mal schwächere. Aber ab Mittag herum bleibt es dann sowieso die meiste Zeit schon wieder trocken und es lockert auf. Also heute scheint dann schon zeitweise die Sonne. Und wechselhaft geht es auch in den kommenden Tagen weiter mit Sonnenstunden, mit Wolkenfeldern und mit ein paar gewittrigen Schauern. In der Stadt Salzburg hat es 18 Grad, in Zell am See 17 und in Bischofshofen 16 Grad.
11: Gleich der Blick auf die Straßen. Es ist 8.36 Uhr.
10: Geht wieder ganz schnell. Es sind uns weiterhin keine Staus bekannt.
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0: Na geht doch, schallt's durchs Stadion in Klessheim. Die Wiener Austria wurde gestern Abend von den Salzburgern kalt abgetuscht. 4:1 in der Fußball-Bundesliga. Was? So geht das. Schönen guten Morgen, Franz Christner.
1: Genau, so geht das. Schönen guten Morgen, Wolfgang Zahn. Und endlich einmal unter Anführungszeichen nicht nur gewonnen, sondern Sieg mit Spektakel. Von der ersten Minute an kein Zweifel, wer da als Sieger vom Platz gehen wird. Zur Pause schon 3-0, am Ende dann eine klare Sache. Tim Drixler.
2: Bis auf das Gegentor, glaube ich, ein perfekter Abend. Richtig gut mit Ball gespielt, Chancen genutzt. Früh das Spiel zugemacht, vor der Halbzeit noch. Also das Gegentor war nicht erwachsen, aber die Reaktion drauf, direkt das 4-1 zu machen, weiter zu spielen, da haben wir auf jeden Fall auch unsere Entwicklung gezeigt.
1: Ja, eines muss man aber auch sagen, wäre ich Austria-Wien-Fan, ich würde mir ernste Sorgen machen. 4 Spiele, 3 Niederlagen, Torverhältnis 3:9, Tabellenletzter. Also schon nicht so cool.
0: Okay, im Gegensatz zu den Salzburgern, da lacht der Trainer. 4 Spiele, 3 Siege, Tordifferenz 9:2, Tabellenplatz 3, Tendenz steigend, läuft.
1: Ja, läuft, Danny Röhl.
3: Ja, ich glaube, wir kreieren viele Torchancen, viele Möglichkeiten. Wir finden uns mehr und mehr. Für mich ist es natürlich absolut fantastisch. Ich habe 3 Stürmer im Moment und alle 3 treffen, wenn sie auf dem Platz sind. Es gibt Selbstvertrauen, haben die Jungs hervorragend gemacht. Und dann geht alles in die richtige Richtung.
1: Ja, Mittwoch kommt es jetzt zum Gipfeltreffen. 1. gegen 3. Rapid ist zu Gast in Klessheim. Die haben überhaupt 4 Spiele, 4 Siege. Gestern 3-1 gegen Sturm Graz. Das wird richtig spannend.
0: Du, weil du zuerst gesagt hast, Sieg mit Spektakel, ist das so wie Freundschaft plus?
1: So ähnlich, ja.

0: Endlich einer, den die Altstadtregelung jetzt direkt getroffen hat. Schönen guten Morgen, auch Herr Lobermeier.
1: Guten Morgen, ja.
0: Mit Zeller-Kennzeichen durftest du jetzt nicht in die Stadt einfahren?
1: Nein.
0: Und wie ist der gegangen die letzten Monate?
1: Naja, zu Beginn habe ich gedacht, okay, passt, da muss man Umwege fahren. Eh selten, dass man mit dem Auto mal rein muss, aber Umwege fahren. Und dann, jetzt bin ich ganz ehrlich, habe ich gedacht, naja, wie oft habe ich jetzt gesehen, dass kontrolliert wurde?
2: Kein einziges Mal.
1: Aber ich habe mich sehr illegal gefühlt. Vielleicht habe ich es auch mal gemacht. Vielleicht. Vielleicht.
0: Gut, du wirst mehr erzählen ab 9 in deiner Sendung. Was haben wir sonst noch Interessantes?
1: Wir reden drüber, ob jemand das böse Wort mit H schon in den Mund genommen hat.
2: Das böse Wort mit H?
1: Das böse Wort mit H.
2: Was ist das?
0: Herbst.
1: Herbst, genau. Das herbsten sie dann ab 9.
0: Claudia Schneider und Wolfgang Zahn und wünschen Ihnen einen wunderbaren Montag.
2: Bis morgen.

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5: Mit Martina Kofler im Studio. Heute Mitternacht läuft die Spritpreisbremse aus, sofern sie nicht verlängert wird. Derzeit laufen ja noch Verhandlungen. Paul Siehorst aus unserer Wirtschaftsredaktion. Ist eine Einigung der Regierung überhaupt realistisch?
6: Für Finanzminister Matterbauer, SPÖ, habe eine Verlängerung ohne Margenbegrenzung wenig Sinn. Er setzt sich auf EU-Ebene auch für eine Besteuerung krisenbedingter Gewinne von Ölmultis ein. Wirtschaftsminister Hartmannsdorfer, ÖVP, will keine Preiseingriffe. Auch die Neos haben sich in den vergangenen Monaten gegen diese Margenbegrenzungen ausgesprochen. Seit Juni sind die Begrenzungen auch nicht mehr Teil der Spritpreisbremse.
5: Die Höhe der Einsparungen wurde schrittweise zurückgefahren. Wirkt die Preisbremse denn überhaupt noch?
6: Kaum. Sie ist von 10 Cent zum Start bis auf knapp 2 Cent pro Liter jetzt im August nach unten geschraubt worden. Und schon bei 10 Cent haben viele gesagt, das wirkt einfach nicht. Vor allem jene, die viel mit dem Auto unterwegs waren und sind, für die ist es trotzdem teuer. Andere haben gesagt, ja, besser als nichts. Und wieder andere hätten sich klimafreundlichere Maßnahmen gewünscht, etwa günstigere Öffis.
5: Danke, Paul Siehorsch. Nach der Flutkatastrophe in Nepal sprechen die Behörden inzwischen bereits von mehr als 900 Toten. Mehr als 4.200 Menschen werden immer noch vermisst. Tausende Rettungskräfte sind weiter im Einsatz. Viele Leichen wurden offenbar Dutzende Kilometer vom eigentlichen Flutgebiet entfernt gefunden. Eine Woche vor der Landtagswahl in Sachsen-Anhalt warnt Deutschlands Kanzler Friedrich Merz vor einer AfD-Regierung. Das Bundesland würde dann massive wirtschaftliche Probleme bekommen, sagt Merz am Abend im ARD-Sommergespräch.
7: Das Land wird erheblichen Schaden nehmen, wenn es so kommt, wie wir das jetzt befürchten müssen,
8: sagt Deutschlands Bundeskanzler Friedrich Merz im ARD-Sommergespräch.
7: Ich kann mir nicht vorstellen, dass noch internationale Investoren mit einem AfD-Ministerpräsidenten zu einem Spatenstich kommen, um neue Werke zu gründen und neue Unternehmen in Sachsen-Anhalt anzusiedeln.
8: Die AfD liegt in Sachsen-Anhalt in Umfragen derzeit bei 42%. Die CDU, deren Parteivorsitzender Merz ist, bei 22. Merz will die Wahl aber trotzdem noch nicht verloren geben.
7: Wir werden in den letzten Tagen die finale Entscheidung erst sehen und die Umfragen sind noch keine Wahlergebnisse.
8: Seine Partei und er würden alles tun, um zu verhindern, dass Sachsen-Anhalt an radikale Kräfte falle, so Merz.
5: Maria Knips-Witting hat aus Berlin berichtet. Nach dem Schusswaffenangriff bei einer Rave-Party in der Schweiz mit einer Toten und 5 zum Teil schwer Verletzten läuft eine internationale Großfahndung. Die Hintergründe sind noch unklar. Die Polizei hat am Tatort 2 unterschiedliche Patronenhülsen gefunden. Unklar ist demnach, ob es ein oder mehrere Täter waren. Das waren die Nachrichten mit Martina Kofler. Und jetzt zu den Wettersichten.
9: Spätsommerlich warme und recht sonnige, aber auch leicht unbeständige Tage wechseln in dieser Woche. Heute scheint die Sonne nur zeitweise und es ziehen ein paar Schauer durch, aktuell noch von Schladming bis zum Waldviertel. Über Mittag gibt es einzelne Schauer, am ehesten im Osten. Am Nachmittag steigt dann vom Brenner bis zur Steiermark langsam die Gewittergefahr. Dazu teils lebhafter, kurzzeitig auch kräftiger Wind aus West bis Nord und 21 bis 29 im länger sonnigen Südosten bis zu 32 Grad. So viel zum Wetter von Daniel Schlager.
10: 9:03, hier ist die ORF Radio Salzburg Verkehrsinformation. Mit normalem Verkehr auf unseren Straßen sind uns keine Störungen gemeldet worden. Kommen Sie sicher an, erzählen.
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10: Es gibt Menschen, die haben montags gute Laune. Lehrerinnen und Lehrer zum Beispiel gerade. Oder auch die Schüler. Für alle anderen gibt es gute Musik, die motiviert und gute Laune macht. Gleich zum Beispiel SDS, Queen und ganz vorne jetzt Tracy.

0: 1969 hat er das erste Mal geschossen und dieses Wochenende wieder. Schönen Vormittag am Montag, das ist Radio Salzburg. Beim Brebersee-Schießen, Halligalli, dieses Wochenende im Lungau. Und der Peter Gruber aus Murau hat eben das erste Mal 1969 geschossen und ist immer noch mit dabei. Über ihn reden wir gleich ein bisschen genauer, aber davor, Alexander Holzmann, schönen Vormittag. Wie war es denn so dieses Wochenende?
1: Einen schönen Vormittag. Ja, es war gestern ein traumhafter Tag im Lungau auf diesem hochgelegenen Brebersee auf 1500 Metern. Und eben diese traditionelle Veranstaltung, dieses Brebersee-Schießen. Weiß ich nicht, hast du schon mal das gesehen, genau hautnah, wie das abläuft?
0: Ich habe mir den Fernsehbericht natürlich angeschaut von gestern. Wirkt ein bisschen kompliziert, wo man jetzt wirklich hinzielen muss.
1: Es klingt komplizierter, als es ist. Normalerweise zielt man ja dorthin, wo man hinschießen möchte. Beim Brebersee-Schießen zielt man eben nicht direkt auf die Zielscheibe, sondern auf ihr Spiegelbild im Wasser. Und das hängt dann immer davon ab, wie hoch der Wasserstand ist, wo man genau hinzielen muss. Ja, mehr als 200 Schützinnen und Schützen haben dann diesem Wochenende ihr Glück versucht. Und mit dabei war eben auch der Peter Gruber, der seit 1969 mitschießt. Bringt diese große Erfahrung an Vorteil.
2: Wo man in heute Punkt auch weiß, dann wissen wir inzwischen ja nicht, ist klar, man, da hält das Gewehr wirklich nicht so ruhig, dass man sagt, das ist wie aufgelegt, dann schießt es das natürlich leichter, nicht? Aber so, man, auf Deutsch gesagt, zittert halt da ein bisschen, nicht? Und dann sind es halt wieder 8er, 9er und dann ist halt wieder einmal ein Wasserplattel oder einmal ein Fisch dabei, aber dann sieht man meistens das selber, wenn man abzieht, wo spritzt, weiß man schon. Also der ist einmal nicht drinnen.
1: Ja, das ist die Kontrolle, wo das Platschen aufkommt im Wasser. Da weiß man gleich, ob es ein guter Schuss war oder nicht. Auch nach vielen Jahren ist es noch immer was Besonderes für den Peter. Warum er immer wieder gerne zu dieser besonderen Veranstaltung kommt, hat er mir erzählt.
2: Ja, wir haben schon ein paar Mal gewonnen. Das, beim großen Schießen sind wir eigentlich immer da. Das ist schon fast so wie eine Pflicht geworden. Schießen tue ich gern. Inzwischen bin ich natürlich schon alter Lothar geworden. Aber ein bisschen was treffen wir da immer.
0: Auf jeden Fall mehr wie. Wäre lustig, das einmal auszuprobieren. Bei mir wird es wahrscheinlich auch einige Fische auftragen.
1: Schätze ich jetzt einmal. Jetzt ein paar Mal platschen.
2: Eigentlich immer da. 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
0: Auf jeden Fall mehr wie. Wäre lustig, das einmal auszuprobieren. Bei mir wird es wahrscheinlich auch einige Fische auftragen.
1: Schätze ich jetzt einmal. Jetzt ein paar Mal platschen.

Mamas and the Papas laufen hier an diesem Mandel. Für immer jung ausschauen, wollen Sie das auch? Da wird ja oft einmal gecremt und gezupft, geföhnt, gefotoshoppt oder zur Botox-Spritze gegriffen. Hauptsache keine Falten im Gesicht. Alphaville machen es ein bisschen einfacher. Die spritzen sich seit 1984 einfach täglich denselben Song. Und siehe da, sie sind forever young, ganz ohne Nebenwirkungen. Außer vielleicht der Ohrwurm.

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1: Um 9.30 Uhr im Nachrichtenstudio Isabel Gunzer. Verschmorte Speisen haben in der Nacht zu einem Zimmerbrand in der Stadt Salzburg geführt. Der Brand ist in einer Wohnung im vierten Stock ausgebrochen. Im Einsatz waren Berufsfeuerwehr und der Löschzug Bruderhof. Das Feuer konnte aber rasch unter Kontrolle gebracht werden. Verletzt wurde niemand. Nach dem Absturz eines Kleinflugzeugs in den Attersee könnte das Wrack heute geborgen werden. Wind und Wellen hatten die Bergung zuletzt verzögert. Für heute sind Spezialtaucher angefordert worden. Diese sind damit beauftragt worden, Bergungsleinen am Flugzeugwrack in rund 160 Metern Tiefe anzubringen. Bei dem Unglück vergangenen Mittwoch sind 2 Personen ums Leben gekommen. Die Salzburg AG erweitert ihr Energienetz zum Batteriespeicher. Der erste dieser Art ist direkt am Heizkraftwerk Nord in der Landeshauptstadt geplant. Gerade für den Ausbau erneuerbarer Energiequellen seien solche schnelleren Batteriespeicher unabdingbar, heißt es. Pro Tag soll der Speicher 1 bis 2 Mal befüllt und wieder entleert werden, sagt dazu Sigurd Müllecker, Chef der Energietechnik in der Salzburg AG. Wenn das Projekt genehmigt wird, dann erfolgt der Baustart im Herbst. Bisher kann die Salzburg AG Strom nur langfristig in Pumpspeicherkraftwerken speichern. Noch zum Wetter. Auch am Vormittag sind im Flach- und Tennengau und im Loferer Becken noch gewitterige Regenschauer möglich. Nach und nach muss man dann auch im Süden mit Schauern samt Blitz und Donner rechnen. Die Höchstwerte liegen heute zwischen 21 und 25 Grad. Morgen am Dienstag gibt es eine freundliche Mischung aus Sonnenschein und ein paar Wolken. Am Nachmittag dann einzelne gewitterige Regenschauer ausgehend von den Tauern. Die Höchsttemperaturen morgen liegen dann zwischen 19 und 24 Grad.
2: 9.32 ist die ORF Radio Salzburg Verkehrsinformation. Weiterhin normaler Verkehr auf unseren Straßen, sind uns keine Störungen gemeldet worden. Wenn Sie was entdecken, Stauunfall oder Blitzer, dann gerne bei uns anrufen. Das geht kostenlos unter der Kurzwahl Stern 300. Da landen Sie sofort in der ORF Verkehrsredaktion. Gute Fahrt.
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0: Haben Sie schon das böse Wort in den Mund genommen? Oder hat es jemand in Ihrem Umfeld schon gesagt? Das böse Wort mit H. Radio Salzburg. Herbst. 31. August, ab morgen September. Es gibt viele Menschen, die jetzt am Wochenende mir schon die Ohren voll gejammert haben mit ja, jetzt herbstelt es dann schon langsam wieder und schau, es ist bewölkt, der Herbst kommt bald. Die Bäume, die haben irgendwie nicht mehr so eine gute Farbe, der Herbst kommt bald oder jetzt brauche ich bald die Übergangsjacke. Ja, was ist denn Ihre Definition von Herbsteln?
1: Dass kälter wird und so dieses zur Ruhe kommen irgendwie und dieses Innige, also zu sich selbst kehren irgendwie, so merke ich es bei mir.
2: Wenn sich die Blätter verfärben und wenn es auch ein bisschen kühler dann halt wird.
3: Das war ein bisschen windiger, ein bisschen kühler, ein bisschen besser anziehen und ja.
4: Dass halt mehr Stress wieder ist wegen der Schule, dass man sich weniger mit Freunden treffen kann.
5: Die Tage werden kürzer. In der Früh ist schon kühl. Es dauert länger, bis tagsüber die Temperatur steigt.
6: Es ist angenehmer zum Schlafen in der Nacht, wenn es kühler wird.
0: Naja, zumindest meteorologisch beginnt morgen der Herbst am 1. Astronomisch dann am 23. September. Und nach meiner Definition ist Herbst dann, wenn die Männer rumrennen, als wäre Sommer und die Frauen, als wäre Winter.
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0: Heaven is a place on earth. Also für alle Schülerinnen und Schüler momentan bestimmt.
1: Für mich vergehen die Ferien ganz schnell, weil es immer so lustig ist.
2: Hauptsächlich möchte ich eigentlich recht chillen. Halt möglichst nichts da, was mit Schule zum Tag hat.
0: Fürs Chillen, fürs Fest nichts tun oder fürs Fest arbeiten gibt es von uns die beste Musik. Roy Orbison gleich noch, Bryan Adams.
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0: Ab geht's durch den Montag, ab geht's in Ferienwoche Nummer 7 oder anders gesagt für alle Eltern und Großeltern. Nur mehr 2 Wochen, dann haben sie es geschafft. Und falls ihnen das noch nie jemand gesagt hat, sie machen das mit der Kinderbetreuung großartig.

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1: Im Studio Martina Kofler. Bei einer Sturzflut im bei Touristen beliebten Grand Canyon Nationalpark im Westen der USA ist mindestens ein Mensch ums Leben gekommen. 15 werden noch vermisst. Dutzende Besucher des Nationalparks mussten per Hubschrauber in Sicherheit gebracht werden. Teresa Kulovic berichtet.
2: Auf Videos, aufgenommen von Besuchern des berühmten Nationalparks, sind schlammige Wassermassen zu sehen, die Baumstämme und Fußgängerbrücken mit sich reißen. Auch eine wichtige Wasserleitung des Nationalparks wurde beschädigt. Ein Ehepaar hat etwa erzählt, dass sie bei der Evakuierung an zerstörten Brücken vorbeigeflogen sind, über die sie eine Viertelstunde zuvor selbst noch gelaufen sind, berichtet diese Helferin vom Roten Kreuz. Insgesamt 62 Menschen sind evakuiert worden. Nach 15 wird noch gesucht. Seit Samstag habe man von ihnen kein Lebenszeichen. Ein Mann ist in den Fluten bereits ums Leben gekommen. Und die Gefahr bleibt weiterhin hoch. Auch heute werden noch große Regenmassen erwartet. Dadurch kann es zu einer weiteren Sturzflut kommen, wie der Nationalpark warnt.
1: Nach dem Kentern einer vollbesetzten Fähre vor der Küste Nordzyperns suchen Rettungsteams mit Tauchern weiter nach Überlebenden. Mindestens 8 Menschen kamen ums Leben, 20 werden noch vermisst. Gegen die Besatzung gibt es inzwischen schwere Vorwürfe. Der Kapitän soll laut Zeugen vom Bord geflüchtet sein. Außerdem ist von verschlossenen Türen und Fluchtwegen auf der Fähre die Rede. Der Kapitän und 7 Crewmitglieder wurden festgenommen. Das illegale Hawala-System spielt vor allem in der Schlepperkriminalität eine Rolle. Das zeigt eine Recherche des ORF und anderen europäischen öffentlich-rechtlichen Sendern. Es ist ein System für Barzahlungen in andere Länder, abseits von Banken, ohne staatliche Lizenz und behördliche Überwachung. Aus Wien, Thomas Kickinger.
3: Die EU-Polizeibehörde Europol bezeichnet Hawala als Lebensader für kriminelle Geschäfte. Neben Schlepperei etwa auch für Geldwäsche, Drogen oder Terrorismusfinanzierung. Ein Kebab-Restaurant Gürtel war lange das größte Hawala-Büro Österreichs. 3 Personen, die am System beteiligt waren, sind im Vorjahr nicht rechtskräftig zu mehrjährigen Haftstrafen wegen Schleppereifinanzierung verurteilt worden. Auch ein Handyshop in Otterkring soll eine zentrale Rolle für die Abwicklung von Zahlungen für Schlepper über das Hawala-System gespielt haben, so Gerald Tatzkern vom Bundeskriminalamt in der ZIP2.
4: Wenn man die Bücher ansieht, hier wurden Millionen transferiert in einem Jahr.
3: 7 Hauptverdächtige wurden mittlerweile angeklagt. In Österreich wird Hawala laut Schätzungen des Bundeskriminalamts in einigen 100 Geschäften illegal angeboten.
1: Nach einer kurzen Verschnaufpause im Juni ist Haushaltsenergie im Juli wieder deutlich teurer geworden. Der Energiepreisindex liegt um 1,1% höher als im Juni und um 5,7% höher als noch vor einem Jahr, meldet die österreichische Energieagentur. Vor allem Heizöl, Holzpellets, Brennholz sowie Diesel und Superbenzin waren merkbar teurer. Das waren die Nachrichten mit Martina Kofler. Und jetzt das Wetter.
5: Warm wird es heute mit 21 bis 29, im Südosten bis 32 Grad. Zeitweise scheint auch die Sonne, von Kärnten bis ins Burgenland ist es vorerst noch strahlend sonnig. Einzelne Schauer gibt es zu Mittag, vor allem im Osten. Im Lauf des Nachmittags, spätestens am Abend, wird es dann vom Brenner bis zur Steiermark verbreitet gewittrig. Auch im Burgenland kann es bis weit in die Nacht hinein regnen und blitzen. Morgen kommt die Sonne zurück, es gibt kaum noch Schauer, teils lebhaften Westwind und 22 bis 28 Grad. So viel zum Wetter von Daniel Schlager.
6: 3:50, hier ist die ORF Radio Salzburg Verkehrsinformation. Kurz und knapp, es läuft, es sind uns keine Störungen von Salzburg Straßen gemeldet worden. Kommen Sie sicher an Ihr Ziel.
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6: Und wer ist es diese Woche? Wer gehört denn zu den Bevorzugten?
8: Glückskinder dieser Woche sind Widder, Löwen und Schützen.
6: Aha, die gibt's jetzt mit Take On Me. Und das Wochenhoroskop für alle gibt's dann hier bei uns in Radio Salzburg in 10 Minuten.

0: John Parr, St. Elmo's Fire, schiebt uns an durch diesen Montagvormittag oder gleich auch Musik von Elvis Presley und von Elton John. Musik, die uns ein bisschen anschiebt, die uns ein bisschen Gas gibt, brauchen wir diese Woche wahrscheinlich eher, weil laut unserer Astrologin Daniela Ruschka ist diese Woche so ein bisschen eine Energie, die uns nicht unbedingt nach vorne bringt. Heißt aber gleichzeitig nicht, dass es schlecht sein muss. Es kann auch ein bisschen entschleunigend sein und dass man sich einfach mal Zeit nimmt und nachdenkt, was das jetzt für uns alle bedeutet, für alle Sternzeichen von Witter bis Fisch. Hören wir uns an.
1: Für Witter ist es eine Zeit, in der Sie jetzt wirklich konkret umsetzen können. Legen Sie gleich ab Montag los. Für Stiere heißt es einmal mehr planen und auch Ordnung schaffen. Zwillinge spüren ganz genau, welche Ideen zu Ihnen passen und welche einfach nicht zu Ihnen gehören. Für Sie, liebe Krebse, heißt es einmal mehr Druck raus, lassen Sie sich bitte Zeit und treffen Sie ganz ruhig Ihre Entscheidungen. Ja, liebe Löwen, Jupiter ist ja schon einige Zeit in Ihrem Zeichen, aber gerade in den nächsten Tagen spüren Sie einmal mehr, wie er wunderbar hilft und Sie auch unterstützt. Ja, und Jungfrauen merken in dieser Zeit, ganz genau vor allem in diesen Tagen, wo Ihre Prioritäten liegen. Eine Entscheidung sollte getroffen werden, liebe Wagen, dann heißt es in dieser Woche loslegen. Auch Skorpione sollten sich berufliche und persönliche Vorhaben ganz genau ansehen und auch eine konkrete Entscheidung treffen. Neue Perspektiven, genauso wie Sie es gern hätten, ja, das heißt es für unsere Schützen. Und Steinböcke haben mehr Ausdauer denn je. Sie können gerade in den nächsten Tagen sehr, sehr viel erreichen. Eine wunderbare Zusammenarbeit könnte sich bei den Wassermännern ergeben. Fische spüren einmal mehr, was Ihr wahres Ziel sein könnte.
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0: Hey, ich habe dich gestern gesehen, aber ich habe mich nicht getraut, dich anzusprechen. Haben Sie solche Nachricht schon mal bekommen oder vielleicht sogar selbst geschrieben?
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0: Mein Tipp für alle Schüchternen: Nehmen Sie einfach Ihre beste Freundin, den besten Freund mit. Die machen den ersten Schritt und den Rest können Sie dann machen. Gilt für heute wie damals. 70er Hit jetzt von Susi Quattro, wo es genau darum geht. Sie will einen Typen ansprechen, aber traut sich nicht.

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1: Um 10:30 im Nachrichtenstudio Isabel Gunzer. Die Gletscherbahn in Kaprun lassen Felsen und Erde abtragen, um ihre Skipisten abzusichern. Wo sich der Gletscher zurückzieht, kommt zerfurchtes und zerklüftetes Gestein zum Vorschein. Diese Rillen werden aber aufgefüllt, damit ein Skibetrieb weiterhin möglich ist. Die Grünen im Landtag kritisieren diese Eingriffe. Die Felsarbeiten seien bereits 2023 bewilligt worden. Eine Umweltverträglichkeitsprüfung war nicht notwendig. Die Genehmigungen liegen dafür vor, heißt es von den Bergbahnen. Einsatz für die Berufsfeuerwehr in der Nacht auf heute. In einer Wohnung im vierten Stock ist ein Brand ausgebrochen. Verschmorte Speisen dürften zu diesem Zimmerbrand geführt haben. Im Einsatz waren neben der Berufsfeuerwehr auch der Löschzug Bruderhof. Das Feuer konnte aber rasch unter Kontrolle gebracht werden. Verletzt wurde niemand. Heute endet der Probelauf der Sommerregelung für den Verkehr in der Stadt Salzburg. 2 Monate lang durften nur Autos mit bestimmten Kennzeichen fahren. Pongau oder Pinzgau zum Beispiel haben da nicht dazu gehört. Das angekündigte Ziel, 1000 Fahrten weniger pro Tag durch die Innenstadt. Ob das tatsächlich erreicht wurde, weiß man aber erst in 2 Wochen. Dann soll das Ergebnis einer Verkehrszählung vorliegen. Damit noch zum Wetter. Am Vormittag sind im Flach- und Tennengau sowie im Loferer Becken noch gewitterige Regenschauer möglich. Nach und nach muss man dann auch im Süden mit Schauern samt Blitz und Donner rechnen. Die Höchstwerte liegen heute zwischen 21 und 25 Grad. Morgen am Dienstag gibt es eine Mischung aus Sonnenschein und ein paar Wolken. Am Nachmittag dann einzelne gewitterige Regenschauer, ausgehend von den Tauern. Die Höchsttemperaturen liegen dann morgen zwischen 19 und 24 Grad.
2: Im Pinzgau stockt es gerade. Hier ist die ORF Radio Salzburg Verkehrsinformation um 10.31 Uhr und zwar in der Stadtdurchfahrt von Zell am See. Da gibt es momentan stockenden Verkehr von Maishofen Richtung Schüttorf und bis zu 10 Minuten Zeitverlust. Sonst läuft's.
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0: Sommerfinale heute am 31. August. Zumindest für alle Meteorologinnen und Meteorologen, wie zum Beispiel für Christian Ortner von der Salzburger Wetterdienststelle. Schönen Vormittag.
1: Jawohl, schönen Vormittag.
0: Christian, jetzt ist schon fix, das ist der heißeste Sommer der Messgeschichte gewesen. Und wenn man so schaut Richtung Wochenende, so schnell wird der Sommer nicht gehen. Nächstes Wochenende wird es so 30 Grad. Bis dahin jetzt aber mal so um die 25 Grad wie heute, oder?
1: Ja, genau. Also doch relativ warm für Ende August. Und natürlich dann zum Wochenende hin wird es noch ein bisschen wärmer. Der Sommer, der gibt da nicht ganz auf.
0: Er will nicht so schnell gehen. Bleiben wir mal beim heutigen Montag noch. In der Früh haben wir ja schon ein paar Regenschauer gehabt. Jetzt wird es ein bisschen freundlicher, aber am Nachmittag sollte man dann wieder den Himmel beobachten.
1: Ja, vor allem also von Westen her wird uns dann am späten Nachmittag eine schwache Kaltfront erreichen. Die ist jetzt nicht sehr intensiv, aber im Süden des Landes, im Gebirge, Pinzgau, Bonga und Lunga, da ist die Luft noch ein bisschen labiler als wie im Norden. Da könnten dann am späten Nachmittag und am Abend etwas mehr Gewitter entstehen, Regenschauer und Gewitter. Ja, nichts Extremes, Gott sei Dank. Allerdings örtlich kann es durch Starkregen und ein paar Sturmböen geben, ganz im Süden des Landes. Die werden dann Richtung Steiermark sich noch intensivieren. Also man muss ein bisschen im Gebirge noch Ausschau halten auf die Gewitter. Momentan ist noch Zeit, es ziehen jetzt ein paar Wolkenfelder durch von dieser ersten Störungszone in der Früh. Aber ansonsten ist es noch einmal ruhig vorläufig.
0: Schauen wir weiter zum morgigen Dienstag. Wie wird es da?
1: Ja, die Höchsttemperaturen ähnlich wie heute, vielleicht ein Hauch drunter mit knapp 25 Grad. Es bleibt weitgehend trocken. Ja, es stellt sich so ein Mix aus Sonne und Wolkenfeldern ein. Ein bisschen mehr Bewölkung hält sich dabei im Gebirge. Aber im Großen und Ganzen bleibt es da trocken.
0: Mhm. Und so der Rest der Woche geht wie weiter?
1: Ähnliches Wetter am Mittwoch, vielleicht am Nachmittag im Gebirge etwas mehr Regenschauer, die da und dort auftreten. Ja, und ab Donnerstag zunehmender Hochdruckeinfluss und noch wieder wärmere Luft von Westen her, von Südwesten her. Höchstwerte am Donnerstag um 26 Grad, am Freitag, ja, da geht es schon wieder um 29 Grad herum weiter. Also, ja, da wird es schon wieder sehr sommerlich warm. Und ja, zumindest einmal die Gewitterneigung ist Donnerstag, Freitag recht gering. Schauen wir mal, wie es dann am Wochenende weitergeht, aber es bleibt sehr, sehr warm.
0: Mhm. Vielleicht, du hast natürlich auch langfristige Prognosen. Generell so, der Sommer, der will wirklich nicht gehen oder siehst du irgendwo, dass es einmal kälter wird oder schwer zu sagen noch?
1: Also am Sonntag, Montag haben wir noch recht hohe Temperaturen zu erwarten. Die Chance dafür ist recht groß. Ab Anfang nächster Woche, dann tagen wir uns schon sehr weit vor mit den Prognosen, da würde ich jetzt eher noch Schluss machen. Mhm. Gibt es eher einen Trend, dass es wieder nach unten geht? Wie stark, das kann ich natürlich noch nicht sagen, da wage ich mich noch nicht drüber, aber schauen wir mal, es kann ja nicht ewig so weitergehen mit diesen hohen Temperaturen.
0: Christian Ortner von der Salzburger Wetterdienststelle, herzlichen Dank. Wie es da dann wirklich weitergeht ab nächster Woche, wir hören uns eh noch einige Male, aber jetzt einmal zumindest für die nächsten Tage die Prognose. Danke dir und schönen Montag noch.
1: Ebenfalls, danke.

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1: Wenn plötzlich der Name eines Menschen nicht mehr am Handy aufscheint, kein Anruf mehr kommt, keine Nachricht mehr kommen. Das haben wir alle leider schon mal erlebt und genau das erlebt jetzt gerade die Familie von Dolly Parton. Sie ist am letzten Dienstag verstorben. 3 Tage danach wurde sie beigesetzt. Ganz still, ohne Kameras, ohne Publikum, nur im engsten Familienkreis. Und ihre Nichte hat danach geschrieben auf Instagram, sie würde alles dafür geben, den Namen von Dolly Parton noch einmal auf ein Handy sehen zu können. Zumindest können wir ihre Stimme hören. Für immer.

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4: Mit Martina Kofler im Studio. Am Sonntag einkaufen gehen, wie das beispielsweise in den Tourismusregionen bereits möglich ist. Für viele Menschen in Österreich ist das offenbar kein dringender Wunsch. Laut einer aktuellen OGM-Umfrage sind 2/3 der Befragten dagegen. Mehr von Larissa Rausch.
5: Offene Geschäfte ganz generell auch am Sonntag. Für eine klare Mehrheit kommt das nicht in Frage. Das besagt eine repräsentativ gewichtete OGM-Umfrage für das ORF-Magazin konkret. Fast 2/3 sind dagegen, so Meinungsforscherin Marie-Sophie Bachmeier.
6: Über 60% sind gegen eine generelle Sonntagsöffnung. In etwa 20% sind dafür, dass Nahversorger offen haben dürfen. Und in etwa auch weitere 20% auch für andere Geschäfte, wie zum Beispiel Bekleidungsgeschäfte.
5: Offener für den offenen Sonntag sind vor allem jüngere Menschen und Menschen in Städten.
4: Die Bundeswettbewerbsbehörde hat offenbar Ermittlungen gegen den Essenslieferdienst Foodora aufgenommen, wegen des Verdachts auf Marktmissbrauch. Foodora und der Konkurrent Lieferando teilen sich den heimischen Markt weitgehend auf. Die Bundeswettbewerbsbehörde kritisiert Abhängigkeiten der Gastronomie sowie bedenkliche Vertragsklauseln. Trotz der jüngsten Angriffe der US-Armee läuft der Betrieb auf der wichtigen iranischen Ölinsel Kharg offenbar normal. Das meldet zumindest das Regime in Teheran. US-Präsident Trump hatte zuvor behauptet, die Insel sei bei den Angriffen heute Nacht kurz und klein gebombt worden. In vielen Teilen des Burgenlands hat schon vergangene Woche die Hauptweinlese begonnen. Diese Woche ist es auch in Niederösterreich soweit, wesentlich früher als sonst. Die extreme Trockenheit macht den Winzerinnen und Winzern zu schaffen. Sie müssen heuer mit deutlichen Ertragseinbußen rechnen. Aus Niederösterreich Petra Ottic.
7: Einige Trauben wurden bereits für Sturm, Verschü, Sekt, Grundwein und Traubensaft geerntet. Ab heute startet in Niederösterreich die Lese der Frühsorten. Dazu gehören Müller, Thurgau, Muscatella und Sauvignon. Die Dürre trifft naturgemäß jene Winzer am meisten, die keine Bewässerungsmöglichkeiten haben. Laut dem Präsidenten des Weinbauverbandes Niederösterreich, Reinhard Zöchmann, dürfte das Ernteminus heuer mindestens 30% betragen. In namhaften Lagen im Kremstal, am Wagram, im Weinviertel und im Kamptal muss teilweise sogar mit 50%igen Ertragseinbußen gerechnet werden. Wie hoch die Erntemengen ausfallen, das ist lokal sehr unterschiedlich. Entscheidend sind Bodentyp, Ausrichtung der Weinlage und örtliche Niederschlagsmengen.
4: Auf der indonesischen Insel Sumatra ist der Vulkan Sinabung ausgebrochen und hat eine Stunde lang eine rund 3500 Meter hohe Aschewolke in den Himmel gespuckt. Die Behörden riefen Dorfbewohner und Touristen auf, das Gebiet um den Vulkan zu meiden. Ob es Verletzte oder Tote gibt, ist nicht bekannt. Der Sinabung ist einer der aktivsten Vulkane Indonesiens. Das waren die Nachrichten mit Martina Kofler. Und jetzt noch zu den Wetteraussichten.
8: 30 Grad jetzt in Lutzmannsburg, also ein letzter Hitzetag für die Bilanz des Sommers, der heute zumindest klimatologisch gesehen zu Ende geht. Meist werden es heute aber 21 bis 29 Grad und es geht wechselhaft weiter. Einzelne Regenschauer ziehen in den nächsten Stunden vor allem im Osten durch. Im Lauf des Nachmittags, spätestens am Abend, bilden sich dann ausgehend vom Bergland einige teils kräftige Gewitter. Morgen dann meist trocken, überwiegend sonnig und warm, im Donauraum aber so wie heute lebhafter Westwind. So viel zum Wetter von Daniel Schlager.
9: Zweimal gibt es Stau im Pinzgau, ist die ORF Radio Salzburg Verkehrsinformation um 11:03. Einmal auf der B311 der Pinzgau Straße, Vorsalfelden Richtung Lofer, Stau und bis zu 10 Minuten Zeitverlust und stockender Verkehr momentan auch im Stadtgebiet von Zell am See. Rechnen Sie hier ebenfalls mit Verzögerungen. Sonst läuft's, wir wünschen gute Fahrt mit guter Musik. 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
9: Und mit der besten Musik, die sie durch den Vormittag bringt, die anschiebt, die Motivation gibt. Und die gibt jetzt wieder eine Viertelstunde ohne Unterbrechung.
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0: gleich heute los. Sie sind gleich heute am Start beim vielleicht schrillsten Turnier auf der Tour.
1: Spätsommer in New York.
2: Late Summer, New York City.
1: Es geht wieder los. Das lauteste, das verrückteste, das spektakulärste Grand Slam Turnier startet.
3: Wake up, wake up, wake up.
4: New York knows the spotlight.
1: Nirgendwo gibt's mehr Preisgeld, mehr Fans oder größere Stadien.
5: New York ist halt etwas sehr Besonderes. Die Atmosphäre und dieses Gefühl einfach der Stadt, das gibt's kein zweites Mal auf der Welt.
1: Sagt Juri Rodionow, der heute sein Erstrundenmatch gegen Aufschlaghühne Pericard aus Frankreich bestreitet. Der Weinviertler hat sich durch die komplette Qualifikation gepflügt und gleichzeitig hat er auch den Flair des Big Apple aufgesaugt.
5: War auch dieses Jahr schon im Central Park und im Times Square, die ganze Stadt einfach die Atmosphäre zu fühlen.
1: Auch für die Wienerin Sinja Kraus sind die US Open alle Jahre ein magischer Ort.
6: Ich freue mich immer, hierher zurückzukehren, weil ich ja auch hier aufgewachsen bin. Deswegen verbinde ich etwas ganz Besonderes mit diesem Turnier. Ich freue mich auch auf die weitere Erfahrung, die ich jetzt sammeln darf. Gegen Karolina Muchova. Erste Runde wird sicher nicht leicht.
1: Karolina Muchova ist die Wimbledon-Finalistin dieses Jahres, also eine doch mächtige Auftakthürde für Sinja Kraus. Aufgeregt heute auch Österreichs Zukunftsaktie Lili Tager.
7: Was sehr, sehr speziell ist, ich glaube, vor einem Jahr hätte ich es mir nicht erwartet, dass ich jetzt da bin und im Hauptfeld bei den US Open mitspielen kann.
1: Die Lienzerin hat gegen ihre heutige Gegnerin Tamara Korpac aus Deutschland schon zweimal gewonnen, aber Korpac ist Deutschlands derzeit beste Tennisspielerin.
7: Genau, deutsche Nummer 1 und recht gut unterwegs. Deswegen zum Unterschätzen ist es auf gar keinen Fall.
1: In Summe alles keine leichten Erstrundenlose für Österreichs Tennisasse, denn die Vorarlbergerin Julia Grabherr hat mit der Rumänin Kirstea die Nummer 17 der Welt gezogen. Und es gibt bereits die ganz große Überraschung am ersten Tag der US Open. Novak Djokovic ist bereits in Runde 1 ausgeschieden. Er unterliegt dem Argentinier Navone nach einem 4,5-Stunden-Krimi in 5 Sätzen, allerdings von Schmerzen geplagt und körperliche Probleme. Er musste mehrfach behandelt werden und hat den Center Court nach dem Spiel unter Tränen verlassen.

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4: Um 11:30 im Nachrichtenstudio Isabel Gunzer. Die italienische Polizei hat eine in Salzburg gesuchte Diebin verhaftet. Die 52-jährige Kolumbianerin wurde in einem Einkaufszentrum in Norditalien festgenommen. Dabei haben die Beamten festgestellt, dass gegen die Frau ein Haftbefehl der Staatsanwaltschaft Salzburg vorliegt. Zu den Vorwürfen zählen schwerer Diebstahl, die Entwendung von Zahlungsmitteln sowie die Unterschlagung von Dokumenten. Im April 2025 die 52-Jährige sitzt jetzt in Italien in Haft. Das Krankenhaus in Schwarzach bekommt einen neuen Primar für die Abteilung Innere Medizin. Jakob Dörler ist Internist mit Schwerpunkt Kardiologie und Intensivmedizin. Er übernimmt damit eine der größten Abteilungen des Krankenhauses. Der gebürtige Vorarlberger war zuletzt im Krankenhaus in Klagenfurt tätig. Der Orangeriegarten im Mirabellgarten in der Landeshauptstadt wird neu gestaltet. Eine Voraussetzung dafür ist bereits im Frühjahr fertiggestellt worden. Es gibt jetzt eine Rampe für einen barrierefreien Zugang. Der Garten soll in seiner Gestaltung an die anderen Flächen angepasst werden. Neue Wege entstehen und es werden geschwungene Rasenflächen gebaut. Auch neue Sitzmöglichkeiten soll es zukünftig geben. Insgesamt investiert die Stadt rund eine 500.000 Euro. Ende Dezember sollen die Arbeiten abgeschlossen sein. Noch zum Wetter. Am späten Nachmittag und am Abend steigt in den Gebirgsgauen das Gewitterrisiko allmählich an. Die Tageshöchsttemperaturen liegen davor zwischen 20 und 25 Grad. In den Abendstunden breiten sich dann im Pinzgau, Pongau und Lungau einige Schauer und Gewitter aus. Deutlich weniger Gewitter gibt es im Norden. Und auch am Dienstag gibt es in der Früh noch einige Restwolken. Dann kann aber überall auch die Sonne herauskommen und es bleibt weitgehend trocken. Die Höchstwerte liegen morgen dann zwischen 20 und 24 Grad.
5: Auf der Tauernautobahn stockt gerade. Hier ist die ORF Radio Salzburg Verkehrsinformation um 11.32 Uhr. A10 Richtung Salzburg. Momentan stockender Verkehr bei Hallern und auch bei Puch-Urstein. Ihr Zeitverlust liegt aber unter 10 Minuten. Und noch B311 Pinzgauer Straße Richtung Lofer Vorsalfelden. Hier Stau und 10 Minuten Zeitverlust wegen Überlastung. Gute Fahrt!
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0: Wenn bei Ihnen gerade keiner herschaut, dann können Sie es kurz machen. Radio Salzburg. Sie nehmen einfach Ihre Hand, halten sie in die Höhe und mit Ihrem Kopf, mit Ihrer Nase gehen Sie dann zu Ihrer Achse und riechen es mal. Ob Sie eh gut riechen. Und wenn ja, und wenn Sie Single sind, dann sind Sie bei der Jenny schon hoch im Kurs. Heute Abend wieder Liebesgeschichten und Heiratssachen. Mit dabei die 65-jährige Salzburgerin Jenny. Sie mag es, wenn der Mann gut ausschaut und wenn er gut riecht. Alexandra Ludwig, wer ist denn sonst heute Abend noch so dabei und was mögen die denn?
1: Ja, die Erwartungen an Amor sind in der 8. 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

0: durch den Montag, bei dem würde jetzt dann schon langsam ein Tafelspitz auf den Tisch kommen. Sein Lieblingsessen hat er mal in einem Interview erzählt.
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0: Und bei Mick Hucknall, dem Sänger von Simple Red, wird es jetzt Butter Chicken geben. Der mag Indisch sehr gerne. Wissen wir das auch, bei vielen von uns wird es dann aber doch vielleicht nur das mittelmäßige Kantinenessen oder das schnelle Leberkassemmerl von der Tankstelle oder vom Supermarkt ums Eck. Und dazu gibt es jetzt Tina Charles und Simple Red. Mahlzeit am Montag.

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4: Es ist 12 Uhr. Sie hören die Glocken der katholischen Pfarrkirche zur Auferstehung Christi in Oberwart im Burgenland.

0: ethnisch und konfessionell vielschichtige südburgenländische Bezirksstadt Oberwart geht auf eine Siedlung freier ungarischer Grenzwächter mit kleinem Adelspatent zurück. Jahrhundertelang war sie Anziehungspunkt für Menschen unterschiedlicher sprachlicher und religiöser Herkunft. Die katholische Pfarrkirche, neben der evangelisch-lutherischen und der reformierten Kirche das dritte zentrale Gotteshaus der Stadt, ist ein bemerkenswerter Neubau des steirischen Architektenpaares Dominik und Ruth. Über einem unregelmäßigen Grundriss entwickelt sich ein erhöhter achteckiger Mittelbau als Symbol für die Auferstehung Jesu. Die Architekten haben nicht nur das anschließende Gemeindezentrum, sondern auch die im Kern romanische ehemalige Pfarrkirche, die heute als Aufbahrungshalle dient, in das Gesamtkonzept einbezogen. Der in Glas und Beton ausgeführte Neubau und der historische Altbau ergeben somit ein einheitliches, die Grenzen der Zeit aufhebendes Ganzes.
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2: Willkommen zum Mittagsjournal, heute mit diesen Themen. Viele Fragen tun sich auf nach dem Vorschlag des Bundeskanzlers, den politischen Islam zu verbieten. Schwere Vorwürfe gibt es nach dem Fernunglück vor Nordzypern mit mindestens 8 Toten. Und jeder dritte Mensch in Österreich ist kurzsichtig. Aus dem Journalstudio begrüßt Sie Felix Schneider-Stohr. ÖVP-Bundeskanzler Christian Stocker will den politischen Islam verbieten. Die Stoßrichtung ist zwar nicht neu, jetzt soll so ein Verbot aber auch gleich in der Verfassung verankert werden. Probleme sehen Fachleute allerdings bei der Definition, also bei der Frage, was der politische Islam eigentlich sein soll. Felix Nowak berichtet.
3: Bisher sei der politische Islam als Begriff noch nicht in der Rechtsordnung verankert, sagt Verfassungsjurist Peter Bußjäger.
4: Der Begriff ist relativ diffus und das ist in meinen Augen auch das Problem.
3: Für den Soziologen Kenan Güngür wäre eine Definition wohl machbar, falls gesetzlich wirklich nachgeschärft werden müsse. Der Begriff an sich sei aber problematisch.
5: Politisch ist jede große Religionsgemeinschaft auf der Welt. Auch die katholische Kirche ist politisch, wenn sie sich für bestimmte Sachen einsetzt.
3: Die Dokumentationsstelle Politischer Islam trägt den Begriff im Namen. In der Definition von Vizedirektor Ferdinand Haberl geht es um als islamisch angesehene Werte,
6: die aber im krassen Widerspruch zu den Grundsätzen eines demokratischen, pluralistischen Rechtsstaats stehen.
3: Problematisch seien hier weniger Einzelpersonen, sondern eher Organisationen wie die Muslimbruderschaft.
2: Die Spritpreisbremse wird erneut ohne Margenbegrenzung um ein weiteres Monat verlängert. Darauf hat sich die Regierung jetzt geeinigt. Bis Ende September wird die Mineralölsteuer um 1,9 Cent pro Liter gesenkt. Fortgesetzt wird auch jene Regelung, dass die Tankstellen Preissenkungen bei den internationalen Preisnotierungen verpflichtend und rasch weitergeben müssen. Ins Ausland. Nach dem Fährunglück vor der Küste Nordzyperns wird weiter nach Vermissten gesucht. 20 Menschen sollen sich noch im gekenterten Katamaran befinden. Mindestens 8 der 267 Passagiere sind nach Angaben der Behörden ums Leben gekommen. Und die Überlebenden, die erheben jetzt schwere Vorwürfe gegen die Besatzung. Sie soll das Schiff als erste verlassen haben. Paul Hoemer berichtet.
7: Bis tief in die Nacht warten Dutzende Menschen vor dem Hafen von Kyrenia. Viele weinen, liegen sich in den Armen und hoffen auf ein Lebenszeichen. Wir warten seit 12 Stunden, aber bekommen einfach keine Informationen, sagt er. Kurz nach dem Auslaufen gestern dringt Wasser in die Passagierfähre ein. Der Katamaran läuft voll und kippt zur Seite. Menschen in Rettungswesten klammern sich an den Schiffsrumpf, andere springen ins Meer. Viele treiben hilflos im Wasser, bis Helikopter und Rettungsboote sie erreichen. Die Crew soll als erste von Bord gegangen sein, berichten Augenzeugen. Mehrere Türen und Fluchtwege seien verschlossen gewesen. Kapitän und Besatzung wurden mittlerweile festgenommen. Die Behörden kündigen eine Untersuchung an. Jetzt zählt aber vor allem eines, die noch Vermissten zu finden.
2: Immer mehr Menschen können in der Ferne nicht scharf sehen. Im Jahr 2050, so die Prognosen, soll bereits die Hälfte der Weltbevölkerung von Kurzsichtigkeit betroffen sein. In Österreich ist laut Schätzungen derzeit ein Drittel der Bevölkerung kurzsichtig, Tendenz steigend. Eine wichtige Ursache dafür dürfte die stark gestiegene Bildschirmzeit, besonders von Kindern und Jugendlichen, sein. Marlene Nowotny.
8: Smartphone, Tablet und Laptop. Verbringen Kinder täglich mehr als 20 Minuten vor Bildschirmen, steigt das Risiko für Kurzsichtigkeit bereits an, sagt Eva Stifter, Augenärztin an der MedUni Wien.
9: Vor allem dann, wenn ich auch bei den nahen Familienangehörigen bereits Kurzsichtigkeit vorliegend habe.
8: Vorbeugende Maßnahmen seien jedoch für alle Kinder wichtig, so Stifter. Dazu gehört ausreichend Tageslicht.
9: Ich empfehle daher für Kinder einen Aufenthalt im Freien bei natürlichem Tageslicht von mindestens mindestens 2 Stunden pro Tag.
8: Einmal jährlich sollte eine augenärztliche Kontrolle stattfinden, denn wird die Kurzsichtigkeit früh diagnostiziert und behandelt, kann das ein Fortschreiten der Sehschwäche und damit gefährliche Folgeerkrankungen im Erwachsenenalter verhindern.
2: Das war das Mittagsjournal mit Felix Schneider-Sturm. Zum Wetter.
10: Einige sommerlich warme Tage erwarten uns mit einigen Sonnenstunden. Vor allem heute sind jedoch auch Schauer und Gewitter dabei. Manche Gewitter können heftig ausfallen, speziell im Süden. Davor wird es hier heute heiß. Derzeit in Wien wolkig bei 27 Grad, Eisenstadt wolkig 29, St. Pölten bewölkt 22, Linz und Salzburg wolkig 24, Innsbruck heiter 23, Bregenz bewölkt 20, Graz heiter 30 und Klagenfurt heiter 26 Grad. Die Temperaturen reichen heute 21 bis 29, im Südosten bis 32 Grad. Im Donauraum wird lebhafter Westwind. Zeitweise scheint überall die Sonne, einzelne Regenschauer ziehen in den nächsten Stunden vor allem im Osten durch. Im Lauf des Nachmittages und am Abend bilden sich im Bergland und im Süden einige Regenschauer und teils kräftige Gewitter. Morgen nur vereinzelt unergiebige Schauer und die meiste Zeit sonnig mit ein paar Wolken. Im Norden windig bei 22 bis 28 Grad. So viel zum Wetter mit Nicola Biermeier.
11: Wir haben Ihre Strecke ganz genau im Blick. Wir sind ORF Radio Salzburg jetzt um 7 nach 12 mit der Verkehrsinformation und mit einer Meldung für die 10, die Tauernautobahn Richtung Salzburg. Da gibt es immer wieder stockenden Verkehr zwischen Hallein und dem Knoten Salzburg und im Sommer ein Plus von 10 Minuten.
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11: Bob Marley macht es vor, kein Stress in der Mittagspause. Alles ganz

0: Na geh, die kontrollieren eh nicht. Da fahre ich schnell mit dem Auto. Das haben sich viele gedacht scheinbar. Mahlzeit, hier ist Radio Salzburger Montag. Das haben sich viele gedacht bei der Sommerregelung für die Salzburger Innenstadt. Seit 1. Juli sollten viele draußen bleiben. Ich zum Beispiel auch als Binsgauer mit meinem Auto. Nur bestimmte Kennzeichen von der Stadt Salzburg zum Beispiel, Land Salzburg, Bezirk Hallein oder auch aus dem benachbarten Berchtesgaden durften während der Regelung in die Innenstadt hineinfahren. Soweit die Theorie, weil wenn Sie selbst mal in den vergangenen 2 Monaten in der Stadt unterwegs waren, haben Sie wahrscheinlich auch viele Kennzeichen gesehen, die eigentlich draußen bleiben hätten müssen, aber trotzdem drinnen unterwegs waren. Heute ist der letzte Tag, heute ist Schluss mit der Sommerregelung und deswegen hat Andrea Hinterlechner sich nochmal das zum Ende angeschaut, wie gut das Ganze denn in der Praxis funktioniert hat.
1: Ja, quasi ein letzter Lokalaugenschein in Sachen Sommerregelung für den Verkehr in der Salzburger Altstadt. Ich stehe hier auf einem Parkplatz in der Imbergstraße und wenn ich mir die Kennzeichen hier so anschaue, also es sind 18 Autos, habe ich jetzt gezählt, und 11 davon, also deutlich mehr als die Hälfte, sind Fahrzeuge, die eigentlich nicht hier stehen dürfen. Da ist ein Linz-Land, da ist ein Deutscher, ein Wiener, ein italienisches Fahrzeug, St. Johann ist da, Braunau sehe ich, Tulln, und ja, ist die Frage, ob diese Regelung tatsächlich was gebracht hat. Was sagen denn die Salzburger?
2: Gefühlt war es jetzt nicht weniger Verkehr in der Altstadt, muss ich sagen.
3: Also ich muss ehrlich sagen, ich habe jetzt keinen großen Unterschied gemerkt zu vorher.
2: Also es ist eine nett gemeinte Idee gewesen, aber halt, glaube ich, eher schlecht in der Umsetzung.
4: Also wenn ich einen Beschluss habe oder wenn ich eine Gesetzgebung, wenn ich was erlasse, dann muss das auch exekutiert werden.
1: Na, ein gewisser Unmut ist da schon rauszuhören bei den Salzburger und Salzburgerinnen und auch bei den Geschäftsleuten hier in der Altstadt, zum Beispiel der Betreiber der Bar gleich neben dem Parkplatz in der Imbergstraße, Daniel Laserer, dem stößt die Sommerregelung richtig sauer auf.
5: Gefühlt was Sinnloseres hat es nicht gegeben. Also ich sehe den Parkplatz vor meinem Lokal tagtäglich und meine Wahrnehmung ist, dass über 70% der Kennzeichen gemäß Sommer...
1: Und auch bei den Geschäftsleuten hier in der Altstadt, zum Beispiel der Betreiber der Bar gleich neben dem Parkplatz in der Imbergstraße, Daniel Laserer, dem stößt die Sommerregelung richtig sauer auf.
5: Gefühlt was Sinnloseres hat es nicht gegeben. Also ich sehe den Parkplatz vor meinem Lokal tagtäglich und meine Wahrnehmung ist, dass über 70% der Kennzeichen gemäß Sommersperre nicht hier sein dürften. Und wenn man sich dann erkundigt, wer

0: Tag dieser Sommerregelung des Verkehrs in der Salzburger Altstadt. Fazit, Idee wirklich top. Ausführung laut den Salzburgern dann doch eher Flop. Es gibt aber auch einige, die Verständnis haben für diejenigen, die trotz unerlaubten Kennzeichen hier durch die Altstadt fahren.
1: Ganz ehrlich, wenn jetzt wirklich schlechtes Wetter ist und ich mit der Familie unterwegs wäre, also möchte ich auch nicht gerne in die Öffis einsteigen.
0: Das heißt, Sie würden auch einfach reinfahren?
1: Ja.
2: Wie viele haben sich das auch genauso gedacht, sind einfach reingefahren, weil eh wurscht oder weil sie es vielleicht nicht gewusst haben? Das sehen Sie heute Abend in Salzburg heute. Da ziehen wir Bilanz bei der Sommerregelung der Innenstadt. Wie gewohnt um 19 Uhr in OF2.

0: Mahlzeit, hier ist Radio Salzburg am Montag mit dem Mittagsjournal um 12:30 in 20 Sekunden.
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3: Stadt investiert Millionen in Sanierung von Wohnhäusern. AK warnt Mitglieder weiter vor Datenleck. Und das Wetter heute unbeständig, aber warm. 12.30 Uhr zum ORF Radio Salzburg Mittagsjournal begrüßt Sie Isabel Gunzer. Die Stadt Salzburg investiert in die Sanierung und Modernisierung der stadteigenen Wohnanlagen. Gut 9,4 Millionen Euro werden dafür in die Hand genommen. Seit Jahren hat es in den rund 1700 städtischen Wohnungen keine Qualitätsverbesserungen mehr gegeben. Neben dringend notwendigen Sanierungen sollen die Bewohner aber auch etwa von Außenjalousien oder eigenen PV-Anlagen profitieren. Georg Hummer berichtet.
4: Eine große städtische Wohnanlage in Salzburg-Liefering ist zuletzt Anfang der 1990er Jahre renoviert worden, schildert Vizebürgermeister Kai-Michael Dankl von der KPÖ.
5: Wir investieren da über 1,4 Millionen Euro in eine Anlage in der Bessarabiastraße mit rund 100 Parteien. Da geht es um Sanierung beim Dach, bei der Fassade, einen Fenstertausch, Brandschutz in die Stiegenhäuser. Aber darum, dass man die Wohn- und Lebensqualität verbessert. Und da ist das Nachrüsten von Liften ganz ein ganz wichtiger Beitrag, damit die Menschen einmal alter selbstbestimmt noch wohnen können.
4: Das Projekt ist Teil einer 9,4 Millionen Euro schweren Sanierungsoffensive für die städtischen Wohnanlagen.
5: Da haben wir in der Stadt jetzt schon einiges gemacht, in Lehm beim Lehner Vierkant zum Beispiel. Es laufen aber andere Projekte. In der Leonhard-von-Kreutzer-Straße erneuern wir ein 60 Jahre altes Dach, damit auch dort eine PV-Anlage drauf kann. In Kniegel machen wir bei der Grazer Bundesstraße einiges. Da gibt es Wohnungen, die seit Jahrzehnten nicht mehr genutzt wurden und auch dort richten wir das ganze Gebäude her.
4: Mit 8 bis 9 Euro Miete pro Quadratmeter inklusive Betriebskosten zähle die Stadt zu Salzburgs günstigsten Vermieterinnen, betont Vizebürgermeister Dankl.
3: Die italienische Polizei hat eine in Salzburg gesuchte Diebin verhaftet. Die 52-jährige Kolumbianerin wurde in einem Einkaufszentrum in Norditalien festgenommen. Dabei haben die Beamten festgestellt, dass gegen die Frau ein Haftbefehl der Staatsanwaltschaft Salzburg vorliegt. Zu den Vorwürfen zählen schwerer Diebstahl, die Entwendung von Zahlungsmitteln sowie die Unterschlagung von Dokumenten im April 2025. Die 52-jährige sitzt jetzt in Italien in Haft. Die Bergung des abgestürzten Kleinflugzeugs in den Attersee beschäftigt die Einsatzkräfte seit Tagen. Heute soll ein neuer Versuch unternommen werden. Kollegin Bettina Graf hat die ersten Informationen dazu.
6: Ja, mir wurde erzählt, dass zwei besonders erfahrene oberösterreichische Taucher diesen Versuch gerade wagen. Dazu waren stundenlange, sogar tagelange Vorbereitungen notwendig. Eine spezielle Gasmischung in den Tauchflaschen soll das erst ermöglichen.
3: Und das Auftauchen wird aus so einer Tiefe laut Experten ja Stunden dauern, dann muss aber noch das Flugzeugwrack gehoben werden. Wie ist denn das konkret geplant?
6: Also gearbeitet wird hier mit einem Spezialtau, das in Oberösterreich entwickelt wurde. Dieses Tau nehmen die Taucher mit hinunter in die Tiefe und versuchen es unten am Wrack festzumachen. Und dieses Tau wird dann befestigt an einer Seilwinde. Die Seilwinde steht oben am See auf einem Ponton und wird dann quasi Millimeter für Millimeter versuchen, das Wrack zu heben. Auch das ist wiederum ein unglaublich schwieriges Unterfangen.
3: Herzlichen Dank, Bettina Graf. Am Mittwoch ist das Kleinflugzeug einer Salzburger Pilotenschule in den Attersee gestürzt. Zwei Personen sind dabei ums Leben gekommen. Nach Bekanntwerden des Datenlecks bei der Arbeiterkammer Oberösterreich Mitte August ist es bisher zu keinem Datenmissbrauch gekommen. Das betont die AK Salzburg. Wie berichtet, ist die Cyberattacke zwar in Oberösterreich passiert, allerdings verwenden beide Kammern ein gemeinsames Mitgliederverwaltungssystem. In Salzburg werden die Mitglieder jetzt per Mail bzw. per Post informiert, wie Tanja Geletzki berichtet.
7: Es ist zu einer möglichen Datenschutzverletzung gekommen, heißt es in der Benachrichtigung der Arbeiterkammer Salzburg. Die 270.000 Mitglieder werden gebeten, in den kommenden Wochen besonders vorsichtig zu sein, sagt die Direktorin der AK Salzburg, Eva Stöckl.
8: Derzeit gibt es überhaupt keine Informationen und keine Verdachtsfälle, dass mit den Salzburger Mitgliedsdaten irgendwelche Missbrauchsfälle oder Betrugsfälle am Laufen sind.
7: Vereinzelt hätten bisher Mitglieder bei der eingerichteten Hotline angerufen, aber nur um nachzufragen, wie die aktuelle Situation ist.
8: Die Arbeit Arbeiterkammer Salzburg ist nach wie vor von keinem Cyberangriff betroffen. Es betrifft Datensätze, die die Arbeiterkammer Oberösterreich für uns verarbeitet hat. Und dort laufen nach wie vor die Ermittlungen. Und es gibt derzeit noch keine neuen Erkenntnisse.
7: Weil nicht von allen Mitgliedern die E-Mail-Adresse bekannt ist, informiert die AK Salzburg nun zeitgleich per Mail oder eben per Brief. Das sei aber eine reine Vorsichtsmaßnahme, versichert Direktorin Eva Stöckel.
3: Und damit zum Wetter. Am späten Nachmittag und am Abend steigt in den Gebirgsgauen das Gewitterrisiko allmählich an. Davor liegen die Tageshöchsttemperaturen zwischen 20 und 25 Grad. Und auch am Dienstag gibt es in der Früh noch einige Restwolken. Dann kann aber überall auch die Sonne herauskommen und es bleibt weitgehend trocken. Die Höchstwerte liegen dann morgen zwischen 20 und 24 Grad.
0: 12.35 Uhr ist die ORF Radio Salzburg Verkehrsinformation. Eine Viertelstunde länger brauchen Sie momentan auf der A10 der Tauernautobahn Richtung Salzburg zwischen Kuchl und Puch wegen Überlastung. Sonst läuft's. Gute Fahrt.
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0: Es gibt Neuigkeiten vom Attersee. Ein entscheidender Schritt ist bei der Bergung des Flugzeugwracks gelungen. Vor wenigen Minuten konnten zwei Spezialtaucher ein Bergetau am Wrack befestigen, in rund 160 Metern Wassertiefe. Am späten Nachmittag soll das Flugzeug damit an die Oberfläche geholt werden, heißt es von den Einsatzkräften. Während am See und im Wasser die Spezialisten arbeiten, wird oben am Ufer ganz genau beobachtet. Zahlreiche Schaulustige sind gekommen, manche sogar von weit, weit her. Peter Obermüller hat mit Ihnen mal gesprochen am Ufer von Steinbach am Attersee.
1: Was ist denn hier so interessant? Was ist denn hier zu sehen?
2: Ein Flugzeugunfall, ein Kleinflugzeug auf, glaube ich, 160 Meter Tiefe. Schauen wir mal, wie weit sie kommen. Also entweder passiert es heute oder nicht. Ist schon interessant für mich. Habe ich ja, noch nie gesehen.
3: Von Steyr hier gefahren. Wir wollten sehen, wie es weitergeht.
2: Er ist von Steyr, ich bin von Linz. Wir sind extra hergefahren. Wir wollten das anschauen, wie es die Bergung ist.
1: Genau. So interessant.
2: Für mich schon.
1: Was sieht man denn da draußen? Warum ist denn das interessant?
4: Natürlich, man kriegt es halt durch die Medien alles mit. Und ich finde es einfach interessant, diese Technik, was die Feuerwehr da eben anwendet, um das von 164 Meter dann eben auf zu bergen.
1: Sie haben auch ein Fernglas mit?
4: Ja, dass man alles nur bis ein bisschen beobachten kann.
1: Wie ist das bei Ihnen?
5: Wir haben gestern auf die Nacht geschaut, wie das ist, also wo wir hin müssen genau. Haben wir sich noch viele Videos angeschaut, wie wir da herkommen und alles Mögliche.
1: Wo kommen Sie her?
5: Ich komme von Ortnang. Und da haben wir sich halt Videos angeschaut, dass wir einen genauen Ort herausfinden, wo das ist. Und jetzt haben wir sich gedacht, schauen wir her und schauen dazu. Deswegen.
1: Hat das auch etwas ein wenig mit Sensationsgier, Sensationslust zu tun, wenn man hier die Bergung beobachtet?
4: Ich würde schon sagen, ja, hat schon was ein bisschen damit zu tun, aber man hört es überall und irgendwie will man es halt dann doch mitkriegen und man kann sich auch nicht wirklich vorstellen, dass sowas passiert ist.
5: Ja, das ist eigentlich ein Wahnsinn, dass sowas bei uns am Attersee in Oberösterreich halt passiert, weil wenn man sich in See anschaut, denkt man sich nichts dabei, dass da sowas passiert ist oder passieren wird. Tragisch ist halt, ja, hoffentlich können sie es bald bergen.
0: Heute am späten Nachmittag soll die Bergung des Flugzeugwracks gelingen, laut ersten Einschätzungen der Einsatzkräfte. Wir halten Sie natürlich hier bei uns im Programm am Laufenden.
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1: Im Studio ist Felix Schneider-Storm. Die Bundesregierung verlängert die sogenannte Spritpreisbremse ein weiteres Mal. Das bedeutet, dass die Mineralölsteuer um 1,9 Cent pro Liter gesenkt bleibt. Einen zuletzt von der Gewerkschaft geforderten Eingriff in die Gewinnmargen der Treibstoffunternehmen wird es weiter nicht geben. Alle drei Regierungsparteien stellen sich heute hinter die Regelung. Peter Daser berichtet.
2: Die Mineralölsteuer für einen Liter Diesel liegt in Österreich bei 39,7 Cent und für den Liter Benzin bei 48,2 Cent. Im Rahmen der sogenannten Spritpreisbremse wurde dieser Betrag zuletzt um 1,9 Cent je Liter gesenkt. Und das bleibt auch weiter so, jedenfalls bis Ende September. Darauf haben sich die Regierungsparteien heute am Vormittag geeinigt. Das heißt, die Spritpreisbremse bleibt so, wie sie jetzt schon ist. Und auch bei der Margenbegrenzung ändert sich nichts, denn die wurde im Frühjahr eingeführt, damit große Preissprünge nicht zu übermäßigen Gewinnen der Treibstofffirmen führen. Allerdings waren in den vergangenen Monaten keine großen Preisanstiege an den Zapfsäulen mehr zu verzeichnen. Die Gewerkschaft hat zuletzt eine zusätzliche Margenbegrenzung verlangt. Die wird es weiterhin nicht geben.
1: Nach der Flutkatastrophe in Nepal sprechen die Behörden inzwischen von mehr als 900 Toten. Viele tausend Menschen werden noch vermisst und tausende Rettungskräfte sind weiter im Einsatz, denn viele Leichen wurden offenbar Dutzende Kilometer vom eigentlichen Flutgebiet entfernt gefunden. Nach dem Flugunfall über dem Attersee versuchen die Einsatzkräfte seit einigen Tagen, das im See versunkene einmotorige Flugzeug samt seiner Besatzung zu bergen. Die Leichen eines 24-jährigen Fluglehrers und einer 19-jährigen Flugschülerin dürften sich darin befinden. Die Aufgabe ist besonders schwierig. Heute Vormittag dürfte ein neuer Versuch gestartet worden sein. Bettina Graf.
3: Ja, mir wurde erzählt, dass zwei besonders erfahrene oberösterreichische Taucher diesen Versuch gerade wagen. Dazu waren stundenlange, sogar tagelange Vorbereitungen notwendig. Eine spezielle Gasmischung in den Tauchflaschen soll das erst ermöglichen.
1: Und wenn dieser Taucher es zum Boot hinunter schaffen, wie genau soll dann das Flugzeugwrack geborgen werden?
3: Also gearbeitet wird hier mit einem Spezialtau. Dieses Tau nehmen die Taucher mit hinunter in die Tiefe und versuchen es unten am Wrack festzumachen. Und dieses Tau wird dann befestigt an einer Seilwinde. Die Seilwinde steht oben am See auf einem Ponton und wird dann quasi Millimeter für Millimeter versuchen, das Wrack zu heben. Auch das ist wiederum ein unglaublich schwieriges Unterfangen.
1: Bettina Graf aus Oberösterreich war das. Vielen Dank. Der heurige Sommer war der heißeste in der Messgeschichte. An mehr als 100 Messstationen der Geosphere Austria sind neue Temperaturrekorde verzeichnet worden. Erstmals seit Beginn der Messungen ist Anfang August die Temperatur sogar über 41 Grad gestiegen. Gleichzeitig ist österreichweit rund ein Drittel weniger Niederschlag gefallen als im langjährigen Mittel. Das waren die Nachrichten mit Felix Schneider-Storm. Zum Wetter.
4: Zeitweise scheint weiterhin die Sonne. Regenschauer und Gewitter werden allerdings langsam mehr. Derzeit ziehen über den Osten einzelne. Nach und nach bilden sich dann eher im Bergland und im Süden einige Regenschauer und Gewitter, die dann auch heftig ausfallen können. Von Linz bis Wien und Eisenstadt weht lebhafter Wind aus West bis Nordwest und die Temperaturen reichen 21 bis 29, im Südosten vor den Gewittern bis 32 Grad. Morgen überwiegend sonnig, teils windig und 22 bis 28. 20 Grad. So viel zum Wetter mit Nicola Biermeier.
5: 13:03 hier ist die ORF Radio Salzburg Verkehrsinformation mit guten Nachrichten. Es läuft auf unseren Straßen, sind uns keine Störungen gemeldet worden. Kommen Sie sicher nicht zählen.
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5: Und satt nach der Mittagspause. Ja. Heißt aber nicht, dass kein Eis mehr Platz hat.
7: Boah, ich bin auch Erdbeer-Fan.
8: Schoko, Nuss, Nougat, Nutella, Vanille, alles was irgendwie cremig ist, ja nicht Frucht und Milch gemischt.
7: Erdbeer.
9: Schoko.
5: Ja, alles gut. Woran man trotzdem jetzt erkennt, dass es ein bisschen herbstelt in den Eisgeschäften? Wir fragen gleich nach in 10 Minuten in Hallein. Vor der Eiskugel gibt's aber jetzt noch die Disco-Kugel. Beste Musik jetzt aus den 80ern. Flashdance. What a feeling.

0: 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Oder man könnte auch sagen, siehst du es nicht, wie die Zeit vergeht.
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0: 40 Tage über 30 Grad hatten wir heuer im Sommer in Salzburg und dazu unzählige Eiskugeln wahrscheinlich. Aber man merkt schon langsam, aus Erdbeere und Zitrone wird jetzt dann Zwetschge und Walnusskaramell, weil auch beim Eis merkt man, dass es langsam aber sicher ein bisschen herbstelt. Zum Beispiel bei der Ilaria Graver, die betreibt eine Eisdiele in Hallein am Bayerhammerplatz.
2: Wir sind mit der Saison sehr zufrieden, aber das Geschäft läuft nicht unbedingt besser, weil die Temperaturen waren wie in diesem Sommer. Bei angenehmen 25 Grad essen die Leute am meisten mehr Eis, also oft mehr Eis, als wenn die Temperatur 38 Grad hat.
0: Okay, also das beste Eiswetter ist tatsächlich 25 Grad und Sonnenschein.
2: Ja.
0: Mhm, verstehe. Aber die gekommen sind diesen Sommer, haben welche Eiskugel, welche Eissorte denn am öftesten bestellt? Was ist denn der absolute Renner?
2: Also der Renner sind die Fruchteissorten im Sommer. Wassermelone, Maracuja, Kokos, Mango. Wir haben dieses Jahr auch ein Wassermelone mit Wassermelonen aus Wals gemacht. Das war auch sehr lustig. Mhm. Dann das Hundeeis war ein großer Erfolg. Dann könnten auch die Hunde eine Erfrischung bekommen.
0: Also bei Ihnen kommen sogar die Hunde auf ihre Kosten mit dem Hundeeis, wo man darüber in Radio Salzburg schon berichtet haben. Jetzt ja. Geht es ja langsam aber sicher Richtung Herbst. Verändern sich ja. Da auch so ein bisschen die Eissorten, die ihr produziert, aber auch die Eissorten, die dann bestellt werden von der Kundschaft?
2: Ja, im Herbst werden wir drei neue Sorten an unseren Gästen anbieten. Walnuss mit karamellisierten Feigen, Marron Glacé mit Schokostückchen und haben wir auch eine neue Interpretation der Zwetschgenkuchens. Und dazu bieten wir auch Waffeln und Krebs und eine breitere Auswahl an Kuchen und Torten. Und das hilft uns, die Saison bis zum Ende gut zu nutzen, sagen wir so.
0: Okay, also wenn man in der Eisdiele dann auch schon Kuchen sieht in der Vitrine und es dann auch noch ein Zwetschgenkuchen-Eis gibt, dann weiß man, dass schon langsam aber sicher der Herbst dann im Land angekommen ist.
2: Ja.
0: Wichtigste Frage jetzt nur zum Schluss, liebe Ilaria, wie viele Eiskugeln hast du selbst gegessen diesen Sommer?
2: Ich muss ehrlich sagen, ich koste jeden Tag alle Eissorten, also einen Löffel von jeden Eissorten und am Samstag, Sonntag gönne ich mir einen Lauf entlang der Salza, damit ich immer fit bleibe.
0: Sehr gut. Also ich glaube, dieser Job in der Eisdiele zu arbeiten ist für viele ein Traum, wenn man so hört, dass man überall ein bisschen probiert, aber wie gesagt, man muss dann auch dahinter sein und brav laufen gehen.
2: Ja, das stimmt.
0: Liebe Ilaria, herzlichen Dank fürs Telefonat und ich wünsche euch nur ganz viele Eiskugeln, die ihr verkauft.
2: Vielen Dank, danke. Ciao, tschüss.
0: Tschüss, Baba.

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1: Um 13:30 im Nachrichtenstudio ist Tanja Geletzke. Nach dem heftigen Unwetter am 6. August hat das Land Salzburg rund 1,7 Millionen Euro als Soforthilfe bereitgestellt. Das ist nun bekannt gegeben worden. Die Gewitterfront hat, wie berichtet, vor allem im Pinzgau und Pongau teils schwere Schäden verursacht. Mit dem Geld sind unter anderem Wildbachsperren ausgebaggert und Gewässer in ihr ursprüngliches Bett zurückgeführt worden. Das Land übernimmt dabei 100% der Kosten für Geschädigte. Diese können bis zu einem halben Jahr nach Schadenseintritt um Unterstützung beim Katastrophenfonds ansuchen. Am Salzburger Hauptbahnhof findet Donnerstagabend eine groß angelegte Einsatzübung statt. Im Bereich der Endstation der Salzburger Lokalbahn unter dem Bahnhof üben zahlreiche Einsatzkräfte die Zusammenarbeit bei einem Brandszenario. Rund 60 bis 70 Einsatzkräfte von Berufsfeuerwehr, Freiwillige Feuerwehr und Rotem Kreuz nehmen an der Übung teil. Der reguläre Bus- und Bahnverkehr werde durch die Übung nicht eingeschränkt, heißt es. Zum Fußball und zum nächsten prominenten Abgang bei Red Bull Salzburg. Der Däne Maurits Kjærgaard soll zum OSC Lille in die französische Liga wechseln. Laut übereinstimmenden Medienberichten steht dem Transfer nur mehr der Medizincheck im Weg. Kjærgaard war 2019 für 2,7 Millionen Euro von Lyngby Polt Club nach Salzburg gekommen. Seither hat der 23-Jährige 136 Spiele für Red Bull absolviert, in denen er 19 Tore erzielt hat. Zum Wetter noch. Heute Nachmittag gibt's die eine oder andere Sonnenstunde. Wolken und Regenschauer werden aber mehr. In den Gebirgsgauen sind auch Gewitter oder kräftige Schauer möglich. Die Temperaturen erreichen 20 bis 25 Grad. Morgen Dienstag wird's überwiegend sonnig. Inneralpine morgendliche Nebelfelder oder Wolken im Norden lösen sich rasch auf. Am Nachmittag kommen zur Sonne ein paar größere Quellwolken. Im Gebirge sind vereinzelt Regenschauer oder Gewitter möglich. Bei Höchstwerten morgen zwischen 20 und 24 Grad.
2: 13:32 ist die ORF Radio Salzburg Verkehrsinformation. Weiterhin normaler Verkehr auf unseren Straßen, sind uns keine Störungen gemeldet worden. Wir wünschen gute Fahrt und wir wünschen uns gleich, dass Sie mitmachen.
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2: Kennen Sie vielleicht eh schon, zwei Songs stehen zur Auswahl. Sie entscheiden, welcher in voller Länge gleich in Radio Salzburg laufen soll. Und als Dankeschön gibt es ein Radio Salzburg Sommerpaket. Super einfach. Wenn Sie mitspielen wollen, in 10 Minuten ist es soweit. Ich verrate jetzt schon mal, wir greifen heute in die musikalische Eisvitrine.

0: Mit Genesis geht's durch die Radio Salzburg Sommerzeit am Montag. Ladies and Gentlemen,
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0: Jetzt wird's gleich kalt aus Ihrem Radio. Vor gut einer halben Stunde haben wir über die Eisdielen gesprochen, die sich jetzt langsam aber sicher ein bisschen umstellen auf Herbst. Da gibt es dann andere Sorten wie zum Beispiel Zwetschgenkuchen oder so. Bei uns jetzt im Songduell greifen wir auch in die musikalische Tiefkühltruhe. Zur Auswahl stehen heute zum einen Ice Ice Baby, Vanilla Ice oder
2: immer Eis zum Frühstück.
0: Hoffmann und Hoffmann.
2: Rock'n'Roll im Fahrstuhl.
0: Und welchen Song es in voller Länge gibt hier in Radio Salzburg, das entscheiden Sie jetzt, meine Damen und Herren. 0662 823 823 bitte jetzt anrufen. Und dafür gibt es für Sie kein Eis, weil das würde wahrscheinlich ziemlich flüssig bei Ihnen ankommen per Post. Aber dafür gibt es ein Radio Salzburg Sommerpaket. Also ziemlich eine einfache Sache, finde ich. Einfach nur entscheiden zwischen oder
2: Himbeereis zum Frühstück, Rock'n'Roll im Fahrstuhl.
0: Jetzt anrufen 0662 823 823. Ich finde, es ist fast so schwierig, wie wenn man richtig vor der Vitrine steht im Eisgeschäft.

0: Marriott, One Night in Bangkok, hier in Radio Salzburg. Von Bangkok geht's jetzt weiter auf die Tauernautobahn. 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
0: Weil auf der Tauernautobahn bei Werfen gerade unterwegs die Elisabeth Kaltner und ihre Tochter. Hallo zu euch ins Auto. Grüß euch, hallo.
2: Ja, hallo. Der hat leider die Verbindung.
0: Kein Problem. Sind ja ein paar Tunnel auf der Tauernautobahn bei Werfen, aber jetzt hat es da, das ist das Wichtigste. Frau Kaltner, gerade unterwegs mit Ihrer Tochter Richtung Hof. Ihr habt einen Ausflug gemacht.
2: Genau.
0: Was hat es denn gewesen?
2: Wir waren im Gebirge und haben ein bisschen eine Wanderung gemacht.
0: Ah, sehr fein, sehr fein. Und als Belohnung gibt es jetzt ein Eis sozusagen bei uns im Song-Duell zur Auswahl stehen. Eis, Eis, Baby oder doch lieber Himbeereis zum Frühstück?
3: Himbeereis zum Frühstück, Rock'n'Roll im Fahrstuhl.
0: Eine schwierige Entscheidung, also wofür entscheiden Sie sich jetzt, Frau Kaltner?
2: Meine Tochter und ich
0: werden
2: uns für das Eis-Eis-Baby entscheiden.
0: Eis-Eis-Baby spielen wir gleich sehr gerne in voller Länge. Jetzt müssen wir nur mal klären, wir haben gesagt, 40 Tage über 30 Grad heuer in Salzburg. Da sind wohl viele Eiskugeln gegessen worden. Bei Ihnen auch oder nicht so?
2: Bei mir nicht so, weil ich eher nicht so eine Süße bin, nur ab und zu. Aber bei meiner Tochter hat es schon ein paar gegeben.
0: Okay, was ist bei euch die Lieblingseissorte?
2: Mir ist eher so Erdbeer oder Pfirsich, so in das Fruchtige.
0: Und bei der Tochter?
4: Ganz klar Pistazie.
0: Sehr gut, Pistazie ist echt gut, taugt mir sehr. Naja, dann liebe Mama und Tochter Kaltner, dann danke fürs Mitspielen. Radio Salzburg Sommerpaket ist unterwegs. Ist die Frage, ob die schneller daheim ist wie ihr, schauen wir mal. Und Eis-Eis Baby gibt es jetzt. Liebe Grüße auf die Tauernautobahn und gute Fahrt euch noch.
2: Danke.
0: Tschüss, Baba.
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2: Am Mikrofon ist Felix Schneider-Sturm. In der Schweiz wurde jetzt ein Verdächtiger festgenommen nach der Schießerei bei einem Rave-Event am Wochenende. Eine 22-jährige Italienerin ist dabei getötet worden. Aus der Schweiz berichtet Bettina Prendergast.
3: Es hat gestern noch gar keine Hinweise auf Tatverdächtige gegeben. Jetzt meldet die Kantonspolizei Aargau einen Fahndungserfolg. Man hat einen 43-jährigen Schweizer festgenommen. Der Mann ist vergangene Nacht im Rahmen dieser Fahndung eben angehalten worden. Laut Polizei gilt er als dringend tatverdächtig. Die Ermittler gehen derzeit von einem Einzeltäter aus. Warum die Schüsse auf der Rave-Party gefallen sind, ist weiter unbekannt. Die Polizei ruft Besucher und Anrainer auf, Handyvideos von dieser Veranstaltung zur Verfügung zu stellen.
2: Der Grazer Antriebsspezialist AVL List muss erneut Stellen abbauen. Insgesamt sind 180 Mitarbeiterinnen und Mitarbeiter betroffen, nachdem es bereits Anfang des Jahres große Einschnitte im Personal gab. Hunderte Jobs sind da weggefallen. Besonders von Kürzungen betroffen sind die Bereiche Engineering, Messtechnik und Verwaltung. Das Unternehmen gibt schwache Marktentwicklung als Ursache an. Alle Entlassungen erfolgen demnach einvernehmlich und mit Sozialplänen. Morgen startet die Testphase für das neue Dienstzeitmanagement der Polizei in Bregenz, Linz, Wien-Brigittenau, Leibniz und Gänserndorf. Nach Beratungen mit der Personalvertretung habe man einige Punkte geändert, sagt Innenminister Gerhard Kahner. So können auch künftig noch 24-Stunden-Dienste gemacht werden. Für die Wiener Polizei kündigt Kahner eine Recruiting-Offensive an. Veronika Mahler berichtet.
4: Unter dem Titel »Bist du bereit? Wien auf Zeit« sollen ab Dezember jene angeworben werden, die das Aufnahmeverfahren für die Polizeiausbildung in den Bundesländern zwar geschafft, dort aber keinen Ausbildungsplatz bekommen haben, sagt Innenminister Gerhard Kahner.
5: Und genau jene haben jetzt die Chance, die Ausbildung zu machen und Polizist in der Bundeshauptstadt zu sein. Verbunden damit ist die Garantie, nach 5 Jahren zurück ins Bundesland kommen zu können.
4: Eine Win-Win-Situation, sagt der Wiener Polizeipräsident Gerhard Pürstl. In der Großstadt Wien könne man viel lernen.
6: Ich glaube, es ist kein Geheimnis. In Wien spielt es sich ab. In Wien ist viel los und hier kann man also nicht nur viel arbeiten, sondern auch viel Erfahrung sammeln.
4: Im September hätten in Wien 200 Polizeischülerinnen und Schüler beginnen können, doch nur 170 starten nun in die Ausbildung.
2: Für den KI-Bot ChatGPT, das Online-Forum Reddit und die Spieleplattform Roblox gelten bald strengere Regeln in der EU. Nach Angaben der EU-Kommission haben die drei Plattformen die Schwelle von 45 Millionen Nutzerinnen und Nutzern überschritten. Daher fallen sie unter das Gesetz über digitale Dienste. ChatGPT, Reddit und Roblox müssen daher nach einer Übergangszeit von 4 Monaten Kinder und Jugendliche verstärkt schützen und rechtswidrige Inhalte bekämpfen. Die EU hat auf Grundlage des Gesetzes bereits zahlreiche Verfahren eröffnet, etwa gegen TikTok, Facebook, Instagram oder Snapchat. Das waren die Nachrichten mit Felix Schneider-Sturm. Zum Wetter.
7: Aktuell ziehen durch Niederösterreich, Osttirol und das Bergland Kärntens einzelne Regenschauer und die Temperaturen liegen zwischen 18 Grad in Alberschwende in Vorarlberg und 32 Grad in Leibniz in der Steiermark. Im Norden behauptet sich die Sonne immer besser. Im Bergland und im Süden bilden sich vermehrt große Quellwolken und einige teils heftige Schauer und Gewitter. Morgen wird es überwiegend sonnig und meist trocken bei 22 bis 28 Grad. Dazu kommt wieder lebhafter Westwind. So viel zum Wetter von Simon Kühldorfer.
8: 2:04 gleich ORF Radio Salzburg Verkehrsinformation mit einer Meldung für die A10, die Taunautobahn Richtung Salzburg bei Werfen. Vor dem Helbersbeck-Tunnel ist nach einem Unfall nur die linke Fahrspur frei. Stau zurück gibt's momentan bis zum Knoten Pongau und Sie brauchen 30 Minuten mehr Fahrzeit. Ich wünsche Ihnen eine hoffentlich entspannte Weiterfahrt.
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8: Herzlich willkommen, einen schönen Montagnachmittag, der letzte Montag im August und da dürfen wir Ihnen gleich verraten, wie Sie zu Fußballtickets in Salzburg kommen können und vor allem, wenn der Ticketverkauf losgeht. Ansonsten viel Musik heute Nachmittag und mit den 4 passenden Hits nach 2 fangen wir mal gleich an. Schön, dass Sie bei uns sind.
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0: einen schönen Nachmittag. Hier ist Radio Salzburg am Montag. Und falls Sie Lust haben, in den nächsten Wochen und Monaten ein bisschen Salzburg Fußball zu schauen, es dürfte Ihnen nicht fad werden, das können wir Ihnen mal versprechen. Die Austria, Liefering, die Bullen, Meisterschaft, Cup und natürlich Europa League. Und gerade da dreht sich das Karussell schon, das Karussell der Tickets und Karten. Schönen Nachmittag, Franz Christner.
1: Schönen Nachmittag. Ja, am Donnerstag soll der offizielle Verkauf starten, allerdings nur für Vierer-Abos, also für alle vier Heimspiele. Und da sind jetzt natürlich nicht alle Fans so heiß drauf, weil da sind schließlich dann auch Ararat Armenia und Sparta Prag dabei am 26. November und am 10. Dezember. Da könnte es auch schon richtig frisch sein im Stadion. Die Preise für die Abos, also für die Vierer-Abos von 199 Euro im Fansektor bis 249 im Oberrang. Es gibt aber noch zahlreiche Ermäßigungen. Eine Karte nur für das eine Spiel gegen den AC Milan am 15. Oktober, das geht im Moment noch nicht. Auch wenn viele so denken wie Torjäger Haris Tabakovic.
2: Die Vorfreude für mich persönlich ist natürlich auf AC Milan am meisten von meiner Seite aus.
1: Wer also eine Einzelkarte für den AC Milan möchte, der wird noch zuwarten müssen, ob und wie viele Restkarten dann vor dem Spiel noch auf den Markt kommen. Und für echte Fußballpuristen gibt es dann ja auch noch das Match gegen Crystal Palace aus England. Genau 5 Tage nach der Hahnenkammabfahrt in Kitzbühel.
0: Na schau, das klingt doch nach einer schönen Fußballzeit in Salzburg.
1: Wird noch zuwarten müssen, ob und wie viele Restkarten dann vor dem Spiel noch auf den Markt kommen. Und für echte Fußballpuristen gibt es dann ja auch noch das Match gegen Crystal Palace aus England. Genau 5 Tage nach der Hahnenkammabfahrt in Kitzbühel.
0: Na schau, das klingt doch nach einer schönen Fußballzeit in Salzburg.

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1: Um 15:30 im Nachrichtenstudio ist Tanja Gelecki. Das Wrack des abgestürzten Kleinflugzeugs ist jetzt aus dem Attersee geborgen worden. Es wird derzeit ans Ufer gezogen. Spezialtaucher hatten zuvor in 163 Meter Tiefe die Bergeleinen am Flugzeug befestigt. Das Wrack ist anschließend mit einer Winde nach oben gezogen worden. Laut ersten Informationen sollen auch die Taucher bereits an der Oberfläche sein. Mehrere Bergeversuche waren zuvor gescheitert. Warum das Kleinflugzeug vergangene Woche abgestürzt ist, ist weiter unklar. Die Staatsanwaltschaft ermittelt. Ein E-Bike-Diebstahl in St. Johann im Pongau ist jetzt geklärt. Ein 45-jähriger Tscheche soll dafür verantwortlich sein. Er soll das E-Bike im Juni aus der Tiefgarage in St. Johann gestohlen haben, sowie einen Vorderreifen eines anderen E-Bikes. Der Gesamtschaden hat 6.000 Euro betragen. Die am Tatort gesicherten Spuren haben tschechische Beamte jetzt zu dem 45-Jährigen geführt. An seiner Wohnadresse in Tschechien sind weitere gestohlene E-Bikes sichergestellt worden. Der Mann ist festgenommen worden. Der Orangeriegarten im Mirabellgarten in der Landeshauptstadt wird neu gestaltet. Der Garten soll an die anderen Flächen angepasst werden. Neue Wege entstehen und es werden geschwungene Rasenflächen gebaut. Auch neue Sitzmöglichkeiten soll es geben. Eine Neuerung ist bereits im Frühjahr fertiggestellt worden. Es gibt jetzt eine Rampe für einen barrierefreien Zugang. Insgesamt investiert die Stadt rund 500.000 Euro. Ende Dezember sollen die Arbeiten abgeschlossen sein. Zu den Wetteraussichten am Nachmittag gibt es die eine oder andere Sonnenstunde. Wolken und Regenschauer werden aber mehr. In den Gebirgsgauen sind auch Gewitter oder kräftige Schauer möglich. Die Temperaturen erreichen 20 bis 25 Grad. Morgen Dienstag wird es überwiegend sonnig. Inneralpine morgendliche Nebelfelder oder Wolken im Norden lösen sich rasch auf. Am Nachmittag kommen zur Sonne ein paar größere Quellwolken. Im Gebirge sind vereinzelt Regenschauer oder Gewitter möglich. Bei Höchstwerten zwischen 20 und 24 Grad.
2: 14.33 Uhr genau, ORF Radio Salzburg. Verkehrsinformationen mit einer Meldung für die A10, die Taunautobahn Richtung Salzburg bei Werfen. Vor dem Helbersberg-Tunnel ist nach einem Unfall der rechte Fahrspur gesperrt. Stau gibt es momentan zurück vor den Knoten Pongau und Sie brauchen da momentan 50 Minuten länger. Gute Fahrt.
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0: Einen schönen Nachmittag wünsche ich Ihnen. Hier ist Radio Salzburg, die Montagsausgabe beim Klassiker des Tages. Da geht es heute um einen Herrn namens Van Morrison. Sie kennen ihn vielleicht, er ist der nordirische Musiker, Sänger und Komponist. Und er hat ein bestimmtes Lied geschrieben. Die Radiosender haben damals gesagt, nein, das spielen wir nicht, da geht es uns zu viel um die Liebe. Ja, war damals so. Und dann hat Van Morrison gesagt, naja, muss ja nicht sein, ist ja nicht mein bester Song, den ich geschrieben habe, aber irgendwann, dann ist er trotzdem gekommen, beliebt geworden und Song einer seiner bekanntesten Hits heute, der Klassiker des Tages. Van Morrison mit Brown Eyed Girl aus dem Jahr 1967 für Sie jetzt.
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0: Lionel Richie hier bei uns in Radio Salzburg am Montagnachmittag. Ich sag du, ich sag ich und ich sag vielleicht Vanilleeis. Wäre doch was Passendes für heute, oder? Vielleicht sogar selbstgemacht. Wäre mal was Neues.
1: Einen halben Liter Milch, einen 4 Liter Milch. Ich gebe ein bisschen an Zucker rein oder wenn ich Diabetiker bin, ein bisschen Stevia. Und dann schmecke ich das einfach mit ein bisschen einer Vanille oder einem Vanillin. Dann kann ich sagen, okay, hey, ich mische mir das nach meinem Geschmack an. Und dann kann ich das einfach easy cheesy eingefrieren. Und dann habe ich im Prinzip die Milch gerettet und kann eigentlich mein leckeres Vanilleeis daheim genießen.
0: Ja, easy cheesy. Machen Sie sich ein schönes Vanilleeis. Ein paar Minuten haben Sie noch Zeit, bis der Tag vorbei ist.

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1: Im Studio ist Felix Schneider-Storm. In Österreich muss bei der Budgetgestaltung darauf geachtet werden, dass sie Männer und Frauen gleich trifft. Eine aktuelle Analyse des gewerkschaftsnahen Momentum-Instituts kommt aber zum Schluss, dass Frauen stärker von Kürzungen betroffen sind. Martin Rauter berichtet.
2: Frauen tragen mehr zu den Sparmaßnahmen bei, als sie zurückbekommen, sagt Oliver Pitzek vom gewerkschaftsnahen Momentum-Institut.
3: Also Frauen sind vor allem von den Ausgabenkürzungen im Budget betroffen, da vor allem im Sozialbereich, im Pensionsbereich, im Bereich Arbeit spüren halt eben auch vor allem alleinerziehende Frauen sehr stark und damit sind Frauen stärker betroffen.
2: Männer verdienen durchschnittlich mehr und tragen so auch mehr zu den Sparmaßnahmen bei, sie bekommen aber auch mehr zurück. Demnach sei zu wenig auf eine geschlechtergerechte Budgetplanung geachtet worden, sagt Margit Schratzenstaller vom WIFO.
4: Das ist teilweise recht oberflächlich passiert. Da würde ich schon meinen, dass hier einfach noch mehr passieren muss.
2: Aus dem Finanzministerium heißt es, bei der Budgetplanung sei auf die Gleichstellung von Frauen und Männern geachtet worden.
1: Nach den Schüssen bei einem Rave-Event im Schweizer Kanton Aarau hat die Polizei in der Nacht einen 43-jährigen Mann festgenommen. Das hat sie vor kurzem in einer Pressekonferenz mitgeteilt. Derzeit geht die Kantonspolizei von einem Einzeltäter aus. Der Schweizer sei kurz vor 1 Uhr angehalten und daraufhin unter dringendem Tatverdacht festgenommen worden. Die Ermittlungen zum genauen Tathergang und den Hintergründen der Schießerei laufen. Lange hat der israelische Premier Benjamin Netanyahu nichts gesagt. Jetzt verurteilt er die Siedlergewalt im von Israel besetzten Westjordanland ungewöhnlich deutlich. Radikale jüdische Siedler hatten am Wochenende palästinensische Zivilisten und amerikanische Journalisten angegriffen. Aus Israel berichtet Nikolaus Wildner.
5: Ohne Warnung und wortlos stürmen am Samstag zwei maskierte junge Siedler aus einem Kleinwagen, attackieren mit Schlagwaffen die Scheiben eines Fahrzeugs des US-Senders NBC. Eine palästinensische Frau und Mitglieder des NBC-Teams werden verletzt. Eine Szene, so schockierend wie mittlerweile alltäglich im besetzten Westjordanland, wo die Gewalt radikaler jüdischer Siedler in den vergangenen Wochen außer Kontrolle zu geraten scheint. Israels Premier Benjamin Netanyahu hat die Gewalt meist jugendlicher Siedler bisher als Randerscheinung abgetan. Doch auch massive Kritik aus dem Ausland bewegt Netanyahu gestern zu einer Verurteilung der Attacken. Ich bin nicht bereit, das zu tolerieren. Das schadet der Siedlerbewegung und unserem Ansehen in der Welt. Die Anliegen der palästinensischen Bevölkerung kommen in Netanyahus Verurteilung nur am Rande vor.
1: Einkaufen am Sonntag ist offenbar kein dringender Wunsch der Österreicherinnen und Österreicher. Laut einer OGM-Umfrage im Auftrag des ORF sprechen sich knapp 2/3 dagegen aus. Etwa 1/5 ist dafür, dass Nahversorger auch am Sonntag offen haben dürfen. Ein weiteres knappes 1/5 hätten gern, dass auch andere Geschäfte, etwa Bekleidungsgeschäfte, offen haben. Für den offenen Sonntag sind laut der Umfrage vor allem jüngere Menschen und Menschen in Städten. Das waren die Nachrichten mit Felix Schneider-Storm. Zum Wetter.
6: Zwei Gewitterzellen haben sich in Kärnten gebildet, eines im Bereich der Gurktaler Alpen und eines in den Hohen Tauern. In den nächsten Stunden steigt im gesamten Bergland und Süden die Wahrscheinlichkeit für teils heftige Gewitter. In den Abendstunden kann es dann auch im Burgenland und im südlichen Niederösterreich regnen. Abseits davon scheint heute Nachmittag die Sonne, am längsten in und um Oberösterreich. Morgen bekommt das ganze Land viel Sonnenschein und es bleibt meist trocken bei erneut lebhaftem Westwind und 22 bis 28 Grad. So viel zum Wetter von Simon Köldorfer.
7: 3:04 ORF Radio Salzburg Verkehrsinformationen. A10 Taunautobahn Richtung Salzburg bei Werfen. Die Unfallstelle vor dem Helbersbergtunnel ist geräumt, der Stau löst sich auf. Kurzer Blick nach Oberösterreich auf die B152, diese Leitenstraße zwischen Steinmach am Attersee und Weißenbach. Hier gibt es die Sperre wegen der Bergung des abgestürzten Flugzeuges aus dem Attersee. Der Verkehr wird großräumig über das Großalm bzw. das Weißenbachtal und die B145 umgeleitet. Und dann schauen wir kurz noch nach Kärnten, A10 Taunautobahn Richtung Salzburg bei Rennweg vor dem Katschbergtunnel. Gibt es eine blockweise Abfertigung im Moment.
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7: Grüß Gott und einen schönen Montagnachmittag wünsche ich Ihnen. Falls Sie heute noch eine Runde Grillen planen, vielleicht am Abend oder eine gewisse Freizeitaktivität im Freien vorhaben, dann werden wir Ihnen gleich sagen, was denn am besten heute, was das Wetter betrifft. Noch funktioniert's in rund einer halben Stunde das perfekte Salzburg-Wetter für Sie. Ganz ausführlich.

0: Schönen Nachmittag, hier ist Radio Salzburg, die Montagsausgabe. Und wir sind immer wieder ganz stolz, dass wir Ihnen Musik vorstellen dürfen, die aus Salzburg kommt. Heute mit einer sehr jungen Singer-Songwriter. Ihr Name ist Lisa Behrer, sie kommt aus der Stadt Salzburg, sie ist 19 Jahre jung und ihre allerersten Singles, die waren auf Englisch. Jetzt geht's Richtung deutschsprachig, oder?
1: Das ist ganz richtig. Lass uns leben ist auf Deutsch.
0: Mhm. Und in welcher Sprache fällt es eigentlich leichter, diese Songs zu schreiben? Englisch, Deutsch?
1: Ich finde, das ist eigentlich eine Frage, die was gar nicht so einfach zu beantworten ist, weil ich finde, jede Sprache hat so seinen eigenen Flair und deswegen kann ich das gar nicht so konkret beantworten, weil ich auch noch nicht ganz weiß, wo mich meine Reise hinführen wird, ob es eher mehr ins Deutsche geht oder vielleicht doch ins Englische. Dabei ist es beides.
0: Ja, nehmen wir mal einfach beides. Alles geht. Und wenn man so sich den roten Faden bei dir ansieht, der sich durch die Musik zieht, welcher Faden wäre das?
1: Also meine Songs sind eigentlich alle unterschiedliche Geschichten, aber es gibt eine Sache, die wir sie alle gleich haben, und zwar, dass sie über das Thema Mut, Hoffnung oder Zuversicht sind. Also das sind Werte, die ich ja persönlich sehr vertrete. Und das versuche ich eben auch in meiner Musik wieder zu spiegeln.
0: Da passt ja hervorragend ein neuer Song. Lass uns leben zu deinem Motto Mut und Zuversicht, die wir jetzt gleich hören werden, oder?
1: In meinem Song Lass uns leben geht es darum, wie der Titel schon es ein bisschen verrät, dass man das Leben leben sollte und dass man auch die kleinen Momente im Hier und Jetzt genießt und lebt, vor allem, wo es das Leben heutzutage oft so schnelllebig ist.
0: Lisa, genau diesen Satz nehmen wir. Viel Spaß weiterhin bei deiner Musik. Alles Gute. Wir sind gespannt jetzt natürlich auf den Titel Lass uns leben. Lisa Behrer, Musik aus Salzburg.

0: Einen schönen Nachmittag auch diesem Herrn.
1: Schönen Nachmittag in Salzburg. Hier ist der Reinhard Fendrich, ihr hört's Radio Salzburg.
0: Ja, Herr Fendrich, das tun wir sehr gerne. Vor allem, wir hören immer wieder sehr, sehr gern Musik von Reinhard Fendrich. Einer seiner sportlichsten Nummern. Na, da dürfen Sie jetzt dreimal rotten. Aus dem Jahr 1982. Es lebe der Sport. Er hat eigentlich nicht über die schönen sportlichen Angelegenheiten gesungen in diesem Song, sondern hat uns sich ein wenig lustig gemacht über die Zuschauer dieser Sportevents, über Massenschlägereien etc. Aber der Titel ist einer seiner erfolgreichsten. Hier ist er für Sie. Machen wir was Sportliches draus. Es lebe der Sport. 5:30 Uhr ist es.

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1: Um 15:30 im Nachrichtenstudio ist Tanja Gelecki. Die italienische Polizei hat eine in Salzburg gesuchte Diebin verhaftet. Die 52-jährige Kolumbianerin ist in einem Einkaufszentrum in Norditalien festgenommen worden. Dabei haben die Beamten festgestellt, dass gegen die Frau ein Haftbefehl der Staatsanwaltschaft Salzburg vorliegt. Zu den Vorwürfen zählen schwerer Diebstahl, die Entwendung von Zahlungsmitteln sowie die Unterschlagung von Dokumenten im April des Vorjahres. Die 52-Jährige sitzt jetzt in Italien in Haft. Nach Bekanntwerden des Datenlecks bei der Arbeiterkammer Oberösterreich Mitte August ist es bisher zu keinem Datenmissbrauch in Salzburg gekommen. Das betont die Arbeiterkammer Salzburg. Beide Kammern verwenden ja ein gemeinsames Mitgliederverwaltungssystem. Als Vorsichtsmaßnahme werden die 270.000 Mitglieder in Salzburg aktuell per Mail oder per Brief informiert. In Oberösterreich laufen nach wie vor die Ermittlungen. Neue Erkenntnisse gäbe es aber nicht, heißt es. Das Krankenhaus in Schwarzach bekommt einen neuen Primar für die Abteilung Innere Medizin. Jakob Dörle ist Internist mit Schwerpunkt Kardiologie und Intensivmedizin. Er übernimmt damit eine der größten Abteilungen des Krankenhauses. Der gebürtige Vorarlberger war zuletzt im Krankenhaus Klagenfurt tätig. Die Neubesetzung war notwendig geworden, weil sich das Klinikum Schwarzach nach 2 Jahren von Dörlers Vorgängerin getrennt hatte. Zu den Wetteraussichten am Nachmittag gibt es die eine oder andere Sonnenstunde. Wolken- und Regenschauer werden aber mehr. In den Gebirgsgauen sind auch Gewitter oder zumindest kräftige Schauer möglich. Die Temperaturen erreichen maximal 20 bis 25 Grad. Morgen Dienstag wird es überwiegend sonnig. Inneralpine morgendliche Nebelfelder oder Wolken im Norden lösen sich rasch auf. Am Nachmittag kommen zur Sonne ein paar größere Quellwolken. Im Gebirge sind vereinzelt Regenschauer oder Gewitter möglich. Bei Höchstwerten zwischen 20 und 24 Grad.
2: 15.33 Uhr, ORF Radio Salzburg, Verkehrsinformationen, A10 Tauautobahn Richtung Salzburg bei Werfen. Vor dem Helbersberg-Tunnel wird der Verkehr momentan blockweise abgefertigt. Oberösterreich, B152, Seeleitenstraße zwischen Steinbach am Attersee und Weißenbach. Da gibt es eine Sperre nach der Bergung des abgestürzten Flugzeuges aus dem Attersee. Der Verkehr wird großräumig über das Großalmtal bzw. das Weißenbachtal und die B145 umgeleitet. Die Sperre dauert circa noch eine Stunde. Und Kärnten A10 Tauautobahn Richtung Salzburg bei Rennweg vor dem Katschberg-Tunnel. Da gibt es momentan Blockabfertigung. Gute und entspannte Fahrt wünsche ich.

0: Zwei Minuten noch bis 3:15. Es ist der letzte Montag im August und der letzte Augusttag. Ob der Sommer jetzt vorbei ist, was das Wetter betrifft, das sagt Ihnen Christian Resch von Skiers für Austria. Er weiß es.
1: Schönen Nachmittag. Hallo, schönen Nachmittag auch von mir.
0: Ja, ist er vorbei, der Sommer?
1: Ja, rein von meteorologischer Sicht her schon, weil morgen ist ja dann der 1. September, da beginnt für uns schon der Herbst. Auch von den Temperaturen her geht es jetzt zunächst einmal etwas zurück. Ich meine, heute war es jetzt ganz angenehm mit 24 bis 25 Grad sowas. Morgen am Dienstag haben wir ein paar Restwolken aus der Nacht heraus, dann ein bisschen Sonnenschein, bleibt aber trocken. Morgendliche Nebelfelder, das ist auch schon so ein leichtes herbstliches Zeichen, lösen sich aber dann bald auf. Und am Nachmittag nur vereinzelte Regenschauer, 20 bis 24 Grad da noch an.
0: Der heutige Tag auf alle Fälle noch gut für Freizeitaktivitäten am Abend nützbar?
1: Ja, im Flachgau heraus und schauen, auch im Tennengau, Innalpin, also Pinzgau, Bongau und speziell auch im Lungau, da ist es heute schon noch recht gewitterig. Ich meine, sie sind, oder die Gewitter sind ein bisschen hinter den Modellprognosen noch bisher, aber wir erwarten uns dann so eben frühen Abend, erste Nachthälfte, teils kräftigere Gewitter, die dann aber der Schwerpunkt wird dann noch im Südosten, also Graz oder halt Grazer Gegend und generell Kärnten, irgendwo liegen.
0: Wo liegt denn der Schwerpunkt, was das Wetter betrifft, in den nächsten Tagen?
1: Ja, bei so einem schönen, angenehmen, ruhigen, spätsommerlichen Wetter, Mittwoch, Donnerstag, da ziehen immer wieder mal Wolkenfelder durch, ein paar Quellwolken über den Bergen, einzelne Regenschauer, speziell am Mittwoch, am Donnerstag wird es eher trocken bleiben. Vom Temperaturniveau her bewegen wir uns da so bei 21 bis 26 Grad. Und dann zum Wochenende hin, wenn wir schon mal vorsichtig hineinblicken wollen. Ja, am Freitag Hochdruckeinfluss, der nimmt dann auch zu. Ich meine, wir haben ein bisschen an Westwind im Flachgau, 40 km/h sowas, aber 24 bis 28 Grad, also wirklich nur mal spät, sommerlich. Und am Samstag dann auch stabiles, sonniges Hochdruckwetter, auch wieder mit Höchstwerte bis 24 und 28 Grad.
0: Es gibt ja Menschen, die glauben, sie wissen immer, wie das Wetter wird. Und ich kenne so einen und der hat mir gesagt, das wird ein schöner Herbst. Was sagst du dazu?
1: Ja, ich sage mal, die erste Woche schaut jetzt sehr gut aus, auch die kommende Woche, also die zweite Septemberwoche danach, ist aus heutiger Sicht eigentlich ganz angenehm, aber die Unsicherheiten sind tatsächlich sehr, sehr groß, als was die Temperaturspanne betrifft. Also da ist von ein paar 30ern vielleicht sogar noch was drinnen bis zu 20 Grad nur ist eigentlich alles mit dabei. Von dem her würde ich mich jetzt einmal auf die nächsten Wochen konzentrieren, bevor ich mich auf den Herbst also ganz zerstürze.
0: Eine resche Geschichte, sagt der Herr Resch. Gut, ich wünsche einen schönen Montag noch, Christian. Danke dir.
1: Danke ebenfalls.
0: Servus.
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0: Kurz vor vier ist es. Einen schönen Nachmittag wünsche ich Ihnen. Jetzt gleich mit einem Song. Wenn Sie so einen Zwischenteil von dem hören, wissen Sie sofort, um was es geht. Es ist wohl einer der berühmtesten Saxophon-Zwischenteile. Klingt so. Und wer singt das? Was sagen Sie? Es sind die Carpenters mit Please Mr. Postman und Sie singen es gleich für Sie. Ganz ausgespielt in 20 Sekunden.
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1: Am Mikrofon ist Felix Schneider-Storm. Die Bundeswettbewerbsbehörde BWB hat die Branche der Essenslieferanten unter die Lupe genommen. Dabei hat sie festgestellt, dass der Markt von den Plattformen Lieferando und Foodora dominiert wird. Gegen Foodora wurden jetzt Ermittlungen wegen des Verdachts des Missbrauchs einer marktbeherrschenden Stellung eingeleitet. Foodora sagt, man kooperiere mit der Behörde. Mehr von Maria Kern.
2: Egal ob Schnitzel, Sushi oder Pizza, wer Essen bestellt, macht das meist bei Plattformen wie Lieferando und Foodora. Das hat eine Branchenuntersuchung der Bundeswettbewerbsbehörde ergeben. Gegen Foodora wird nun wegen des Verdachts des Missbrauchs der Marktmacht ermittelt. Da gehe es etwa um sogenannte Exklusivitätsvereinbarungen, so BWB-Chefin Nathalie Haasdorf.
3: Die Restaurants dürfen dann nicht auf einer anderen Plattform ihre Speisen anbieten. Auf der anderen Seite sehen wir sogenannte Bestpreisklauseln. Da geht es dann darum, dass ich nicht mehr auf meiner eigenen Webseite oder im eigenen Lokal günstiger anbieten darf als auf dieser Plattform.
2: Foodora bestätigt die Ermittlungen, betont aber, das bedeutet nicht, dass tatsächlich eine Verletzung des Wettbewerbsrechts vorliege. Weiters heißt es, dass man vollumfänglich mit der Behörde zusammenarbeite.
1: Jenes Flugzeug, das am Mittwoch in den Attersee gestürzt ist, konnte heute geborgen werden. Mittlerweile ist es auch schon ans Ufer gezogen worden. Spezialtaucher haben dafür am Flugzeug Leinen befestigt, in 160 Metern Tiefe. Ein Kran soll es jetzt aus dem Wasser holen. Das Flugzeug war in der Vorwoche mit 2 Menschen an Bord abgestürzt. Im Himalaya-Gebiet in Nepal und Tibet hat die verheerende Flutkatastrophe mehr als 900 Menschen das Leben gekostet. Fast 5000 gelten als vermisst. Nach ihnen wird weiterhin gesucht. Und hunderte Arbeiter sitzen nach der Flut auch auf mehreren Baustellen von Wasserkraftprojekten fest. Sie sind in mehreren Tunnel eingeschlossen. Barbara Tschandl berichtet.
4: Dutzende Rettungskräfte haben sich vor den Tunneln versammelt. Sie bereiten Seile vor, um die Menschen durch den kniehohen Schlamm herausziehen zu können. Mit Pfeifen und Rufen machen die Einsatzkräfte auf sich aufmerksam. Mindestens 900 Arbeiter sollen noch eingeschlossen sein. Wie viele von ihnen noch am Leben sind, ist unklar. Die Such- und Bergungsarbeiten in der gesamten Region gestalten sich weiterhin als extrem schwierig. Und noch immer werden tausende Menschen vermisst. Indes wird immer mehr Kritik an den Behörden laut, weil man damit begonnen hat, die ersten Opfer in Massengräbern zu bestatten. Die meisten von ihnen sind Hindus und nach deren Tradition ist eine Einäscherung üblich. Die Behörden argumentieren ihre Entscheidung damit, dass sonst Risiken für die öffentliche Gesundheit bestehen würden.
1: Italien verlängert seine Grenzkontrollen für spanische Bürgerinnen und Bürger. Dazu setzt Italien das Schengen-Abkommen mit Spanien für 2 weitere Wochen aus. Die Grenzkontrollen durch Italien für Spanier an Häfen und Flughäfen war am 1. August nach dem Ansturm zehntausender Migranten aus Marokko auf die spanische Exklave Ceuta eingeführt worden. Das waren die Nachrichten mit Felix Schneider-Storm. Zum Wetter.
5: Teilweise ist es ungewöhnlich heiß für Ende August. 34 Grad wurden vor kurzem in Leibniz in der Steiermark gemessen. Das kühlste Bundesland ist heute Vorarlberg mit maximal 24 Grad. Gewitter wie derzeit im Lungau werden in den nächsten Stunden häufiger, vor allem in den Alpen und im Süden. Punktuell kann es viel regnen, Gewitterreste können am Abend auch über das Burgenland und bis Wien ziehen. Morgen ist es meist trocken, überwiegend sonnig und warm mit 22 bis 28 Grad. Dazu kommt wieder lebhafter Westwind. So viel zum Wetter von Simon Kühldorfer.
6: 4 Minuten nach 4, ORF Radio Salzburg Verkehrsinformation. A10 Tauautobahn Richtung Salzburg bei Werfen. Vor dem Helbersbergtunnel gibt es Blockabfertigung und 20 Minuten mehr Fahrzeit. Dann Oberösterreich, B152, Seeleitenstraße zwischen Steinbach und Weißenbach, Sperre nach circa noch 20 bis 30 Minuten wegen der Bergung des abgestürzten Flugzeugs aus dem Attersee. Der Verkehr wird dort großräumig umgeleitet, zum Beispiel über das Weißenbachtal und die B145. Und Kärnten A10 Tauautobahn Richtung Salzburg bei Rennweg vor dem Katschbergtunnel wird blockweise momentan abgefertigt. Wir wünschen gute Fahrt.
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6: Ich wünsche Ihnen einen schönen Nachmittag und hören Sie gleich hier bei uns in Radio Salzburg eine Weltmeisterin.

0: Manchmal sollte man nicht das tun, was gerade gesungen wird. Macht die Augen zu, falls Sie gerade beim Autofahren sind. Bitte tun Sie es nicht. Viertel nach vier ist es. Einen schönen Nachmittag. Sie kam, sie sah und sie siegte. Die Saalbacherin Valentina Höll ist auf ihrem Downhill-Bike weiter einfach das Maß aller Dinge. So kann man sagen. Eine Woche, nachdem sie sich vorzeitig bereits zum fünften Mal den Gesamtweltcup gesichert hat, hat sie jetzt am Samstag in Italien in Folge WM-Gold bejubeln dürfen. Und wie geht's ihr jetzt?
1: Na, also ich bin auf jeden Fall brutal müde. Wahrscheinlich auch von der Party und allem. Aber ja, die ganzen Emotionen, auch die letzten zwei Wochen, waren ganz schön crazy. Und ja, so eine WM, das zeigt schon noch mal ein bisschen mehr.
2: Zum Wochenende davor den fünften Gesamtweltcup ihrer Karriere fixiert, jetzt der fünfte WM-Titel. Was hat denn für Sie persönlich den höheren Stellenwert?
1: Boah, ich glaube, man kann es nicht vergleichen. Immer klar, so ein Gesamtweltcup rein unter Athletinnen und Athleten weiß man einfach, okay, das ist pure Konstanz und es ist viel schwieriger. Aber so eine WM, man wird einfach durch das Regenbogentrikot gleich erkannt und Leute reden immer von den Weltmeisterinnen und Weltmeister. Und Gesamtweltcup geht leider immer ein bisschen unter, aber immer am besten ist, wenn man einfach beide Titel holt. Aber es ist schon eine zache Geschichte.
2: Jetzt haben Sie gleichgezogen mit Weltmeistertitel Nummer 5 mit Rachel Atherton. Eine hat noch mehr Legende an Caroline Chanson mit ihren 9 Downhill-Titeln. Das heißt, wenn ich rechne, 2030 ist es dann soweit oder ist sie eingeholt?
1: Ja, das ist schon brutal. Also ich weiß nicht, wie die das machen oder auch die Rachel mit 40 Weltcup-Siege. Ich habe erst 16. Aber ja, es sind schon noch ein paar Jahre, bis ich das gleiche Alter habe wie sie. Aber ja, es ist auf jeden Fall eine andere Zeit, andere Generation und gerade was da im Jugendbereich nachkommt, das wird auf jeden Fall nicht einfacher und das pusht mich einfach auch, dass ich selber nur härter an mir arbeite und einfach ja, dabei bleibe. Aber schauen wir mal, ob das funktioniert. Aber wie gesagt, es sind ganz andere Zeiten, man kann es eigentlich fast immer vergleichen.
0: Sagt Mountainbikerin Valentina Höll im Gespräch mit Thomas Gunn aus.

Radio Salzburg am Montag mit Madonna und Like a Prayer. Was glauben Sie, was war der meistverkaufte Song des Jahres 1987? Es war der da. Mr. Rick Astley mit Never Gonna Give You Up. Kurz vor 16:30 ist es. Ich wünsche Ihnen einen schönen Nachmittag in Salzburg.

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2: Um 5 im Nachrichtenstudio ist Tanja Gelecki. Das Wrack des abgestürzten Kleinflugzeugs ist heute Nachmittag aus dem Attersee geborgen worden. Gegen 13.30 Uhr war das Wrack fast an der Oberfläche. Es ist dann im Schritttempo Richtung Ufer gezogen worden. Um kurz nach 15 Uhr ist es schließlich an Land gebracht worden. Mehrere Bergeversuche waren zuvor gescheitert. Warum das Kleinflugzeug abgestürzt ist, ist weiter unklar. Die Staatsanwaltschaft ermittelt. Die Stadt Salzburg investiert rund 9,4 Millionen Euro in die Sanierung und Modernisierung der stadteigenen Wohnanlagen. In den 1700 Wohnungen sind zum Teil seit Jahrzehnten keine Qualitätsverbesserungen mehr vorgenommen worden. Während an Brandschutzmaßnahmen, Dachsanierungen oder Wärmedämmung kein Weg vorbeiführt, sollen die Bewohner aber auch von Aufzügen, Außenjalousien und eigenen PV-Anlagen profitieren. Mit 8 bis 9 Euro Miete pro Quadratmeter inklusive Betriebskosten zähle die Stadt zu Salzburgs günstigen Vermietern, wird betont. Am Hauptbahnhof findet Donnerstagabend eine groß angelegte Einsatzübung statt. Im Bereich der Endstation der Salzburger Lokalbahn unter dem Bahnhof üben zahlreiche Einsatzkräfte die Zusammenarbeit bei einem Brandszenario. Rund 60 bis 70 Einsatzkräfte von Berufsfeuerwehr, Freiwilliger Feuerwehr und Rotem Kreuz nehmen an der Übung teil. Der reguläre Bus- und Bahnverkehr werde durch die Übung nicht eingeschränkt, heißt es. Zum Wetter noch: in den Abendstunden regnet es recht verbreitet. Auch Gewitter können dabei sein. In der Nacht hört der Regen dann auf und die Wolken ziehen ab. Stellenweise bildet sich nach Mitternacht Nebel oder Hochnebel. Die Temperaturen sinken auf 15 bis 9 Grad. Morgen Dienstag wird es überwiegend sonnig. Am Nachmittag kommen zur Sonne ein paar größere Quellwolken und im Gebirge sind vereinzelte Regenschauer oder Gewitter möglich, bei Höchstwerten zwischen 20 und 24 Grad.
3: 16:32 Uhr. ORF Radio Salzburg Verkehrsinformationen: A10 Taunautobahn Richtung Salzburg bei Werfen. Vor dem Helbersbergtunnel gibt's Blockabfertigung und 20 Minuten mehr Fahrzeit. Oberösterreich: B152 Seeleitenstraße zwischen Steinbach und Weißenbach. Die Dauer der Sperre dauert dort jetzt länger, und zwar bis 18 Uhr wegen den Arbeiten nach der Flugzeugbergung aus dem Attersee. Der Verkehr wird großräumig über das Großalmtal bzw. das Weißenbachtal und die 145er umgeleitet. Und Kärnten: A10 Taunautobahn Richtung Salzburg bei Rennweg. Vor dem Katschbergtunnel wird dort momentan blockweise abgefertigt. Ich wünsche Ihnen eine gute und entspannte Fahrt.

0: Sodala, die spanische Nacht ist vorbei. Spanish Night is over. Ich hoffe, Sie haben vielleicht eine italienische vor sich. Aber bevor wir die Nacht vor uns haben, blicken wir doch ein wenig kurz zurück auf den heutigen Morgen. Der Ablauf war bekannt. Es gibt drei Hinweise, die ein Ausflugsziel in und um Salzburg beschreiben. Und dann müssen Sie natürlich möglichst schnell raten, naja, um welchen Ort könnte es sich denn handeln. Auch heute früh bei Claudia Schneider und Wolfgang Zanon hat es das Motto gegeben, fahr nicht fort, find den Ort.
1: Jetzt würde mich mal interessieren, wie viele Ausflüge Alexandra Promecker in diesem Sommer schon unternommen hat. Schönen guten Morgen.
2: Ja, guten Morgen.
1: Wie viele Ausflüge waren es?
2: So viel waren es noch nicht, aber vielleicht zwei oder drei, ich weiß jetzt nicht mehr genau. Drei vielleicht.
1: Aber vielleicht kommt jetzt noch ein Ausflug dazu.
2: Ah ja, vielleicht, das war super.
1: Möglicherweise, wir suchen ein magisches Dorf, wo man unter Umständen Graf Dracula treffen könnte. Okay. Haben Sie eine Ahnung, wo es da hingeht?
2: Ja, ich vermute mal, dass das das Fantasiana in Straßwolchen ist.
1: Das ist es ganz genau. Ich gratuliere sehr herzlich.
2: Ja, danke.
1: Zu
3: Tagestickets für 4 Personen zur Verfügung gestellt von Fantasiana.
1: Das wird lustig. Waren Sie schon mal da?
2: Ja, ich war schon einige Male mit meinen Kindern und Enkelkindern.
1: Aber da gibt es immer was Neues zu entdecken.
2: Ja, immer wieder. Also meine Tochter hat ja schon gesagt, sie möchte da heuer unbedingt nochmal hin. Die haben, glaube ich, 30 Jahre heuer. Und da könnte ja irgendwas Neues dabei sein.
1: Na ja, schauen Sie mal.
2: Das war voll super. Das freut mich voll.
1: Danke fürs Mitspielen. Schönen Sommer.
2: Ja, danke. Ebenfalls auch noch.
0: So viel heute in Guten Morgen Salzburg. Und ich kann Ihnen eines verraten. Das ist aber kein großes Geheimnis. Morgen geht's wieder weiter mit Fahr nicht fort, find den Ort.

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0: Wunderschöne Nummer von Elton John, Nikita hier bei uns im Radio Salzburg am Montagnachmittag. Naja, die Damen und Herren, die 1978 geboren sind, die sind mir ja besonders sympathisch. Könnte eventuell an persönlichen Gründen liegen, aber auf alle Fälle die Musik aus diesem Jahr ist auch sehr, sehr gut. Zum Beispiel das da war ein Welthit. 1978 von einer Band, die eigentlich Country gemacht hat. Und das war ihr Popsong. Kiss You All Over. Genau 3 Minuten noch bis 17 Uhr gibt's den nächsten Nachrichtenüberblick für Sie hier bei uns.
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4: Willkommen zum Journal um 5. Das sind heute unsere Themen. Die Spritpreisbremse wird erneut ohne Margeneingriff verlängert. In einer aufwendigen Aktion ist das abgestürzte Flugzeug jetzt aus dem Attersee geborgen worden. Der heurige Sommer war der heißeste in der Messgeschichte. Aus dem Journalstudio begrüßt Sie Felix Schneider-Storm. Die Bundesregierung verlängert die sogenannte Spritpreisbremse ein weiteres Mal. Das heißt, die Mineralölsteuer bleibt auch im September um einen kleinen Betrag gesenkt. Und wenn der internationale Marktpreis für Treibstoffe sinkt, dann muss das an den Tankstellen rasch an die Kunden weitergegeben werden. Einen Eingriff in die Gewinnmargen der Treibstoffunternehmen wird es aber weiterhin nicht geben. Kritik daran kommt von der Opposition, wie Peter Daser berichtet.
5: Bis Ende September bleibt die Mineralölsteuer auf Benzin und Diesel vorerst um 1,9 Cent je Liter ermäßigt. Sinkende Großhandelspreise müssen rasch auch sinkende Preise an den Zapfsäulen zur Folge haben. Einen direkten Eingriff in die Gewinnmargen der Unternehmen gibt es weiterhin nicht. Den hat zuletzt etwa Finanzminister Markus Marterbauer von der SPÖ für sinnvoll erklärt und die Gewerkschaft hat ihn gefordert. Wirtschaftsminister Wolfgang Hartmannsdorfer von der ÖVP verweist heute aber auf die Versorgungssicherheit. Dauerhafte Eingriffe in den Markt seien der falsche Weg. Die Freiheitlichen nennen die Senkung der Mineralölsteuer um 1,9 Cent einen blanken Hohn für Autofahrer und die Grünen fordern ebenfalls eine Margenbegrenzung.
4: Die Bundeswettbewerbsbehörde hat Ermittlungen gegen den Essenslieferdienst Foodora aufgenommen, wegen des Verdachts auf Marktmissbrauchs. Foodora und der Konkurrent Lieferando teilen sich den heimischen Markt weitgehend auf. Die Bundeswettbewerbsbehörde kritisiert Abhängigkeiten der Gastronomie sowie bedenkliche Vertragsklauseln. Schneller als erwartet ist heute die Bergung des abgestürzten Flugzeuges mit den beiden Verstorbenen aus dem Attersee abgeschlossen worden. Spezialtaucher haben die entscheidenden Fortschritte gebracht, wie Peter Obermüller berichtet.
6: Es gibt Straßensperren, Drohnenflugverbot, mobilen Sichtschutz und die Polizei scheucht Schaulustige weg. Ein starker Feuerwehrkran hebt das Flugzeug aus dem Wasser. Feuerwehr und Wasserrettung helfen hier zusammen. Die Plattform wurde zuvor aus rund 300 Meter Entfernung vom See Richtung Ufer gezogen. Zwei Tieftauchern ist es gelungen, in mehr als 160 Metern Tiefe ein Bergetau am Unglücksflieger zu befestigen. Wasserretter Markus Sturm ist einer der beiden Tieftaucher.
7: Da waren so viele Spezialisten jetzt dran beteiligt. Wir haben die letzten Nächte dort mit der Planung dran verbracht, und dass das eben so sicher wie möglich vonstatten gehen kann. Umso erleichterter sind wir jetzt, dass wir da gerade jetzt in diesem Moment zum Ende kommen.
6: Das Flugzeug wurde behutsam auf der Straße abgesetzt und die beiden Opfer, der Pilot 24 Jahre alt und seine Flugschülerin 19 Jahre alt, werden geborgen und einem Bestatter übergeben. Die Obduktion der beiden dürfte angeordnet werden.
4: Im Grand Canyon im Westen der USA ist mindestens ein Mensch durch eine Sturzflut ums Leben gekommen. 15 Menschen werden vermisst. Die Sturzflut ist nach heftigen Gewittern und Regenfällen entlang des Bright Angel Creek entstanden. Die Wassermassen mit Geröll und Baumstämmen haben fast alle Fußgängerbrücken weggerissen und die wichtigste Wasserleitung für den Grand Canyon zerstört. Der heurige Sommer ist der heißeste der bisherigen Messgeschichte von 260 Jahren. Nach Angaben der Geosphere Austria gibt es zahlreiche, teils tragische Rekorde. Der heißeste Tag, die längste Hitzeperiode und die höchste Durchschnittstemperatur. Mehr von Simon Köldorfer.
8: Laut der aktuellen Klimabilanz der Geosphere Austria war es diesen Juni, Juli und August im Österreich-Durchschnitt 2,6 Grad wärmer als im langjährigen Mittel. So ein warmer Sommer wurde in der 260-jährigen Messgeschichte noch nie verzeichnet. Es wurden am laufenden Band Temperaturrekorde gebrochen. Mit 41,2 Grad im Bad Deutsch-Altenburg in Niederösterreich war Anfang August auch der heißeste Tag der Messgeschichte. Unmittelbar davor die wärmste Nacht seit Messbeginn in Hornstein im Burgenland. Bezeichnet für diesen Rekordsommer ist aber aber vor allem der Höchstwert bei der Anzahl an heißen Tagen. Fast alle Landeshauptstädte etwa verzeichnen mehr Tage mit über 30 Grad als je zuvor. Phasen mit unterdurchschnittlichen Temperaturen waren extrem selten und kurz. Die Hitze hat auch die Trockenheit verschärft, weil mehr Wasser verdunstet, wenn es heißer ist. Insgesamt hat es diesen Sommer auch österreichweit ein Drittel weniger geregnet als im Durchschnitt. Punktuelle schadbringende Unwetter mit Überflutungen sind leider trotzdem vorgekommen, wenn auch seltener als im langjährigen Durchschnitt.
4: Das war das Journal um 5 mit Felix Schneider-Storm. Und jetzt noch zu den Wetteraussichten.
8: Die nächsten Stunden bringen von Tirol bis zur Steiermark einige Regenschauer und Gewitter. Vereinzelt kann es dabei in kurzer Zeit recht viel regnen. Weniger ergiebige Schauer können später auch im Burgenland, im südlichen Niederösterreich und in Wien dabei sein. In der Nacht sinken die Temperaturen auf 19 bis 9 Grad und allmählich klart es auf. Morgen erwartet uns damit viel Sonnenschein und es bleibt weitgehend trocken. Erneut bläst lebhafter Westwind und die Temperaturen erreichen morgen 22 bis 28 Grad. So viel zum Wetter von Simon Köhldorfer.
9: 5:05 ORF Radio Salzburg Verkehrsinformationen. A10 Taunautobahn Richtung Salzburg bei Werfen. Vor dem Helbersberg-Tunnel gibt es Blockabfertigung und 15 Minuten mehr Fahrzeit. Kärnten A10 Taunautobahn Richtung Salzburg bei Rennweg vor dem Katschberg-Tunnel wird blockweise abgefertigt. Sie warten dort 15 Minuten länger. Und Oberösterreich B152 Sileitenstraße zwischen Steinbach und Weißenbach. Bis 18 Uhr gibt es noch die Sperre wegen der Arbeiten nach dem Flugzeugbergen aus dem Attersee. Der Verkehr wird großräumig über das Großalmtal bzw. das Weißenbachtal und die B145 umgeleitet.
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9: Jetzt stellen Sie sich einmal vor, Sie haben eine bewegende Lebensgeschichte. Und schwuppdiwupp steht die in einem Roman drinnen. Ja, das kann passieren. Wie? Erzählen wir Ihnen gleich. Schönen Nachmittag wünsche ich.

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1: Schönen Nachmittag wünsche ich Ihnen heute an diesem Montag. Und kennen Sie diese Geschichte, die Sie vielleicht schon mal gehört haben? Ein Schicksal einer Frau. Und plötzlich denken Sie sich, ja, die kenne ich doch, die Frau. Aber Sie haben es in einem Roman gelesen. Wie kann es bloß sowas passieren? Peter Paul Handl, einen schönen Nachmittag.
2: Schönen Nachmittag.
1: Es geht um eine Frau, die gerne Bücher schreibt.
2: Ja, und das ist die Bestsellerautorin Hera Lind, die ja seit Jahren in Salzburg wohnt. Und die schreibt ja seit über 15 Jahren mittlerweile Bücher nur mit echten Lebensgeschichten drinnen. Oh. Als Inhalt auch ihr aktuelles Buch, das im April erschienen ist. Das handelt ja von einer Mutter, die als Mitte 20-Jährige Fünflinge bekommen hat.
1: Fünflinge.
3: Zwei sind ihr dann auch relativ bald gestorben. Und als sie dann mit den Drillingen, die auch noch Förderbedarf hatten, nach Hause kam, da begann dann auch ihre Ehe zu kriseln. Und nachdem der Mann aus beruflichen Gründen sie zu 5 Umzügen mit den Drillingen mehr oder weniger gezwungen hat, hat sie sich am Ende in den Umzugsmann verliebt. Und beide sind heute hier.
2: Ja, eigentlich unglaublich, diese Geschichte. Und der Hintergrund ist dieser mit diesen Protagonistinnen. Diese Geschichte, die ist nicht erfunden, die ist basiert auf einem echten Leben. Und mit diesen echten Menschen hat sich Hera Lind am Wochenende in Fuschl getroffen, am Fuschlsee. Und eine eben diese Mutter, diese Fünflings- oder dann Drillingsmutter, die heißt im echten Leben Claudia Holzgarten. Und was sagt sie dazu, dass ihre Lebensgeschichte jetzt quasi ein Buch ist?
4: Ich meine, man gibt ja schon irgendwie einen Teil von seinem Leben auch in die Hand einer zunächst ja fremden Person. Und ich finde, sie macht das zu jedem Zeitpunkt respektvoll und unheimlich empathisch.
1: Interessante Geschichte allgemein. Das heißt, die Lebensgeschichten treffen sich mit Hera Lind und sie schreibt die Bücher drüber.
2: Genau, und sie kriegt da auch teilweise Dutzende zugeschickt über das Jahr und wählt dann aus. Also die Leserinnen und Leser, die schicken ihr die Geschichten zu und sie wählt dann aus, was für sie am besten als Buch passt.
1: Und sie können nachträglich nicht in einem Buch stehen, aber bei diesen Geschichtentreffen dabei sein. Ja, denn heute Abend in Salzburg, heute sehen wir was?
2: Ja, einen Bericht von diesem Treffen, das am Wochenende in Fuschl stattgefunden hat.
1: 19 Uhr, ORF 2. Dankeschön, Peter Paul Handl.

Schönen Nachmittag, Radio Salzburg heute am Montag. Vieles wird eben im Alter schöner. Der Wein zum Beispiel manchmal. Oder auch manche Hits, die gar keine waren. Zum Beispiel von Tracy Chapman, Baby Can I Hold You, nur auf Platz 94 während der Veröffentlichung. Und von Jahr zu Jahr ist er beliebter geworden. Und wir hören ihn immer wieder sehr, sehr gerne. Mittlerweile für uns ein absoluter Hit. Baby, Can I Hold You? 5:45 ist es.

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1: AK verschickt nach Datenleck Infoschreiben an Mitglieder. Millionenschwere Soforthilfe nach schwerem Unwetter im August. Das Wetter ist morgen überwiegend sonnig. Tanja Gelitzki begrüßt Sie zum Journal um 17:30. Nach Bekanntwerden des Datenlecks bei der Arbeiterkammer Oberösterreich Mitte August ist es bisher zu keinem Datenmissbrauch in Salzburg gekommen, das betont die AK. Beide Kammern verwenden ja ein gemeinsames Mitgliederverwaltungssystem. Als Vorsichtsmaßnahme werden die 270.000 Mitglieder in Salzburg aktuell informiert, sagt die Direktorin der AK Salzburg, Eva Stöckel.
2: Derzeit gibt es überhaupt keine Informationen und keine Verdachtsfälle, dass mit den Salzburger Mitgliedsdaten irgendwelche Missbrauchsfälle oder Betrugsfälle am Laufen sind. Die Arbeiterkammer Salzburg ist nach wie vor von keinem Cyberangriff betroffen. Es betrifft Datensätze, die die Arbeiterkammer Oberösterreich für uns verarbeitet hat. Und dort laufen nach wie vor die Ermittlungen und es gibt derzeit noch keine neuen Erkenntnisse.
1: Weil nicht von allen die Adresse bekannt ist, informiert die AK Salzburg nun zeitgleich per Mail oder per Brief. Das sei aber eine reine Vorsichtsmaßnahme. Name wird versichert. Schneller als erwartet ist heute die Bergung des abgestürzten Flugzeugs mit den beiden Verstorbenen in Steinbach aus dem Attersee abgeschlossen worden. Spezialtaucher haben die entscheidenden Fortschritte gebracht. Peter Obermüller mit den Einzelheiten.
3: Es gibt Straßensperren, Drohnen, Flugverbot, mobilen Sichtschutz und die Polizei scheucht Schaulustige weg. Ein starker Feuerwehrkran hebt das Flugzeug aus dem Wasser. Feuerwehr und Wasserrettung helfen hier zusammen. Die Plattform wurde zuvor aus rund 300 Meter Entfernung vom See Richtung Ufer gezogen. Zwei Tieftauchern ist es gelungen, in mehr als 160 Metern Tiefe ein Bergetau am Unglücksflieger zu befestigen. Wasserretter Markus Sturm ist einer der beiden Tieftaucher, die das Wrack befestigen konnten.
4: Dass wir da jetzt so einen erfolgreichen Abschluss kommen sind. Und es war jetzt wirklich eine super Teamleistung. Da waren so viele Spezialisten jetzt dran beteiligt. Wir haben die letzten Nächte da dann auch mit der Planung dran verbracht. Und dass das eben so sicher wie möglich vonstatten gehen kann. Umso erleichterter sind wir jetzt, dass wir da gerade jetzt in diesem Moment zum Ende kommen.
3: Das Flugzeug wurde behutsam auf der Straße abgesetzt und die beiden Opfer, der Pilot 24 Jahre alt und seine Flugschülerin 19 Jahre alt, werden geborgen und einem Bestatter übergeben. Die Obduktion der beiden dürfte angeordnet werden. Bereits am Wochenende hat ein Flugunfallsachverständiger mit seinem Team die Untersuchungen zur Absturzursache begonnen.
1: Nach dem heftigen Unwetter am 6. August hat das Land Salzburg rund 1,7 Millionen Euro als Soforthilfe bereitgestellt. Das ist heute bekannt gegeben worden. Die Gewitterfront hat ja vor allem im Pinzgau und im Pongau teils schwere Schäden verursacht. Mit dem Geld sind unter anderem Wildbachsperren ausgebaggert und Gewässer in ihr ursprüngliches Bett zurückgeführt worden. Das Land übernimmt dabei 100% der Kosten für Geschädigte. Diese können bis zu einem halben Jahr nach Schadenseintritt um Unterstützung beim Katastrophenfonds ansuchen. Und jetzt zu den nationalen und internationalen Nachrichten in einfacher Sprache.
5: Am Mikrofon ist Konstantin Hahn. Die USA und der Iran haben sich wieder gegenseitig angegriffen. Soldaten der USA haben Ziele auf einer iranischen Insel angegriffen. Laut den USA wollten iranische Soldaten dort Seeminen ins Meer bringen. Seeminen sind Sprengkörper, die Schiffe beschädigen oder zerstören können. Der Iran hat danach militärische Stützpunkte der USA in Jordanien und den Vereinigten Arabischen Emiraten angegriffen. Die Regierung plant eine neue Bundesstaatsanwaltschaft in Österreich. Die Bundesstaatsanwaltschaft soll die neue oberste Anklagebehörde sein und wichtige Entscheidungen bei Ermittlungen treffen. Bisher ist dafür die Justizministerin zuständig. Die neue Bundesstaatsanwaltschaft soll unabhängiger von der Politik sein. Fachleute aus dem Rechtsbereich befürchten aber, dass die Politik weiter zu viel Einfluss haben könnte. Die Bundeswettbewerbsbehörde ermittelt gegen den Essenslieferdienst Foodora. Die Bundeswettbewerbsbehörde kontrolliert, ob sich Unternehmen an Regeln halten. Foodora und Lieferando sind fast zur Gänze für Essenslieferungen in Österreich zuständig. Viele Restaurants sind deshalb von diesen Lieferdiensten abhängig. Die Behörde prüft jetzt, ob Foodora diese starke Position ausgenutzt hat. Zum Beispiel soll es für manche Restaurants Strafgebühren gegeben haben. Wenn die Zubereitung von Essen länger gedauert hat, sollen Restaurants bis zu 10 Euro Strafgebühr gezahlt haben. Auf der indonesischen Insel Sumatra ist der Vulkan Sinabung ausgebrochen. Der Ausbruch hat mindestens eine Stunde gedauert. Die Aschewolke aus dem Vulkan ist mehr als 3 Kilometer hoch. Berichte über Verletzte oder Tote gibt es nicht. Die Behörden haben Dorfbewohner und Touristen aufgerufen, das Gebiet rund um den Vulkan zu meiden. Das waren die Nachrichten in einfacher Sprache. Redaktion Julia Berger und Lorenz Lohr.
1: Noch zu den Wetteraussichten: in den Abendstunden regnet es recht verbreitet. Auch Gewitter können dabei sein. In der Nacht hört der Regen dann auf und die Wolken ziehen ab. Stellenweise bildet sich nach Mitternacht Nebel oder Hochnebel. Die Temperaturen sinken auf 15 bis 9 Grad. Morgen am Dienstag wird es überwiegend sonnig. Am Nachmittag kommen zur Sonne ein paar größere Quellwolken und im Gebirge sind vereinzelt Regenschauer oder Gewitter möglich. Bei Höchstwerten morgen zwischen 20 und 24 Grad.
6: 17.35 Uhr, ORF Radio Salzburg, Verkehrsinformation, A10 Taunautobahn Richtung Salzburg bei Werfen. Vor dem Helbersbergtunnel gibt es Blockabfertigung und bis zu 10 Minuten mehr Fahrzeit. Weitere 10 Minuten gibt es auch zwischen Hallein und Salzburg Süd. Kärnten A10 Taunautobahn Richtung Salzburg bei Rennweg. Vor dem Katschbergtunnel wird blockweise abgefertigt und 15 Minuten brauchen Sie dort länger. Und zum Schluss noch Oberösterreich, B152, Seeleitenstraße zwischen Steinbach und Weißenbach. Bis 18 Uhr gibt es die Sperre noch wegen der Arbeiten nach der Flugzeugbergung aus dem Attersee. Ich wünsche Ihnen eine gute und entspannte Weiterfahrt.

0: Hello again und Howie Cappendale in Radio Salzburg am Nachmittag. An diesem Montagnachmittag, der Schritt für Schritt zu einem Abend wird. Ein Abend mit gut aufgelegt und mit unserer lieben Caroline Koller. Caroline, du bist gut drauf, du lächelst. Schaut nicht schlecht aus für heute Abend, oder?
1: Ja, ich freue mich schon, weil bei mir geht es heute um ein Riesenfest im Lungau. Thomadol 26.
0: Aha, steht, die feiern eh jeden Tag im Lungau.
1: fast jeden Tag. Es gibt auch einen besonderen Grund. Mhm. Die Musikkapelle feiert 25 Jahre,
0: ja.
1: Ist die jüngste Musikkapelle in ganz Salzburg.
0: Wirklich?
1: 2001 gegründet. Mhm. Und die Feuerwehr schließt sie an, die ist schon 120 Jahre. Und du musst dir vorstellen, Thomadol hat so 331 Einwohner.
0: Mhm.
1: Und sie erwarten da ja 19 Musikkapellen, 22 Feuerwehren aus dem ganzen Land. Und ja, das werden ungefähr 2000 Besucher sein, jeden Tag aber. Ja, drei
0: Aha.
1: Tage wird gefeiert.
0: Ja, um Gottes Willen.
1: Ja.
0: Was denken sich die Einwohner?
1: Ja,
0: die machen mit.
1: Ja, sicher. Ja. Die sind ja alle bei den Vereinen sowieso alle mit dabei.
0: Mhm.
1: Der Bürgermeister ist auch Musikobmann.
0: Mhm.
1: Und der Feuerwehrkommandant wird uns auch aus der Geschichte der Feuerwehr berichten. Und natürlich legen wir die Thomadoler Musi und sämtliche Lungauer Musikkapellen auf, weil es wird auch Bezirksmusikfest gefeiert.
0: Sie haben es gehört, es wird heute lungauerisch in gut aufgelegt, gleich um 6. Ich wünsche dir eine schöne Sendung
1: Danke
0: und noch
1: dir.
0: Einen schönen Abend. Es geht dann gleich weiter mit Caroline Koller.
1: Danke dir.

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1: Am Mikrofon Daniela Nicolai. Die ÖVP will den politischen Islam verbieten und das Verbot auch gleich in der Verfassung verankern. Probleme sehen Fachleute allerdings bei der Frage, was der politische Islam eigentlich sein soll. Die Politik will sich davon jedoch nicht beirren lassen. Eva Haslinger.
2: Im Büro von ÖVP-Integrationsministerin Claudia Bauer wird bereits an einem Entwurf für ein Verbot des politischen Islam gearbeitet. ÖVP-Innenminister Gerhard Karner will an mehreren Schrauben drehen.
3: Wenn ich hier an das Vereins- und Versammlungsgesetz denke oder auch an das Symbolegesetz denke, dann wird es ja notwendig sein, einige Regelungen klarer, schärfer zu machen.
2: Die SPÖ steht einem solchen Vorhaben grundsätzlich offen gegenüber. Staatssekretär Jörg Leichtfried.
4: Wenn vom Koalitionspartner Vorschläge dazu kommen, dann diskutieren wir die gerne, bringen uns gerne ein und werden dann gemeinsam etwas in diese Richtung auch beschließen.
2: Auch die Neos haben sich gestern gesprächsbereit gezeigt.
1: Die Spritpreisbremse wird um einen weiteren Monat verlängert. Bis Ende September wird die Mineralölsteuer um knapp 2 Cent pro Liter gesenkt. Die Gewinne von Mineralölkonzernen oder Tankstellen werden jedoch nicht staatlich begrenzt. Tankstellen müssen Preissenkungen an den internationalen Börsen aber rasch weitergeben. Nach der Schießerei bei einem Rave-Fest im Kanton Aargau hat die Schweizer Polizei einen Verdächtigen festgenommen. Er ist Schweizer, 43 Jahre alt und soll laut Polizei die Schüsse abgefeuert haben. Eine Italienerin wurde dabei getötet und weitere 5 Personen verletzt. Hartmut Fiedler berichtet.
5: Die Polizei in der Schweiz geht inzwischen von einem Einzeltäter aus, will über die Umstände des Verbrechens in der Nacht von Samstag auf Sonntag aber vorerst nicht viel sagen. Nur, dass sie einen 43 Jahre alten Schweizer in der vergangenen Nacht festgenommen hat. Er war in einem Auto unterwegs. Wo, ist nicht bekannt. Auf dem Gelände der Pferderennbahn in Schachen in Aarau, westlich von Zürich, wo der Rave mit mehreren tausend Menschen stattfand, wurden zahllose Patronen gefunden. 2 Kaliber, die zu einer Pistole und einem Sturmgewehr gehören. Eine 22 Jahre alte Italienerin, die in der Schweiz lebte, wurde getötet. Weitere 5 Personen erlitten Verletzungen. In Lebensgefahr ist niemand mehr.
1: Lionel Messi hat seinen Rücktritt aus dem argentinischen Fußballnationalteam erklärt. Es war eine Entscheidung, die wehtut, aber ich weiß, dass die Zeit dafür gekommen ist, schreibt der 8-fache Weltfußballer auf Instagram. Messi gewann in seiner Karriere mit Argentinien alles, was es zu gewinnen gibt. Die WM 2022, die Copa America 2021 und 2024 und Olympiagold 2008. In 207 Länderspielen schoss der 39-Jährige 125 Tore für Argentinien. Das waren die Nachrichten mit Daniela Nicolai. Das Wetter.
6: Der meteorologische Sommer geht heute zwar zu Ende, sommerlich warm bleibt es aber auch in den ersten Septembertagen, wahrscheinlich sogar bis über das Wochenende hinaus. Zum heutigen Abend, da werden Regenschauer und Gewitter besonders im Bergland und im Süden allmählich häufiger und könnten ab dem späten Abend dann auch ins Burgenland und nach Wien ziehen. Morgen am Dienstag trocken und oft sonnig mit zwischendurch ein paar dichteren Wolken, dazu spätsommerlich warm mit 22 bis 28 Grad am Nachmittag. So viel zum Wetter mit Thomas Vostal.
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8: Das ist gut aufgelegt am letzten Tag im August, am 31. August. Ich darf euch begleiten in der kommenden Stunde und ich bringe ganz viel Musi aus der Heimat mit. Außerdem freue ich mich, dass ich zum Jubiläumsfest nach Thomatal hören darf. Da gibt's nämlich gleich 2 Jubiläen zu feiern. Die Musikkapelle und die Feuerwehr feiern gemeinsam Thomatal 26, heißt das große Fest, am kommenden Wochenende samt Bezirksmusikfest. Also da ist was los in der kleinen Lungauer Gemeinde. Hier starten wir einmal mit der Postwirt-Musi und der Polka Gewitterstimmung und die Lungauer Liederdorfi besingt das Dirndle, tief drunter im Tal. Herzlich willkommen in Gut aufgelegt.

0: Die Musikkapelle Domadol ist die jüngste Musikkapelle im Land Salzburg, gegründet im Jahr 2001. Also feiern sie jetzt 25 Jahre Jubiläum. Klaus Driesler, Bürgermeister und Obmann des Musikvereins in Domadol, war ganz wesentlich an der Gründung der Domadoler Musi beteiligt. Was hat euch damals eigentlich bewogen, eine eigene Musikkapelle zu gründen? Wie war der Beginn?
1: Die Anfänge sind dadurch entstanden, dass wir immer Fremdmusikkapellen bei unseren Ereignissen, wir haben zwei Highlights gehabt, in Domadol der Georgerit und dann unser hoher Festtag Peter und Paul. Und nachdem Domadol keine eigene Musik gehabt haben, haben da immer erst auswärtige Musikkapellen, das heißt die Trachtmusikkapelle St. Margareten beim Georgerit und die Trachtmusikkapelle Unternberg beim Peter und Paul Brandtag gekommen. Und nachdem ja Domadol ein sehr musikalisches Dorf ist immer schon gewesen und viele junge Leute Musikinstrumente gelernt haben, hat es uns natürlich laut da, dass wir nicht selber eine Musik im Dorf haben. Irgendwie hat mich das gestört, weil ich ja selber gern ein Musikant schon gewesen wäre und haben mich dann entschlossen, dass wir es in die Wege leiten, dass Domadol eine Musikkapelle da kriegt.
0: Und das ist dann ganz flott gegangen.
1: Es haben schon viele junge Domadoler in Unternberg mitgespielt und haben viele die Musikschule besucht und es hätten viele schon Interesse gezeigt, dass sollte irgendwer das in die Hand nehmen, dass wir eine Musikkapelle bekommen. Und nachdem ich als Domadoler mich dafür verantwortlich gefühlt habe, dass wir doch sowas auf die Füße stellen sollten, habe ich die Initiative ergriffen und habe dann Gott sei Dank auch mit dem Stiegler Peter, den was ich bis dorthin noch nicht gekannt habe, weil er gerade Domadoler ist, einen super Mann gefunden, der uns da unterstützt hat. Und nach ein paar Gesprächen hat sich der Peter bereit erklärt, hier mitzuwirken und dass wir dann diese Musik auf die Beine da stellen.
0: Wie viele Musikerinnen und Musiker waren am Anfang dabei?
1: Ja, damals bei der Gründung haben wir 30 Mitglieder gehabt, das heißt 28 spielende Musikanten und zwei Margitentinnen. Inzwischen sind wir doch gewachsen und haben jetzt zurzeit Stand 34 aktive Musikanten und zwei Margitentinnen. Und da sind wir natürlich sehr stolz, dass die Musik auch in diesen 25 Jahren gewachsen ist und dass wir jetzt wirklich schneidig auftreten können.
0: Sie können sich wirklich hören und sehen lassen mit Ihren langen Lederhosen und dem blauen Trachtenrücken. Sehr fesch. Und bei den 16 Musikantinnen und 21 Musikanten mit Durchschnittsalter 33 klingt es auch wirklich gut, wie wir jetzt hören, beim Marsch Freude zur Musik. Kapellmeister ist Patrick Gappmeier.

0: Freude zur Musik, der Musikverein Thomadol. Sie feiern jetzt 25 Jahre Jubiläum am kommenden Wochenende. Welche Höhepunkte habt ihr in den 25 Jahren schon gehabt, Klaus Dressler?
1: Ja, natürlich haben wir schon Höhepunkte gehabt. Wir haben das erste Mal bei einer Konzertwertung mit da haben, da waren wir ganz eine junge Kapelle und da haben wir in der Kategorie Polka den ersten Platz in der Leistungsgruppe A erreicht. Da haben wir sogar einen Flügelhandel gekriegt als Preis. Dann natürlich unser 10-jähriges Bestandsjubiläum, das mit einem Feuerwehrjubiläum wieder mit dabei gewesen ist. Das heißt, damals war die Feuerwehr 105 Jahre alt. Und da haben wir auch zusammen ein großes Bierzelt veranstaltet. Da ist dann dieses neue Gemeindezentrum eingereicht worden. Und natürlich Highlights sind die Ausrückungen, wenn unsere Musikkameradinnen und Kameraden heiraten. Und das sind wirklich schöne Sachen. Und da freut man sich jetzt mal, wenn man als Musikant mit dabei sein kann.
0: Und was zeichnet die Thomadoler Musik heute aus?
1: Der Musikverein zeichnet aus, dass wir vor allem die dörflichen Festivitäten alle gestalten können. Uns zeichnet aus, dass wir eine schneidige, gut ausgebildete Truppe sind, die was ja auch Sachen lassen kann. Und fürs Dorf ist natürlich wichtig, wie gesagt, und weil wir auch der Möglichkeit der Jugend geben, sich in einen Verein zu integrieren. Und das ist natürlich sehr wichtig. Und wir haben ja eine Doppelfunktion mit den Kameraden von der Feuerwehr und Musik. Kolleginnen und Kollegen sind wir sehr viel doppelgleisig unterwegs, aber das lässt sich wunderbar vereinbaren. Das zeichnet auch nicht nur den Musikverein, sondern das ganze Dorf aus.
0: Das heißt, es sind mehrere gleich doppelgleisig unterwegs bei der Musi und bei der Feuerwehr.
1: Ja, Doppelgleisigkeit ist jetzt so zu verstehen im positiven Sinne, dass wirklich 17 Kolleginnen oder Kameradinnen bei beiden Vereinen tätig sind. Und das beste Beispiel war der letzte Einsatz. Wir haben einen Brand in Schönfeld gehabt. Zugleich haben wir erst Frühschoppen spielen in Eisentrotten und nach Abcheckung der Lage in aller Früh haben wir das so handhaben gekannt, dass die, was nicht unbedingt mitfahren haben, braucht, zum Musikspielen sind bei der Feuerwehr geblieben und haben den Brand bekämpft und der Rest hat dann Frühschoppen gespielt und das lässt sich nicht immer so gut, aber wunderbar vereinbaren und das ist einfach dieser Geist von Thomadol, dieser Geist dieser beiden so wichtigen Vereine.

0: Beim Hochofen, der Walzer aus der Feder von Peter Stiegler, dem Gründungskapellmeister. Sie feiern Hirz am kommenden Wochenende ihr Jubiläumsfest gemeinsam mit der Feuerwehr Domatal.
1: Ja, grüß euch. Ich bin der Volker Mörtl, Ortsfeuerwehrkommandant der Feuerwehr Domatal und zugleich auch Abschnittskommandant von Abschnittswahl Lungau.
0: Volker, die Feuerwehr in Domatal hat schon eine lange Geschichte. 120 Jahre geht die zurück.
1: Die Feuerwehr in Domatal ist 1906 unter dem Bürgermeister Jobst gegründet worden. Dazu haben sie 27 Männer bereit erklärt, die Freiwillige Feuerwehr Domatal zu gründen. Der erste Kommandant war der Leonhard Schiefer und da hat die Geschichte unserer Feuerwehr begonnen. Der Grund ist gewesen, dass zahlreiche Naturereignisse vorbei stattgefunden haben, wie Waldbrand und Überschwemmungen, die was noch bei gewesen sind. Und da haben die Männer dazu gesagt, wir müssen was tun und haben die Feuerwehr Domatal gegründet.
0: Und heute seid ihr ein bunter Haufen, der auch richtig gut zusammenhält und jung und alt, oder?
1: Der Schnitt, der Altersschnitt der Feuerwehr Domatal ist bunt gemischt. Wir sind vor 15 Jahren bis 70 Jahre sind da dabei, aber es ist auch jeder Einzelne wichtig, weil in so einer kleinen Ortschaft mit 340 Einwohnern, da musst du auf jeden Mann sehen und so wie der Klaus, der Bürgermeister, schon gesagt hat, es ist wichtig, dass alle dabei sind und Domatal zeichnet eben das aus, dass wir zusammenhalten, ob das jetzt Musi, Feuerwehr oder sonst irgendwelche Vereine sind, das passt ganz gut in Domatal, weil sonst der Bock hat man das alles miteinander nicht.
0: Und die Feuerwehr ist ganz ein wichtiger Verein für das kleine Dorf.
1: Ja, die Feuerwehr ist, glaube ich, das Rückgrat der Gemeinde, aber nicht nur in Domatal, sondern überhaupt in jeder Gemeinde, weil wenn Hilfe benötigt wird, dann kommen wir auch zu der Feuerwehr. Aber in Domatal traue ich mir auch sagen, dass das wieder ganz was Besonderes ist, weil wir haben alles und wenn irgendein Fest ist oder irgendein Problem ansteht, dann stehen wir über Gewehr bei Fuß und mit Rat und Tat und auch mit Materialien stehen wir da zur Verfügung. Und das ist auch wieder eine Besonderheit, glaube ich, der Zusammenhalt in Domatal.

0: Die Blaskapelle Markosch mit Trara, es brennt mein Herz und auch mein Temperament. Der Feuerwehr zu Ehren, der Domodoler Feuerwehr zu Ehren. Sie feiern 120 Jahre am kommenden Wochenende. Volker Mörtel ist Ortsfeuerwehrkommandant und bemüht sich im Besonderen auch um die Jugend.
1: Die Weiterbildungen innerhalb der Feuerwehr, ja, verantwortlich ist da einmal der Kommandant, also ich, der Vizekommandant und die ganzen Gruppenkommandant. Aber es ist auch jeder Einzelne verantwortlich, dass er die Ausbildungen besucht, wie Übungen. Wir machen mindestens 16 Gesamtübungen, ja, und dann Haufen Gruppenübungen. Und da muss auch jeder Einzelne schauen, dass er anwesend ist, weil wer gut ausgebildet ist, kann auch gut helfen. Ja, und die Ausbildung auch in der Jugendfeuerwehr. Wir haben da eine besondere, die Kameraden aus St. Margareten, helfen uns da, unsere Jugendlichen sind da draußen im Mugarten dabei und das ist ganz, ganz, ganz wichtig, weil die Jugend lernt sie leichter und wir kriegen dann top ausgebildete Jungfeuerwehrler zurück nach Dammertö und dafür gilt auch ein großer Dank an die Kameraden nach St. Margareten.
0: Was waren denn so die Meilensteine in der Geschichte der Feuerwehr?
1: Große Meilensteine in den letzten 120 Jahren in der Geschichte der Feuerwehr Dammertö, da gibt es sicher viele. Wir haben 12 Kommandanten gehabt in der Zeit, einschließlich mich. Und jeder Kommandant hat da sicher in seiner Zeit, schwierigen Zeiten auch gewesen sein, einiges dazu beigetragen, dass die Feuerwehr damals heute so da steht, wie sie da steht. Wir haben 2 Einsatzfahrzeuge, wir haben einen Waldbrandhänger und einen Katastrophenhänger in Eigenregie aufgebaut. Und das zeichnet auch der Zusammenhalt zwischen unseren Kameraden und der Gemeinde damals aus. Ein großer Meilenstein ist sicher gewesen bei meinem Vorgänger, Kommandant Sandner Peter. Der hat da zum Beispiel das erste wasserführende Löschfahrzeug geschafft. Das war für uns ein Quantensprung, darf ich mal sagen, von KLF, von LFW. Aber auch nachher die neue Zeigstätten, was wir gekriegt haben mit dem Gemeindezentrum, das war ganz was Besonderes, weil zuerst haben wir in 2 alte Garagen drin gewesen, jetzt haben wir unsere eigene Zeigstätten. Also das sind schon Meilensteine und

0: freue dich jeden Tag. Den Musikverein Domadol haben wir da gehört. Sie haben einen Grund, sich zu freuen. Sie feiern am kommenden Wochenende ihr 25-Jahr-Jubiläum gemeinsam mit dem 120. Geburtstag der Feuerwehr. Feuerwehrkommandant Volker Mörtel und Musikobmann und Bürgermeister Klaus Driesler berichten uns über die Feierlichkeiten.
1: Wir haben große Festivitäten, auf die wir jetzt sehr stolz sind. Ist auch nicht alltäglich und alljährlich bei uns, weil so Riesensachen kann man wirklich nur alle 10 bis 15 Jahre feiern. Und da sind wir natürlich sehr stolz, dass unsere Feuerwehr jetzt 120 Jahre im Dienst der Öffentlichkeit steht.
2: Am Freitag beginnt das große Fest bei uns in Domadol. Das läuft so ab, um 18 Uhr am Dorfplatz ist der Festakt. Da wird noch 120 Jahre Feuerwehr Domadol gefeiert. Unter anderem gibt es zahlreiche Auszeichnungen und sicher ein Höhepunkt ist auch die Einweihung unseres neuen Waldbrand- und Katastrophenhängers. Nachbei geht's ab ins Bierzelt und dann ist der offizielle Bierenstich und dann feiern wir mit Freunden gemeinsam ein Flotsfest.
1: Ja, am Samstag ist dann das Bezirksmusikfest mit der 25-Jahr-Feier des Musikvereins Domadol. Da ist um 15 Uhr der Festakt am Dorfplatz. Anschließend geht es dann auch wieder ins Festzelt und dann Feuerwehr gemeinsam mit unseren Freunden von der Feuerwehr und allen, die kommen und mit den 19 Musikkapellen, die uns besuchen werden, das große Fest Domadol 26.
2: Ja, es werden 22 Feuerwehren teilnehmen. Davon sind von Tirol bis Wien über Kärnten, Salzburg, alles da.
1: Ein Highlight wird sicher sein, das Gesamtspiel der 19 Kapellen, die was kommen und angetreten sind. Und ein weiteres Highlight wird sein, dass wir auch für unsere Jugendlichen beim Festgelände ein Kinderprogramm zusammengestellt haben.
2: Was wünschen wir uns zu den Jubiläen? Wir wünschen der Mensch, dass ein Haufen Leute kommen und mit Freude noch in Domadol sind und mit uns das gemeinsame Jubiläumsfest Domadol 26 feiern und dass wir ein gescheites Wetter haben.

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1: Gruß an Gladno haben wir da gehört von den Lungauer Blasmusikanten. Die werden alle mit dabei sein am kommenden Wochenende. 3., 4. und 5. September beim großen Fest Tomadois 26, das das kleine Dorf zum Klingen und Feiern bringt. Der August, der klingt heute schon aus. Morgen beginnt der September und mit ihm der meteorologische Herbst. Gleich mehr drüber. Davor spielt uns die Lungauer Lehrermusi, den Eiheiger, und vom Damsweger Dreigesang hören wir ein Sommerabschiedslied.

Ja, jetzt geht's dahin Richtung Herbst. Morgen beginnt zumindest einmal der meteorologische Herbst. Da wird's dann zunehmend bunter in der Natur. Die dritte Jahreszeit, die steht ganz im Zeichen der Ernte. Bei uns gibt's jetzt dann auch viel Almabtriebe. Später dann auch noch den goldenen Herbst. Und mit ihm zahlreiche Feiern bis hin zum Erntedankfest. Der Herbstanfang ist oft mit einem heftigen Wetterumschwung begleitet. Kaltfronten sorgen für sinkende Temperaturen. Bringt der Herbst hingegen warme und sonnige Tage noch mit kühlen Nächten, spricht man im Volksmund von einem Altweibersommer. Ja, schauen wir mal, was uns der heurige Herbst alles so bringen wird. Die Augusten Franzé von der Steirischen Landmusik hören wir auf alle Fälle hierzu und den Augster und Breininger Jodler für die Hollerschnapszuzler.

0: Salzburg.
1: Wenn Sie selber gern singen möchten in froher Gemeinschaft, der Gauverband der Heimatvereinigungen Salzburg-Stadt lädt auch wieder ein zum Volksliedsingen im Leinerhof für den kommenden Herbst. Das beginnt am kommenden Donnerstag, am 3. September mit Beginn um 19 Uhr im Leinerhof. Wie gesagt, Chorleiter ist Erwin Angerer und die Termine sind dann jeweils am Donnerstag um 19 Uhr bis zum 19. November wird da miteinander gesungen. Eingeladen sind alle Frauen und Männer, die das Volkslied singen und pflegen wollen. Anmeldungen bei den Heimatvereinen der Stadt Salzburg. Von der Hohenalm auf die Niederalm wird da vielleicht auch angestimmt.

Die erste Stunde gut aufgelegt klingt heute aus mit dem 94er Regimentsmarsch von der Bürgermusikkapelle St. Michael. Da hören wir noch einmal in den Lungau. Und ich darf mich bedanken fürs Zuhören und weitergeben an Sepp Siller. Er hat für Sie die kommende Stunde zusammengestellt. Und nach 20 Uhr gibt's heute wieder ein steirisches Sänger- und Musikantentreffen zu hören. Ich mache mich jetzt auf Richtung Feierabend und freue mich auf ein Wiederhören und Wiedersehen. Morgen meldet sich Alexander Holzmann und da geht's wieder um ein Jubiläum, um die Schützen in Schäffau.

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1: Am Mikrofon Daniela Nicolai. Der Sparkurs der Regierung trifft Frauen härter als Männer. Das ergibt eine Analyse des gewerkschaftsnahen Momentum-Instituts. Die Einzelheiten von Christoph Danninger.
2: Das Kinderbetreuungsgeld wird in den kommenden Jahren nicht an die Teuerung angepasst. Das spüren vor allem Frauen, die sich meistens um die Kinder kümmern. Abgesehen davon steigen die Beiträge zur Arbeitslosenversicherung für niedrigere Einkommen. Auch das trifft Frauen stärker als Männer. Frauen arbeiten öfter in Teilzeit und verdienen im Schnitt generell weniger. Sogar dort, wo die Regierung finanziell entlasten möchte, steigen Frauen schlechter aus als Männer. Das zeigt sich etwa bei der Lohnnebenkostensenkung für Unternehmen, sagt Oliver Pizek vom gewerkschaftsnahen Momentum-Institut.
3: Da bekommen halt die Männer wiederum sehr viel Geld zurück, weil Unternehmensbesitz eher männlich ist.
2: Das Finanzministerium betont hingegen, die geschlechtergerechte Budgetplanung sei berücksichtigt worden.
1: Die ÖVP will den politischen Islam verbieten und das Verbot in der Verfassung verankern. Die Regierungspartner SPÖ und NEOS zeigen sich dazu gesprächsbereit. Fachleute sehen allerdings Probleme bei der Definition des politischen Islam. In Polen hat es in einer Drohnenfabrik gebrannt. Das Feuer in dem Werk 150 Kilometer südlich von Warschau sei kurz nach Mitternacht gemeldet worden und mittlerweile gelöscht, sagte eine Sprecherin der Polizei. Verletzt wurde niemand. Ermittelt wird jetzt wegen des Verdachts auf Terrorismus und einen möglichen Sabotageakt. Lionel Messi beendet seine Karriere im argentinischen Fußballnationalteam. Seinen Rücktritt erklärte der 39-Jährige über Instagram. Einzelheiten von Christoph Ott.
4: Der 39-Jährige verkündet seinen Rücktritt von der Albiceleste, wie die argentinische Fußballnationalmannschaft auch genannt wird, via den sozialen Medien. Dabei schreibt Messi, es war eine Entscheidung, die in der Seele wehgetan hat und immer noch wehtut, aber ich verstehe, dass jetzt der richtige Zeitpunkt gekommen ist. Der achtfache Weltfußballer hat mit Argentinien alles gewonnen, was es zu gewinnen gibt, unter anderem zweimal die Copa America, Olympiagold und ganz oben steht natürlich der WM-Titel von 2022. Mit 207 Länderspielen und 125 Toren ist Messi auch Argentiniens Rekordfußballer. In seinem Statement betont Lionel Messi auch, ich habe es geliebt, in der Nationalmannschaft zu sein, ich habe alles gegeben. Nun will Messi Platz machen für andere junge, talentierte Spieler, die, wie er schreibt, es verdient haben, dabei zu sein.
1: In Köln ist heute eine 250 Kilo schwere Fliegerbombe aus dem Zweiten Weltkrieg entschärft worden. Für die Arbeiten musste ein Bereich im Umkreis von 300 Metern evakuiert werden. Rund 2700 Menschen waren betroffen. Der britische Blindgänger war am Vormittag im Stadtteil Humboldt gefunden worden. Köln wurde im Zweiten Weltkrieg massiv bombardiert. Bis heute werden immer noch Kriegsrelikte entdeckt. Das waren die Nachrichten mit Daniela Nicolai. Jetzt zum Wetter.
5: Heute Abend ziehen besonders im Bergland und im Süden von Österreich einige kräftige Regenschauer und Gewitter durch. Ein paar Ausläufer davon könnten am späten Abend bzw. mit Beginn der Nacht dann auch ins Burgenland und nach Wien ziehen. Nach Mitternacht beruhigt sich das Wetter dann allmählich. Morgen am Dienstag recht freundlich, es ist trocken und oft sonnig, mit nur zwischendurch ein paar dichteren Wolken. Und es wird wieder spätsommerlich warm mit 22 bis 28 Grad am Nachmittag. In 2000 Meter 9 bis 14 Grad. So viel zum Wetter mit Thomas Wolf.
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1: Am Mikrofon Daniela Nicolai. Griechenland und Israel haben heute einen historischen Rüstungsdeal unterzeichnet. Gemäß dem Abkommen wird Israel in den kommenden Jahren für Griechenland ein Luftabwehrsystem bauen. Aus Tel Aviv, Nikolaus Wildner.
2: Das Schild des Achilles. Der Name des künftigen Luftabwehrsystems Griechenlands kommt aus der griechischen Mythologie, die Technologie von der israelischen Rüstungsindustrie. 3 Jahre Vorbereitung, 35 Monate für die Umsetzung, 3 Milliarden Euro Kosten. Davon sollen 700 Millionen Euro an griechische Zulieferer gehen. Erstmals stattet Israel somit ein befreundetes Land mit einem vollständigen Luftabwehrsystem aus, ähnlich der israelischen Luftabwehr, die seit dem 7. Oktober 2023 bei der Abwehr von bis zu 40.000 Raketen und Drohnen auf Israel zum Einsatz gekommen ist. Europäische Staaten wie Deutschland, Finnland oder Tschechien haben bisher einzelne Teilsysteme der israelischen Luftabwehr erworben. Für Israel und Griechenland ist das Abkommen auch Teil einer engeren Sicherheitspartnerschaft, vor allem gegenüber der Türkei und dem Iran.
1: Indiens Premier Narendra Modi hat bei einem Treffen mit dem russischen Präsidenten Wladimir Putin seine Forderung nach einem Ende des Ukraine-Kriegs erneuert. Indien unterstütze alle Friedensbemühungen, betonte Modi bei dem Gespräch am Rande eines Gipfels in Kirgisistan. Der Weg von einem endlosen Krieg hin zum Ende des Kriegs müsse eingeschlagen werden. Der Deradikalisierungsverein DERAT warnt vor einem Sicherheitsrisiko, nachdem die Regierung die Zusammenarbeit aufgekündigt hat. 250 Klienten könne man jetzt nicht mehr betreuen. 90 von ihnen seien nach einer bedingten Entlassung auf freiem Fuß. Barbara Ganzfuß berichtet.
3: Mehr als 10 Jahre Erfahrung und Expertise gehen verloren, kritisiert DERAT die plötzlich gestoppte Zusammenarbeit. Gerade in diesem Bereich seien stabile Betreuungsverhältnisse besonders wichtig. Das Justizministerium bestätigt heute, dass die Mitarbeiter von DERAT ab sofort keinen Zugang mehr zu Justizanstalten haben, schließt aber einen Versorgungsengpass aus. Details, wer diese Arbeit weiterführen soll, gibt es allerdings nicht. Das Ministerium spricht von Fachteams in den Gefängnissen. Innenminister Gerhard Kahner von der ÖVP sagt heute, es gebe hier genügend Fachleute.
4: Ich gehe davon aus, dass es in diesem Bereich, und das wissen wir, viele Expertinnen und Experten gibt, die das sehr wohl auch tun können.
3: DERAT will als Verein weitermachen und seine Arbeit fortsetzen. Die Website ist derzeit offline, eine neue soll kommen.
1: Der Sparkurs der Regierung trifft Frauen härter als Männer. Das ergibt eine Analyse des Momentum-Instituts. Frauen seien etwa verstärkt von den höheren Beiträgen zur Arbeitslosenversicherung oder der Nichtvalorisierung von Familienleistungen betroffen, wie sie im kommenden Doppelbudget vorgesehen sind. Das waren die Nachrichten mit Daniela Nicolai. Und jetzt zum Wetter.
5: Einige kräftige Schauer und Gewitter ziehen in den nächsten Stunden vor allem durch das Bergland vom Tiroler Unterland ostwärts und durch den Süden Österreichs. Ein paar Ausläufer davon könnten auch ins Nordburgenland und ins Wiener Becken ziehen. In der zweiten Nachthälfte beruhigt sich das Wetter dann langsam. Morgen am Dienstag recht freundlich. Es ist trocken und oft sonnig mit zwischendurch ein paar dichteren Wolken. Und es wird wieder spätsommerlich warm mit 22 bis 28 Grad am Nachmittag. So viel zum Wetter mit Thomas Wostal.
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8: Im Arbeiterheim in Vohnsdorf war die Reihe Steirische Sänger und Musikanten treffen am 30. Mai zu Gast. Freuen Sie sich nun auf den ersten Teil dieses volksmusikalischen Abends, moderiert von Markus Weberhofer.

flott aufgespielt heute im altehrwürdigen Arbeiterheim in Vonsdorf. Herzlich willkommen zur heutigen Ausgabe der Steirischen Sänger- und Musikantentreffen aus dem Bezirk Murtal, aus der größten Dorfgemeinde der Steiermark. Wir sind in Vonsdorf zu Gast, schon das vierte Mal in Folge. Einer gespielt hat uns die Kremserkeller Musi mit der Frühlingspolka, passend zur Jahreszeit. Sie hören jetzt gerade die letzte Aufzeichnung in der ersten Jahreshälfte und die hat es in sich, denn abgesehen von der Kremser Kölner Musi haben wir ein wahrhaftiges Schaulaufen der mittelständigen Volksmusikgruppen, kann man sagen. Der Altersdurchschnitt ist relativ jung, aber es ist nicht mehr ganz so jung, wie er vor 10 Jahren gewesen wäre auf der Bühne. Wir haben weiters hier die Keppelmusi im Angebot, beziehungsweise auch als Harmonikerkandidatin Leni Peuer, die heute das Halbfinale absolvieren wird für den steirischen Harmonikerwettbewerb, auch aus der Region. Dann haben wir noch die Gruppe Kreinkariert und natürlich auch noch Gäste. Der Enstaler Viergesang feiert heute seine große Premiere. Und wie der Arbeiterheimsaal hier in Vonsdorf klingt, wenn er dieses Programm bejubelt, das klingt dann genau so. Wie geht's mit der musikalischen Vorstellungsrunde weiter? Wie gesagt, die Kremserkeller Musi haben wir gehört. Weiter geht's mit Kreinkariert. Wir hören Hinter unserer Stodeltier. Dann anschließend die Keppelmusi mit Holotrio, einer Polka. Dem schließt sich der Enstaler Viergesang an mit Im Frühjahr. Und beschlossen wird das erste Radl von der Leni Peuer mit dem Stirnwirt-Franzé. Gute Unterhaltung mit Radio Steiermark.

0: Die Leni Peuer war das mit einer sehr, sehr dynamischen Darbietung des Stiegenwirt-Franzis. Ja, und jetzt wissen wir, mit wem wir es heute Abend musikalisch zu tun haben, aber jetzt müssen wir auch noch schauen, mit wem wir es heute menschlich und gemeindetechnisch hier in Fonsdorf zu tun haben. Und daher darf ich nun als unseren ersten Stargast des heutigen Abends bei mir das Ortsoberhaupt auf der Bühne begrüßen, Bürgermeister Volkhard Kinzel. Lieber Volkhard, du bist heute das zweite Mal bei uns in der Sendung zu Gast und hast erst vor wenigen Monaten ein Interview geben dürfen bezüglich ein Jahr Bürgermeister. Vielleicht für unsere Radiozuhörerinnen und Zuhörer auch. Wie geht's dort noch?
1: Ganz gut. Es geht uns sehr gut eigentlich, dem gesamten Team. Wir sind top motiviert und rückblickend auf das erste Jahr kann man sagen, es ist wirklich sehr viel weitergegangen und da sind wir auch stolz drauf, was bei uns touristisch, arbeitsmäßig, aber auch bei den Ansiedelungen in Fronsdorf alles gelungen ist.
0: Was gibt es bei euch gerade aktuell in der Gemeinde zu berichten?
1: Nun, wir haben sehr viele Wohnungsübergaben, also wir sind wieder Zuzugsgemeinde. Wir werden da auch verstärkt jetzt in den nächsten Wochen, Monaten einen Schwerpunkt darauf legen. Wir werden 2026 alle unsere Kindergärten, Einrichtungen sanieren. 2027 kommen unsere Volksschulen dazu, um noch attraktiver zu werden für Jungfamilien und generell für Ansiedelungen bei uns im Murtal. Also wir wollen diese Zuzugsgemeinde weiter ausbauen.
0: Das klingt doch sehr, sehr erfreulich für die Region und natürlich auch für die Gemeinde her. Bist du hauptberuflich Bürgermeister oder hast du was Gescheites auch gelernt?
1: Ich darf jetzt hauptberuflich Bürgermeister sein, aber war davor mit Leib und Seele Landwirt und das wird es auch danach wieder werden.
0: Alles klar. Wie sieht es bei dir neben deiner beruflichen Tätigkeit in der Freizeit aus? Hast du ein bisschen einen musikalischen Bezug oder zur Kultur, zur Volkskultur allgemein?
1: Als Bürgermeister sowieso, als Privatmensch umso mehr. Meine ganze Familie ist musikalisch verankert. Die zwei Töchter schon in der Musikschule in Fonsdorf, wo wir auch natürlich jetzt wieder ein Schülerzahlenplus haben, ein tolles Fächerangebot. Und das wird bei uns tagtäglich eigentlich gelebt und tagtäglich auch zu Hause geprobt.
0: Das freut uns doch sehr, wenn für Nachwuchs gesorgt ist. Abschließend noch, heuer begehen wir ja ein großes Jubiläum hier vor Ort. 10 Jahre reinkariert. Hast du einen persönlichen Bezug zu den Burschen?
1: Ich kann mich noch gut erinnern an die Geburtsstunde damals. Ich kenne die Jungs schon viel länger. Sie waren ja in Jugendtheatergruppe, schon als kleine Kinder bei uns aktiv in Fonsdorf. Und vor 10 Jahren hat sie dann reinkariert gebildet. Und da gibt's viele lustige Abende, weil Kartenspielerrunde waren wir auch und da ist des Öfteren musiziert worden und immer dabei war der Schneewalzer. Das war noch ein zusätzlicher Freund da in der Runde, der hat noch 5, 6, 7 oder 10 Mal am Abend gespielt, bis er halt perfekt gesessen ist.
0: Dann freuen wir uns schon auf die heutige Fassung im Rahmen der Aftershow-Party, lieber Volkhard. Aber der kommt noch, ja?
1: Aber ich denke, diese 10 Jahre sieht man reinkariert nicht an. Also sie haben zwar ein bisschen zugelegt, also am musikalischen Gewicht. Aber ansonsten sind wir eigentlich, so wie du eingangs gesagt hast, unverändert geblieben.
0: Dem ist nichts mehr hinzuzufügen. Vielen Dank, Herr Bürgermeister Volkhard Kinzel. Wir starten in die zweite große musikalische Runde. Begonnen wird diese abermals von der Kremser Kölner Musik beim Weinheiselhermer, danach den Enstaler Viergesang mit dem Bärigler und danach das zweite Stück von der Leni Peuer. Sie wird uns solo an der Steirischen Harmonika den Vierteljahrhundert-Dreiviertler von Herbert Pixner interpretieren und wir wünschen dir alles Gute.

0: Die Leni Peuer war das mit dem Vierteljahrhundert Dreiviertler in einer noch nie gehörten Version vom Herbert Pixner. Liebe Leni, wie geht's dir gerade?
1: Also ich bin noch immer sehr nervös.
0: Gut, dann atmen wir mal kurz durch, tief einatmen, tief ausatmen. Wie lange übt man denn für sowas, dass das sich ausgeht, dass man sagt, so jetzt bin ich da dabei und jetzt tue ich da überhaupt mit bei so einer Veranstaltung?
1: Also ich übe schon jeden Tag eine Stunde und ja.
0: Jetzt ein bisschen mehr im Vorfeld oder immer eine Stunde?
1: Ja, schon immer eine Stunde.
0: Sehr, sehr brav. Das wird dein Lehrer sehr freuen. Ist der heute da?
1: Ja, der sitzt in der zweiten Reihe.
0: Ah, so ein Zufall. Bei wem lernst du denn?
1: Bei Markus Schwarz.
0: Alles klar. Markus Schwarz, mittlerweile auch schon eine etablierte Größe hier im Murtal. Ja, ein Applaus. Wie lange lernst du schon Harmonika?
1: Also seit 6 Jahren, seitdem ich die zweite Frühschule gehe.
0: Das ist jetzt eigentlich doch schon sehr, sehr lang. Wie bist du darauf gekommen, dass du die Harmonika lernst? Hast du vorher was anderes auch gemacht?
1: Ja, also im Kindergarten habe ich Schlagzeug angefangen und dann wollte ich die Harmonie noch als zweites Instrument dazu nehmen und dann ja, ist es so zustande gekommen.
0: Lernst du jetzt noch immer Schlagzeug auch parallel dazu?
1: Ja, Schlagzeug spiele ich auch noch.
0: Ist bei dir daheim auch irgendwer musikalisch oder bist du die einzige Musikerin in deiner Familie?
1: Ja, also wir sind 5 Personen und jede Person spielt ein Instrument.
0: Boah! Leni, eine Frage, wo gehst denn du jetzt Schule gerade? Weil du gesagt hast, du spielst seit der zweiten Volksschule, das ist aber jetzt schon 6 Jahre her, also ich nehme an, du hast die Volksschule erfolgreich geschafft. Wo bist du jetzt gerade?
1: In der Mittelschule.
0: Okay, und hast du dann schon vor, dass du weißt, wie es nachher weitergeht oder überlegst du noch?
1: Also ich gehe nächstes Jahr Borg Mura. Ah.
0: Gehst du dann in den Musikzweig weiter?
1: Nein, Sportzweig.
0: Das war meine nächste Frage gewesen, nämlich tust du außer und musizieren quasi Sporteln als Ausgleich dazu?
1: Ja, also ich spiele Fußball.
0: Wann schläfst du?
1: Ja, in der Nacht.
0: Naja, dann wünschen wir dir für den Abschluss der Mittelschule alles Gute, für den Beginn in Murau alles Gute und willst du noch wen grüßen lassen?
1: Ja, also ich grüße meine Familie und danke für Markus, dass ich so weit gekommen bin.
0: Mein Gott. Programmatisch geht's bei uns jetzt weiter mit der Keppelmusi. Wir haben den Kaisermarsch, danach die Hausherren kariert am Riffelspitz und beschlossen wir das nächste Radl mit dem Enstaler Viergesang mit Chor Lustigs Lehm, mein Ort.

0: Ich freue mich nun ganz besonders, den Spiritus Rector, den Hauptverantwortlichen des heutigen steirischen Sänger- und Musikantentreffens, bei mir begrüßen zu dürfen, Lukas Neuhold von Kreakariert. Lukas, 4 Jahre sind wir jetzt schon da bei euch. Wie ist das Zwischenresümee? Bist du zufrieden heuer?
1: Absolut. Also das Publikum ist so gut wie noch nie.
0: Habe ich auch schon festgestellt am Anfang. Es ist wirklich so. Im heurigen Jahr gibt es ja ein großes Jubiläum zu feiern. 10 Jahre Kreakariert. Sind Feierlichkeiten für dieses Jubiläumsjahr geplant? Ist heute der Startschuss sozusagen?
1: Ja, es ist jede Spielerei ist eine Feierlichkeit, würde ich sagen. Uns gefreut es, wenn wir zusammen spielen dürfen. Und 10 Jahre ist schon eine lange Zeit, hat uns sehr geprägt, sage ich einmal. Auch natürlich im positiven Sinne. Und ja, schön, dass wir nach wie vor zusammen musizieren dürfen. Ja.
0: Gibt es grobe Besonderheiten, wirklich ganz Außergewöhnliches, dass es fürs heurige Jubiläumsjahr noch zu berichten gäbe?
1: Nein.
0: Dann danke ich für das ausführliche Gespräch. Nein, ein paar Fragen haben wir noch, lieber Lukas. Was gibt's denn bei euch zu erstehen? Ich sehe da gerade auf der Bühne, da liegt sehr gut getarnt, nicht nur auf euch am kreakarierten Hemd, beziehungsweise auf dem kreakarierten Tischtuch, auch ein kreakariertes, ja, sage ich mal, Plastikverpackungsteil. Was ist denn das genau?
1: Ja, richtig. Wir haben uns gedacht, zu unserem 10-jährigen Jubiläum beschenken wir uns selbst mit unserer zweiten CD. Wir haben vor 5 Jahren zum 5-jährigen die erste ausgebracht, Schwarz brennt. Und jetzt zum 10-jährigen eine neue CD mit Titel Zrissen und Zusammengeflickt. Weil, ganz einfach deshalb, weil man sieht da, unsere Instrumente sind kaputt. Wir sind ein bisschen, ja,
0: in die Jahre gekommen.
1: In die Jahre gekommen, die Zeit hat uns auch geprägt. Und zusammengeflickt, weil das sind Live-Aufnahmen, die wir aus verschiedenen Sänger- und Musikantentreffen hergenommen haben und zusammen auf diese CD gepresst haben.
0: Kann man die auch auf der Homepage dann bestellen oder gibt es die nur heute im Arbeiterheim Fonsdorf und dann ist es ausverkauft?
1: Das hoffen wir natürlich, aber natürlich wird man sie auch über die Homepage bestellen können, ja.
0: Was ist noch geplant? Weil ich kann mich erinnern, vor einem Jahr hast du gesagt, ihr habt es überall gespielt und ein großes Ziel war ein Auftritt im Burgenland. Eine Frage, die mir persönlich unter den Nägeln brennt. Ist da jetzt schon was geplant? Weil ihr kommt ja gerade aus Bayern. Habt ihr das geknackt, das östlichste Bundesland?
1: Nein, haben wir leider nach wie vor noch nicht geknackt, aber vielleicht an die ganze Burgenländer, die uns hören. Es würde uns nach wie vor sehr freuen, ja.
0: Also, liebe Grüße an den verlängerten Abend, wie man so schön sagt, weil die Burgenländer vor allem im Süden hören uns immer sehr gerne zu. Ja, und Lukas, nachdem heuer 10-jähriges Jubiläum ist, eine wichtige Frage, willst du anlässlich dessen noch irgendwen grüßen lassen?
1: Naja, wir grüßen natürlich alle unsere Unterstützer, sage ich einmal, die, vor allem unsere Familien und das 10 Jahre Kreakariert würde es wahrscheinlich ohne den familiären Rückhalt nicht geben. Da gehören natürlich auch jene dazu, die uns das beigebracht haben, unsere Musikschullehrer. Es gibt sehr, sehr viele, die uns auf diesem wunderbaren Weg begleitet haben und dafür sind wir sehr, sehr dankbar. Aber natürlich der familiäre Background muss gegeben sein und ich möchte an dieser Stelle auch meinen, ich sage jetzt meinen 3 Burschen bedanken. Es macht irrsinnig viel Spaß, jedes Mal, wenn wir irgendwo ausfahren und ja, auf viele weitere Spielereien und Jahre.
0: Dem ist nichts hinzuzufügen. Vielen Dank, lieber Lukas Neuhold, und wir hoffen, wir dürfen im nächsten Jahr auch wieder bei euch zu Gast sein in Fronsdorf. Programmatisch fahren wir fort mit der Keppelmusi, und zwar der Linie 7, eine Straßenbahnlinie in Graz, ein bohrischer, gefolgt von Kreakariert. Es gibt kalte Wasserl und beschlossen wird das letzte komplette Radl vor der Pause von der Kremser Köllermusi mit der Grazer Jubiläumspolka. Viel Vergnügen!

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1: Am Mikrofon Daniela Nicolai. In der Himalaya-Region in Nepal geht die Suche nach Überlebenden der Flutkatastrophe weiter. Mehr als 900 Menschen sind bisher tot geborgen worden. Tausende werden noch immer vermisst. Zugleich wird versucht, die großen Schäden nach der Flut zu beseitigen. Barbara Czandl berichtet.
2: An einer Grundschule, die voll von der Flutwelle getroffen wurde, beginnen heute die Aufräumarbeiten. Da, wo noch vor einer Woche Kinder ihre Pause verbracht und gespielt haben, stehen jetzt freiwillige Helfer knietief im Schlamm. Auch die Klassenräume sind komplett verwüstet. Diese Schule hat die Hoffnung und Zukunft der Kinder getragen. Jetzt ist nichts mehr von den Büchern und Schulmaterialien übrig, sagt eine Lehrerin. Nach wie vor werden in dem gesamten Gebiet tausende Menschen vermisst. Die Suche nach ihnen geht auf Hochtouren weiter. Und obwohl die Hoffnung schwindet, viele von ihnen noch lebend zu finden, gibt es auch positive Nachrichten. Ein 6-jähriges Mädchen konnte am Wochenende nur leicht verletzt aus den Schlammmassen gerettet werden. Die Polizei hat das Kind gefunden, weil es geweint und nach seiner Mutter gerufen hat.
1: Griechenland und Israel haben heute ein historisches Rüstungsabkommen unterzeichnet im Wert von 3 Milliarden Euro. Laut Vertrag wird Israel in den kommenden Jahren für Griechenland ein vollständiges Luftabwehrsystem bauen. Nach einem handfesten Streit am Großglockner hat ein Bergführer seine Lizenz zurückgelegt. Die Polizei ermittelt gegen ihn wegen Gefährdung der körperlichen Sicherheit. Ein polnischer Bergsteiger hatte in einem Video festgehalten, wie ihn der Steirer zuerst überholte und dann attackierte. Mehr von Georg Oberhammer.
3: Der Steirer, der über Vermittlung des Kaiser Bergführervereins am Großglockner unterwegs war, wollte mit seiner Gruppe an einer Engstelle an einem polnischen Paar vorbei. Dabei kam es zu einem verbalen Schlagabtausch mit dem Polen, bei dem der Bergführer schließlich auf seinen Kontrahenten losstürmte und handgreiflich wurde. Der Bergführer sei im Nachhinein selbst betroffen, wie er in dieser Situation reagiert habe, heißt es vom Steirischen Bergsportführerverband. Er hat wohl auch aufgrund des Drucks und der massiven Kritik an dem Verhalten selbst die Konsequenzen gezogen. Schon zuvor hatten die Kaiser Bergführer, die aufgrund des Andrangs am Großglockner im Sommer Aufträge auch an Kollegen aus anderen Regionen vermitteln, die Zusammenarbeit beendet. Die Polizei ermittelt nach der Attacke ebenfalls.
1: Ein ungewöhnlicher Prozess ist heute am Landesgericht Klagenfurt vertagt worden. Ein 29-jähriger Mann musste sich wegen Freiheitsentziehung verantworten, weil er seine Schwester einem Exorzismus unterzogen haben soll. Er soll die psychisch kranke 27-Jährige gefesselt, geknebelt und ihr stundenlang ein Video mit Koranversen vorgespielt haben. Der Angeklagte beteuerte, er habe auf Wunsch seiner Schwester gehandelt. Das waren die Nachrichten mit Daniela Nicolai. Und jetzt zum Wetter.
4: Einige kräftige Schauer und Gewitter ziehen in den nächsten Stunden vor allem durch das Bergland vom Tiroler Unterland ostwärts und durch den Süden Österreichs. Ein paar Ausläufer davon könnten auch ins Nordburgenland und ins Wiener Becken ziehen. In der zweiten Nachthälfte beruhigt sich das Wetter dann langsam. Morgen am Dienstag recht freundlich. Es ist trocken und oft sonnig mit zwischendurch ein paar dichteren Wolken. Und es wird wieder spätsommerlich warm mit 22 bis 28 Grad am Nachmittag. So viel zum Wetter mit Thomas Wostal.
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1: Im Studio begrüßt sie Daniela Nicolai. Kanzler Stocker verteidigt seinen Plan, den politischen Islam verbieten zu lassen. Die Spritpreisbremse gilt vorerst weiter und die Flugzeugbergung aus dem Attersee ist erfolgreich abgeschlossen worden. Das Wetter morgen wird spätsommerlich sonnig. Die ÖVP will den politischen Islam verbieten und das in der Verfassung verankern. Die Regierungspartner SPÖ und NEOS zeigen sich dazu gesprächsbereit. Im ORF-Sommergespräch erklärt Bundeskanzler Christian Stocker, warum ihm das Verbot so wichtig ist.
2: Dort, wo Gläubige und Ungläubige unterschieden werden, wo Männer und Frauen nicht als gleichberechtigt betrachtet werden, wo unsere Institutionen, Behörden, Gerichte nicht respektiert werden, wo unsere demokratische Ordnung, unser gesellschaftliches Zusammenleben, auch unsere politische Ordnung in Frage gestellt werden und das politisch begründet wird und religiös begründet wird aus dem Islam, gibt es eine Grenze.
1: Sagt der Kanzler. Auch zu seiner Idee eines staatlichen Pensionsfonds hat sich Stocker geäußert. Darüber hinaus machte er einen Vorschlag zur Absicherung von jungen Menschen unter 18. Dem Kanzler schwebt hier ein sogenanntes Zukunftsdepot vor.
2: Dieses Depot soll gebührenfrei, spesenfrei angeboten werden und der Staat verzichtet auf die Steuer. Das bedeutet, wenn man für ein Kind 50 Euro pro Monat einbezahlt ab der Geburt, dann würden sich zum 18. Lebensjahr, bis dorthin ist das gesperrt, ein Vermögen von 21.000 Euro ergeben.
1: Erklärt Kanzler Christian Stocker von der ÖVP. Die Spritpreisbremse wird um einen weiteren Monat verlängert. Bis Ende September wird die Mineralölsteuer um knapp 2 Cent pro Liter gesenkt. Die Gewinne von Mineralölkonzernen oder Tankstellen werden jedoch anders als gefordert nicht staatlich begrenzt. Mehr von Peter Dasser.
3: Bis Ende September bleibt die Mineralölsteuer auf Benzin und Diesel vorerst um 1,9 Cent je Liter ermäßigt. Sinkende Großhandelspreise müssen rasch auch sinkende Preise an den Zapfsäulen zur Folge haben. Einen direkten Eingriff in die Gewinnmargen der Unternehmen gibt es weiterhin nicht. Den hat zuletzt etwa Finanzminister Markus Marterbauer von der SPÖ für sinnvoll erklärt und die Gewerkschaft hat ihn gefordert. Wirtschaftsminister Wolfgang Hartmannsdorfer von der ÖVP verweist heute aber auf die Versorgungssicherheit. Dauerhafte Eingriffe in den Markt seien der falsche Weg. Die Freiheitlichen nennen die Senkung der Mineralölsteuer um 1,9 Cent einen blanken Hohn für Autofahrer und die Grünen fordern ebenfalls eine Margenbegrenzung.
1: Der Massenansturm von Migranten auf die spanische Exklave Ceuta wirkt immer noch nach. Tausende Flüchtlinge warten auf ihr Asylverfahren und kampieren unkontrolliert am Strand. Die Regierung in Madrid versucht zu klären, wer die Ereignisse mit Falschmeldungen ins Rollen gebracht hat. Und auch Ministerpräsident Pedro Sanchez steht in der Kritik. Aus Spanien Josef Manola.
4: Ein Monat ist vergangen, seit Ceuta von 10.000 Migranten überrascht wurde. Am Tag des Massenansturms ließ sich Sanchez vor Ort informieren. Am nächsten Tag trat er seinen Urlaub auf den Kanaren an. Die Opposition fordert seither politische Konsequenzen. Sanchez selbst sagt, er habe von Warnungen der Geheimdienste vor einem bevorstehenden Ansturm nichts gewusst.
5: Nadie predijo que íbamos a tener una avalancha de esas características.
4: Und widerspricht damit seiner Verteidigungsministerin. Auch das Rätsel um die Drahtzieher der Krise ist ungelöst. Der Premier sieht die Migranten als Opfer gezielter Falschinformationen, die er mit Netzwerken in Verbindung bringt.
5: Russia, como también Israel, y a una internacional ultraderechista.
4: Die Russland, Israel und der Rechtsextremen international nahestehen, was Israel inzwischen scharf zurückwies.
1: Schneller als erwartet ist heute das abgestürzte Kleinflugzeug aus dem Attersee geborgen worden. Tieftaucher leisteten die Vorarbeit für die Hebung des Wracks mit den beiden toten Insassen. Wegen des großen öffentlichen Interesses musste die Polizei Vorkehrungen treffen, wie Peter Obermüller berichtet.
6: Es gibt Straßensperren, Drohnenflugverbot, mobilen Sichtschutz und die Polizei scheucht Schaulustige weg. Ein starker Feuerwehrkran hebt das Flugzeug aus dem Wasser. Feuerwehr und Wasserrettung helfen hier zusammen. Die Plattform wurde zuvor aus rund 300 Meter Entfernung vom See Richtung Ufer gezogen. Zwei Tieftauchern ist es gelungen, in mehr als 160 Metern Tiefe ein Bergetau am Unglücksflieger zu befestigen. Wasserretter Markus Sturm ist einer der beiden Tieftaucher.
7: Da waren so viele Spezialisten jetzt dran beteiligt. Wir haben die letzten Nächte da dann auch mit der Planung drauf verbracht, dass das eben so sicher wie möglich vonstatten gehen kann. umso erleichterter sind wir jetzt, dass wir da gerade jetzt in diesem Moment zum Ende kommen.
6: Das Flugzeug wurde behutsam auf der Straße abgesetzt und die beiden Opfer, der Pilot 24 Jahre alt und seine Flugschülerin 19 Jahre alt, werden geborgen und einem Bestatter übergeben. Die Obduktion der beiden dürfte angeordnet werden.
1: Der haarige Sommer hat eine Reihe von Superlativen gebracht. Einen Allzeit-Hitzerekord in Österreich, die bisher heißeste Nacht und die längste Hitzeperiode. Es ist der heißeste Sommer in der Messgeschichte. Simon Kühldorfer.
8: Laut der aktuellen Klimabilanz der Geosphere Austria war es diesen Juni, Juli und August im Österreich-Durchschnitt 2,6 Grad wärmer als im langjährigen Mittel. So ein warmer Sommer wurde in der 260-jährigen Messgeschichte noch nie verzeichnet. Es wurden am laufenden Band Temperaturrekorde gebrochen. Mit 41,2 Grad im Bad Deutsch-Altenburg in Niederösterreich war Anfang August auch der heißeste Tag der Messgeschichte. Unmittelbar davor die wärmste Nacht seit Messbeginn in Hornstein im Burgenland. Bezeichnet für diesen Rekordsommer ist aber vor allem der Höchstwert bei der Anzahl an heißen Tagen. Fast alle Landeshauptstädte etwa verzeichnen mehr Tage mit über 30 Grad als je zuvor. Phasen mit unterdurchschnittlichen Temperaturen waren extrem selten und kurz. Die Hitze hat auch die Trockenheit verschärft. Insgesamt hat es diesen Sommer österreichweit ein Drittel weniger geregnet als im Durchschnitt. Punktuelle schadbringende Unwetter mit Überflutungen sind leider trotzdem vorgekommen, wenn auch seltener als im langjährigen Durchschnitt.
1: Das Wichtigste vom Sport heute mit Christoph Ott.
9: Bei den Tennis US Open stehen mit Lili Tager und Juri Rodionov zwei ÖTV-Asse in der zweiten Runde. Die Osttirolerin Tager gewinnt zum Auftakt gegen die deutsche Nummer 1 Tamara Korpatsch mit 6:0 und 7:6. Der Niederösterreicher Rodionov setzt sich gegen den Franzosen Betsy Perricard in 3 Sätzen mit 7:6, 6:0 und 7:6 durch. Das Aus kommt hingegen für Sinja Graus. Die Wienerin muss sich in der ersten Runde der tschechischen Weltranglisten 7. Carolina Muchova mit 3:6 und 0:6 geschlagen geben. Fußball-Weltstar Lionel Messi beendet seine Nationalteamkarriere. Der achtfache Weltfußballer hat mit Argentinien alles gewonnen, was es zu gewinnen gibt. Unter anderem zweimal die Copa America, Olympiagold und ganz oben steht natürlich der WM-Titel von 2022. Mit 207 Länderspielen und 125 Toren ist Messi auch Argentiniens Rekordfußballer. Und Diskuswerfer Lukas Weißheidinger beendet seine durchwachsene Saison aufgrund von Rückenproblemen vorzeitig. Der Oberösterreicher will sich in den kommenden Wochen erholen, bevor der 34-Jährige seine Wurftechnik anpassen will, um wieder in der Weltspitze mitmischen zu können.
1: Wir kommen noch zum Wetter.
10: In Vorarlberg und im Tiroler Oberland ist der Regen größtenteils vorbei. Weiter im Osten kann es in den nächsten Stunden noch in vielen Regionen zeitweise regnen, vereinzelt auch gewittern, vor allem im Bergland und auch im Burgenland und stellenweise im Großraum Wien. In der zweiten Nachthälfte beruhigt sich das Wetter dann langsam. Und morgen geht es recht freundlich weiter. Der Dienstag bringt uns einige Stunden Sonnenschein und nur gelegentlich Wolken und die Temperaturen steigen auf sommerliche 22 bis 28 Grad. Am Nachmittag sind dann vereinzelt Gewitter möglich, am ehesten über den Bergen im Süden.
1: Mit den Wetteraussichten von Thomas Wostal endet das Nachtjournal. Daniela Nicolai sagt auf Wiederhören.
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1: Am Mikrofon Daniela Nicolai. Die Bundeswettbewerbsbehörde hat die Branche der Essenslieferanten unter die Lupe genommen und dabei festgestellt, dass der Markt von zwei Unternehmen dominiert wird. Gegen die Firma Foodora wurden nun Ermittlungen eingeleitet, wegen Verdacht auf Missbrauch einer marktbeherrschenden Stellung. Maria Kern.
2: Egal ob Schnitzel, Sushi oder Pizza, wer Essen bestellt, macht das meist bei Plattformen wie Lieferando und Foodora. Das hat eine Branchenuntersuchung der Bundeswettbewerbsbehörde ergeben. Gegen Foodora wird nun wegen des Verdachts des Missbrauchs der Marktmacht ermittelt. Da gehe es etwa um sogenannte Exklusivitätsvereinbarungen, so BWB-Chefin Nathalie Haasdorf.
3: Die Restaurants dürfen dann nicht auf einer anderen Plattform ihre Speisen anbieten. Auf der anderen Seite sehen wir sogenannte Bestpreisklauseln. Da geht es dann darum, dass ich nicht mehr auf meiner eigenen Webseite oder im eigenen Lokal günstiger anbieten darf als auf dieser Plattform.
2: Foodora bestätigt die Ermittlungen, betont aber, das bedeutet nicht, dass tatsächlich eine Verletzung des Wettbewerbsrechts vorliege. Weiters heißt es, dass man vollumfänglich mit der Behörde zusammenarbeite.
1: Der Technologiekonzern AVL List in Graz streicht weitere 180 Arbeitsplätze. Ursache ist die zurückhaltende Investitionsbereitschaft im deutschen Markt, erklärt das Unternehmen. 2025 hat AVL List bereits 450 Stellen abgebaut. In Österreich ist heuer ein ungewöhnlich starkes Bremsenjahr. Als Grund für die Zunahme der blutsaugenden Fliegen gelten die vergleichsweise häufigen Niederschläge im Vorjahr. Tobias Mayer berichtet.
4: Vor allem die Regenbremse, die häufigste Bremsenart in Europa, komme derzeit in ganz Österreich vermehrt vor, sagt der Parasitologe Hans-Peter Führer von der Veterinärmedizinischen Universität Wien.
5: Das geht von Niederösterreich bis Tirol.
4: Verantwortlich dafür seien die Niederschläge, die im vergangenen Sommer gefallen sind.
5: Das hat damit zu tun, dass die Bremse die Eier in Schlamm legt, die Larve sich auch darin entwickelt. Und letztes Jahr war ein sehr feuchtes Jahr. Und einige Bremsenarten haben eine Entwicklung, die circa ein Jahr dauert. Und eine solche Bremsenart ist heuer vermehrt geschlüpft und sticht derzeit Mensch und Tier.
4: Bremsenstiche sind zwar schmerzhaft in der Regel, aber ungefährlich. Eine Ausnahme stellen Allergiker dar. Sie sollten vermehrt auf Schutzkleidung achten bzw. bei schweren Allergien ein Notfallset mitführen.
1: Nach dem Untergang einer Fähre vor Zypern werden noch 20 Passagiere vermisst. Bisher wurden 8 Tote geborgen, alle sind türkische Staatsbürger. Ermittler erhoffen sich vom Fahrtenschreiber Aufschluss, warum Wasser in die Fähre eingedrungen ist. Der Kapitän und die gesamte Besatzung wurden festgenommen. Sie sollen von Bord geflüchtet sein, als sich das Unglück anbahnte. Und jetzt zum Wetter.
6: In den nächsten Stunden regnet es noch in vielen Regionen zeitweise, besonders in der Osthälfte von Österreich. Vereinzelt sind auch Blitz und Donner dabei. Gegen Ende der Nacht beruhigt sich das Wetter dann langsam. Und morgen geht es recht freundlich weiter. Der Dienstag bringt uns einige Stunden Sonnenschein und nur gelegentlich dichtere Wolken. Die Temperaturen steigen auf sommerliche 22 bis 28 Grad. Am Nachmittag sind dann vereinzelt Gewitter möglich, am ehesten über den Bergen im Süden. Und in 2000 Meter hat es morgen um die 12 Grad. So viel zum Wetter mit Thomas Wostal.
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1: Dienstag, der 1. September. Im Studio ist Daniela Nicolai. Der Sparkurs der Regierung trifft Frauen härter als Männer. Das ergibt eine Analyse des Momentum-Instituts. Die Einzelheiten von Christoph Danninger.
2: Das Kinderbetreuungsgeld wird in den kommenden Jahren nicht an die Teuerung angepasst. Das spüren vor allem Frauen, die sich meistens um die Kinder kümmern. Abgesehen davon steigen die Beiträge zur Arbeitslosenversicherung für niedrigere Einkommen. Auch das trifft Frauen stärker als Männer. Frauen arbeiten öfter in Teilzeit und verdienen im Schnitt generell weniger. Sogar dort, wo die Regierung finanziell entlasten möchte, steigen Frauen schlechter aus als Männer. Das zeigt sich etwa bei der Lohnnebenkostensenkung für Unternehmen, sagt Oliver Pizek vom gewerkschaftsnahen Momentum-Institut.
3: Da bekommen halt die Männer wiederum sehr viel Geld zurück, weil Unternehmensbesitz eher männlich ist.
2: Das Finanzministerium betont hingegen, die geschlechtergerechte Budgetplanung sei berücksichtigt worden.
1: 5 Jahre lang war Alfred Stern Chef der OMV. Ab heute wird der teilstaatliche Öl-, Gas- und Chemiekonzern von einer Frau geleitet. Die gebürtige Irin Emma Delaney war zuvor 30 Jahre lang beim britischen Mineralölkonzern BP tätig. Maria Kern berichtet.
4: Das Öl- und Gasgeschäft ist immer noch der größte Gewinnbringer für die OMV. Aber wie kann der Konzern, der zu einem knappen Drittel dem Staat gehört, langfristig Dividenden liefern? Immerhin soll sich die OMV auf lange Sicht von Öl und Gas verabschieden. Diese Frage soll nun die neue OMV-Chefin Emma Delaney beantworten. Anlegervertreter Florian Beckermann ortet einige neue Geschäftsfelder, etwa Erdwärme fürs Heizen.
5: Alle kennen das Projekt hier in der Nähe von Wien mit der Geothermie-Erforschung. Es gibt große Projekte für die Erzeugung von Wasserstoff, um auch andere Energieträger für die Industrie bereitzustellen.
4: Ob diese Projekte langfristig Gewinne sichern können, bleibt abzuwarten. Fix ist jedenfalls eines. Mit der Irin Emma Delaney sitzt an der Spitze der OMV nun erstmals eine Frau.
1: Indiens Wirtschaft ist zuletzt unerwartet stark gewachsen, um 7,8% angetrieben von einem Investitionsboom und starker Industrieproduktion. Ministerpräsident Narendra Modi bezeichnete das Wachstum auf Ex als Herkulesleistung. Indien ist nach China und Japan die drittgrößte Volkswirtschaft der Welt. Nach der Sturzflut im Grand Canyon werden noch etwa 15 Menschen vermisst. Bis jetzt wurden die Leichen von 2 Wanderern geborgen. Die Wassermassen haben auch die einzige Trinkwasserpipeline in den Canyon beschädigt. Die Überflutungen folgten auf schwere Regenfälle im Bereich des Bright Angel Canyon, ein bei Touristen besonders beliebter Teil des US-Nationalparks. Weltweit geraten die Korallenriffe zunehmend unter Druck. Auf jedes große Bleicheereignis folgt ein weiterer Rückgang der Korallen. Und die Erholungsphasen dazwischen werden immer kürzer, heißt es in einem aktuellen Bericht. Mehr von Cornelia Krebs.
6: 4 große weltweite Korallenbleicheereignisse gab es seit 1998, ausgelöst durch marine Hitzewellen. Diese führten zu einem deutlichen Rückgang der Hartkorallen. Im Vergleich zum Durchschnitt der Jahre 1980 bis 2009 ist die weltweite Bedeckung mit Hartkorallen bereits um mehr als 9% gesunken. Das geht aus dem Bericht des Global Coral Reef Monitoring Network hervor. Die Wissenschaftler warnen davor, dass den Riffen zunehmend die Zeit fehle, sich zu erholen. Das täten sie nämlich, wenn zwischen Bleicheereignissen ausreichend Zeit liege. Mittlerweile seien die Erholungsphasen aber immer kürzer. Dadurch entstehe eine Abwärtsspirale, die mit jedem neuen Bleicheereignis immer schwieriger umzukehren sei.
1: Das Wrack des vergangene Woche in den Attersee gestürzten Flugzeugs ist geborgen worden. 2 Rettungstauchern gelang es, in 165 Metern Tiefe Seile an der Propellermaschine zu befestigen. Ein Feuerwehrkran hob das Flugzeug dann aus dem Wasser und setzte es auf einer Straße ab. Die beiden toten Insassen, der Pilot und eine Flugschülerin, wurden einem Bestatter übergeben. Die Bergeaktion hatte zuvor mehrmals verschoben werden müssen. Das waren die Nachrichten. Und jetzt zum Wetter.
7: Noch regnet es in vielen Regionen zeitweise, besonders in der Osthälfte von Österreich. Und vereinzelt sind auch Blitz und Donner dabei. Zum Ende der Nacht hin beruhigt sich das Wetter langsam und tagsüber geht es heute überhaupt recht freundlich weiter. Der Dienstag bringt uns einige Stunden Sonnenschein, nur gelegentlich ziehen auch dichtere Wolken durch. und die Temperaturen steigen auf sommerliche 22 bis 28 Grad. Am Nachmittag sind dann vereinzelt Gewitter möglich, am ehesten über den Bergen im Süden von Österreich. So viel zum Wetter mit Thomas Wostal.
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1: Im Studio Daniel Teissel. Es ist 1 Uhr. Ein neues Sparmodell zum steuererleichterten Vermögensaufbau für Kinder und Jugendliche. Das hat Bundeskanzler Christian Stocker von der ÖVP im ORF-Sommergespräch vorgeschlagen. Ein sogenanntes Zukunftsdepot für junge Menschen. Astrid Petermann berichtet.
2: Der Kanzler bringt eine Idee mit in die Sommergespräche. Neben einem staatlichen Pensionsfonds zur Absicherung der Pensionen sollte es künftig auch ein Zukunftsdepot geben, so Stocker, für Kinder unter 18.
3: Das heißt, es soll spesenfrei sein, es soll gebührenfrei sein und es soll steuerfrei sein. Und die Einzahlungen pro Jahr auf dieses Zukunftsdepot können bis zu 5.000 Euro pro Jahr betragen.
2: Die ÖVP aus dem Umfragetief holen will der Parteichef etwa mit einer harten Linie in der Migrations- und Integrationspolitik. Ein verfassungsrechtliches Verbot des sogenannten politischen Islam sieht Stocker nicht als Symbolpolitik.
3: Und so wie wir die Ausübung der Religion schützen, müssen wir auch unsere Demokratie schützen.
2: So der Bundeskanzler.
1: Amazon soll Werbekunden abgezockt haben. Die US-Wettbewerbsbehörde verklagt den Online-Händler wegen angeblicher Preismanipulation. Amazon habe heimlich den Mindestpreis angehoben, der für die Platzierung von Anzeigen zu bezahlen ist. Dadurch sei den Kunden ein Schaden in Milliardenhöhe entstanden. Mehr als 20 US-Bundesstaaten haben sich der Klage angeschlossen. Lionel Messi hört auf. Im legendären blau-weiß gestreiften Trikot der argentinischen Nationalmannschaft wird man den 39-Jährigen in Zukunft nicht mehr sehen, berichtet Christoph Ott.
4: Der 39-Jährige verkündet seinen Rücktritt von der Albiceleste, wie die argentinische Fußballnationalmannschaft auch genannt wird, via den sozialen Medien. Dabei schreibt Messi, es war eine Entscheidung, die in der Seele wehgetan hat und immer noch wehtut, aber ich verstehe, dass jetzt der richtige Zeitpunkt gekommen ist. Der achtfache Weltfußballer hat mit Argentinien alles gewonnen, was es zu gewinnen gibt, unter anderem zweimal die Copa America, Olympiagold und ganz oben steht natürlich der WM-Titel von 2022. Mit 207 Länderspielen und 125 Toren ist Messi auch Argentiniens Rekordfußballer. In seinem Statement betont Lionel Messi auch, ich habe es geliebt, in der Nationalmannschaft zu sein, ich habe alles gegeben. Nun will Messi Platz machen für andere junge, talentierte Spieler, die, wie er schreibt, es verdient haben, dabei zu sein.
1: Jetzt zum Wetter und zu Thomas Wostal.
5: Noch regnet es stellenweise, besonders in der Osthälfte von Österreich. Das ist aber bald vorbei und tagsüber wird es heute recht freundlich, denn überall scheint für einige Stunden die Sonne und nur gelegentlich ziehen auch dichtere Wolken durch. Sommerlich warm wird es auch wieder, die Temperaturen steigen auf 22 bis 28 Grad. Am Nachmittag sind dann vereinzelt Gewitter möglich, am ehesten über den Bergen im Süden. Am Mittwoch ebenfalls sommerlich warm und für einige Zeit auch überall sonnig, am Nachmittag aber dann stellenweise Regenschauer und Gewitter.
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1: Im Studio Daniel Teissel. Es ist 2 Uhr. Ab sofort geht für Schülerinnen bis 14 Jahre in Österreich ein Kopftuchverbot. Kopfbedeckungen, die das Haupt nach islamischen Traditionen verhüllen, sind an öffentlichen und Privatschulen verboten. Andreas Jölli berichtet.
2: Die Schule beginnt zwar erst in einer Woche in Wien, Niederösterreich und im Burgenland, aber bereits jetzt findet die Sommerschule statt, etwa Deutschförderunterricht in ganz Österreich. Und da gilt nun ein Kopftuchverbot. Sollten sich Mädchen bis zum Alter von 14 Jahren nicht daran halten, müssen Lehrerinnen und Lehrer diese Schülerinnen auffordern, das Kopftuch abzunehmen. Passiert das nicht, folgt ein Gespräch der Schulleitung mit dem Mädchen und seinen Eltern. Bei weiteren Verstößen wird die Bildungsdirektion eingeschaltet bzw. ein Verwaltungsstrafverfahren eingeleitet. In letzter Konsequenz sind Geldstrafen möglich, zwischen 150 und 800 Euro. Dieses neue Kopftuchverbot ist allerdings umstritten. Eine ähnliche Regelung für Volksschulen ist vom Verfassungsgericht 2020 aufgehoben worden, weil sie gegen den Gleichheitsgrundsatz und die Religionsfreiheit verstoßen hat. Auch die aktuelle Regelung dürfte wieder vor dem Höchstgericht landen.
1: Weltweite Störung am Abend bei Microsoft Outlook. Millionen Menschen haben mehrere Stunden lang keine E-Mails verschicken und empfangen können. Auch beim Login soll es Probleme gegeben haben. Betroffen waren laut Angaben von Microsoft private User und auch Unternehmenskunden. Es handle sich um einen Fehler in der Cloud-Infrastruktur. Festnahme nach der Schießerei bei einem Ravefest am Wochenende im Schweizer Kanton Aargau. Die Polizei hat einen 43-jährigen Mann festgenommen. Er soll die Schüsse abgefeuert haben. Hartmut Fiedler berichtet.
3: Die Polizei in der Schweiz geht inzwischen von einem Einzeltäter aus, will über die Umstände des Verbrechens in der Nacht von Samstag auf Sonntag aber vorerst nicht viel sagen. Nur, dass sie einen 43 Jahre alten Schweizer in der vergangenen Nacht festgenommen hat. Er war in einem Auto unterwegs. Wo, ist nicht bekannt. Auf dem Gelände der Pferderennbahn in Schachen in Aarau, westlich von Zürich, wo der Rave mit mehreren tausend Menschen stattfand, wurden zahllose Patronen gefunden. Zwei Kaliber, die zu einer Pistole und einem Sturmgewehr gehören. Eine 22 Jahre alte Italienerin, die in der Schweiz lebte, wurde getötet. Weitere 5 Personen erlitten Verletzungen. In Lebensgefahr ist niemand mehr.
1: Jetzt zum Wetter und zu Thomas Wostal.
4: In den nächsten Stunden werden die Regenschauer und Gewitter langsam, aber sicher überall seltener. Und tagsüber ist es heute überhaupt recht freundlich, denn der Dienstag, der bringt uns einige Stunden Sonnenschein und nur gelegentlich ein paar Wolken. Warm wird es auch wieder, die Temperaturen steigen auf sommerliche 22 bis 28 Grad. Am Nachmittag sind dann vereinzelt wieder Gewitter möglich, am ehesten über den Bergen im Süden. Ähnliche Temperaturen am Mittwoch und für einige Zeit auch überall sonnig, am Nachmittag stellenweise Schauer und Gewitter.
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